0: nicht sein, bei den kommenden Finanzausgleichsverhandlungen über zusätzliche Mittel für den Ausbau der Versorgung zu verhandeln.
1: Denn die finanzielle Lage der Kasse bleibe angespannt. Das Defizit werde nächstes Jahr leicht und 2028 dann auf 380 Millionen Euro steigen. Geplante Leistungsverbesserungen zur Verkürzung von Wartezeiten wie Facharztzentren und weitere Primärversorgungszentren seien da noch gar nicht eingepreist, so Huss.
2: Ein abgebrochenes Triebwerkteil hat zu dem Fensterunglück in einer Ryanair-Maschine im Juli geführt, bei dem ein Mann fast aus dem Flugzeug gesogen worden ist. Die US-Flugsicherheitsbehörde hat jetzt festgestellt, dass ein Teil des Triebwerks nach dem Start abgebrochen ist, möglicherweise durch Vogelschlag. Der 61-jährige Passagier hat bei dem Unfall Verletzungen an Hals und Schulter sowie Schurfwunden erlitten. In der Fußball-Bundesliga setzt der LASK seine Erfolgsserie auch im Oberösterreich-Derby fort. Der Meister lässt Ried keine Chance, feiert den dritten Sieg im dritten Spiel und festigt die Tabellenführung. Dennis Bankowski.
3: Trotz früher Führung des Außenseiters aus Ried bereits nach 9 Minuten feiert der LASK einen überlegenen und souveränen 4:1 Derby-Sieg gegen die Innviertler. Den ersten in der Bundesliga seit fast 5 Jahren, Kapitän Sascha Horvath.
4: Das Tor, was sie geschossen haben, war für uns sehr unglücklich, aber dann haben wir trotzdem gleich von der ersten Minute habe ich ein gutes Gefühl gehabt, dass wir das gewinnen. Wir hätten noch ein paar machen können, aber im Großen und Ganzen war es heute wieder eine gute Leistung.
3: Für den Meister aus Linz ist es saisonübergreifend bereits der 7. Bundesliga-Sieg in Folge. Die Linzer tanken Selbstvertrauen und präsentieren sich gerüstet fürs Champions League Playoff-Hinspiel am Mittwoch bei Celtic Glasgow.
2: Und jetzt zum Wetter und zu Nathalie Auer.
5: Viel Sonne erwartet uns heute und das bei meist strahlend blauem Himmel. Nicht ganz ungetrübt ist es allerdings in Vorarlberg und Tirol. Hier bilden sich ab Mittag Quellwolken und stellenweise wird es nass oder gewittrig. Dabei kann es in nur kurzer Zeit viel regnen. Die Temperaturen, die liegen im Moment noch fast überall unter 20 Grad. Bis zum Nachmittag steigen sie dann auf 29 bis 36 Grad. Hitze-Hotspots sind das Inntal und der Donauraum. Morgen geht es mit ähnlichen Höchstwerten weiter und diesmal sind einzelne Schauer und Gewitter auch von Salzburg bis zur Steiermark möglich.
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1: Es ist 3 Uhr im Nachrichtenstudio. Gabriele Tüchler. Die Trockenheit der vergangenen Wochen wirkt sich immer mehr auf die Wasserversorgung aus. In einigen Gemeinden in Österreich ist die Lage bei der Wasserversorgung angespannt. Zu den Ursachen für die Probleme bei der Wasserversorgung sagt Trinkwasserexperte Roman Neunteufel von der BOKU Wien.
2: Im alpinen Gebiet gibt es auch meistens mehr Niederschläge. Allerdings, was jetzt passiert ist, dass diese Niederschläge nicht mehr so gleichmäßig verteilt sind wie früher, sondern dass wir im Sommer sehr viel weniger Niederschlag haben, dass wir im Winter sehr viel mehr Niederschlag haben. Und dummerweise ist der Grundwasserkörper kein Akku, den man auf 300% laden kann, sondern alles, was dann über 100% rausgeht, das fließt oberflächlich ab. Das geht in die Flüsse und das steht dann im heißen, trockenen Sommer trotzdem nicht zur Verfügung, auch wenn es im Winter genügend regnen würde.
1: 2 Schwerverletzte hat es bei Gleitschirmunfällen in Tirol gegeben. Ein 40-Jähriger ist in Wörgl beim Landeanflug mit dem Kopf gegen eine Mauer geprallt. Gestern Nachmittag hat sich dann ein 45-Jähriger bei einer Notlandung im Osttiroler Obertiliach eine schwere Rückenverletzung zugezogen. Heute vor 5 Jahren haben die radikal-islamischen Taliban in Afghanistan die Macht zurückerobert. Die USA sind überstürzt abgezogen. Seitdem regieren die Taliban mit eiserner Faust, vor allem gegen Frauen und Mädchen. Teresa Kulowitsch berichtet.
3: August 2021. Innerhalb weniger Wochen schaffen wir

0: die Taliban, Afghanistan wieder unter ihre Kontrolle zu bringen. Am 15. August nehmen sie Kabul ein, nachdem die USA überstürzt das Land verlassen haben. Seitdem hat sich vieles verändert, vor allem für die knapp 22 Millionen Frauen und Mädchen im Land. Frauen dürfen de facto nichts mehr ohne männliches Familienmitglied außerhalb der eigenen vier Wände machen. Zugang zu Bildung und Arbeitsplätzen ist ihnen prinzipiell verwehrt, in der Öffentlichkeit zu sprechen verboten. Jeden Zentimeter des Körpers zu verhüllen hingegen ein Muss. Rechte in der Ehe sind kaum vorhanden. Gleichstellung zwischen Mann und Frau gibt es sowieso nicht. Die Taliban sehen all das nicht so dramatisch. Frauen könnten all ihre Rechte wahrnehmen, heißt es da. Von diesen Rechten ist allerdings nicht mehr viel übrig.
1: Spanien hat seine Polizei- und Militärpräsenz in seiner nordafrikanischen Exklave Ceuta verstärkt. Denn in den sozialen Netzwerken sind Aufrufe zu einem erneuten Massenansturm auf Ceuta aufgetaucht. Im Juli haben bereits mehr als 70.000 Menschen versucht, die Grenze von Marokko zur spanischen Exklave zu überwinden. Und jetzt zum Wetter und Nathalie Auer.
2: Frisch starten wir das Wochenende mit Temperaturen von meist nur 11 bis 18 Grad. Tagsüber wird es dann aber überall heiß mit 30 bis 36 Grad. Bis zu 36 Grad werden es im Raum Linz und im Machfeld. Dazu gibt es heute jede Menge Sonnenschein. In Vorarlberg und Tirol bilden sich langsam aber auch größere Quellwolken und einzelne Schauer und Gewitter. Den Wind, den spüren wir heute vom Weinviertel bis ins Burgenland mit Spitzen bis zu 40 km pro Stunde. Morgen geht es dann ähnlich heiß und oft sonnig weiter. Schauer und Gewitter können diesmal aber im gesamten Bergland auftauchen.
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1: Es ist 4 Uhr im Nachrichtenstudio. Gabriele Tüchler. Wie und wann Österreichs Landwirtinnen und Landwirte finanzielle Unterstützung für erlittene Dürreschäden und Ernteausfälle bekommen könnten, ist weiter offen. Das politische Ringen darum geht weiter. Die SPÖ will Hilfsgelder für Landwirte erst freigeben, wenn es eine Einigung beim Klimagesetz gibt. Auch Klimaminister Norbert Totschnig von der ÖVP drängt auf eine schnelle Einigung, wie er in der ZIP2 sagt, und verweist auf seinen Entwurf dazu.
2: Am Ende braucht es eines. Alle müssen aufeinander zugehen. Dann ist ein Kompromiss möglich. Was auf dem Tisch liegt, ist sehr gut vorbereitet. Ich habe im Vorfeld Gespräche geführt mit allen Umweltsprechern aus den Regierungsfraktionen. Ich bin zuversichtlich, was es jetzt braucht, ist es den finalen Durchbruch. Der muss aus meiner Sicht jetzt gelingen. Die Chance ist sehr hoch und das Gesetz muss jetzt kommen.
1: Wochenende heißt Staugefahr, diesmal vor allem zwischen Österreich und Deutschland. Wegen des Niedrigwassers auf dem Rhein werden Transporte von Wasserwegen auf die Straße verlagert. Dafür lockern an diesem Wochenende 15 deutsche Bundesländer Fahrverbote an Sonntagen, teilweise auch heute Samstag. Aus Berlin, Regina Pöll.
3: Vor allem auf der A10 Tauernautobahn oder am Grenzübergang Walserberg könnte es sich stauen. Denn auch Bayern lockert das Fahrverbot heute und am Sonntag. Nur Sachsen-Anhalt bleibt bisher dabei. Die Politik will mit den Lockerungen Lieferengpässe etwa bei Stahl und Chemikalien verhindern. Der Hamburger Lkw-Fahrer Erwin Greifeld hält wenig davon, auch an Sonntagen zu fahren.
4: Wir haben einfach nicht genug Fahrer und Fahrzeuge, die das abdecken.
3: Darauf verweisen auch Spediteure. Zum Schwerverkehr kommt dieses Wochenende aber auch Rückreiseverkehr. In 4 deutschen Bundesländern enden gerade die Ferien, ebenfalls eine Gefahr für Stau durch Österreich.
1: Ein schweres Erdbeben der Stärke 7,7 und mehrere Nachbeben haben die Küste Indonesiens erschüttert. In mehreren Gebieten sind Tsunamiwellen von weniger als einem Meter Höhe registriert worden. Viele Menschen sollen aus ihren Häusern geflüchtet sein. Nach aktuellen Meldungen soll es mindestens 2 Tote geben. Beim Tennisturnier in Cincinnati, die Generalprobe für die US Open, muss sich Lili Tagger bereits nach der ersten Runde geschlagen geben. Die 18-jährige Osttirolerin verliert gegen die Australierin Tally Gibson nach mehr als 2,5 Stunden mit 6:4, 1:6 und 5:7. Und jetzt zum Wetter und zu Nathalie Auer.
5: Viel Sonne erwartet uns heute und das bei meist strahlend blauem Himmel. Nicht ganz ungetrübt ist es allerdings in Vorarlberg und Tirol. Hier bilden sich ab Mittag Quellwolken und stellenweise wird es nass oder gewittrig. Dabei kann es in nur kurzer Zeit viel regnen. Die Temperaturen, die liegen im Moment noch fast überall unter 20 Grad. Bis zum Nachmittag steigen sie dann auf 29 bis 36 Grad. Hitze-Hotspots sind das Inntal und der Donauraum. Morgen geht's mit ähnlichen Höchstwerten weiter und diesmal sind einzelne Schauer und Gewitter auch von Salzburg bis zur Steiermark möglich.
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0: 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Es ist 5 Uhr.
1: Am Mikrofon Eva Liebentritt. Die Bundesregierung will die Arbeitsmöglichkeiten für ausländische Arbeitskräfte verbessern. Die Wirtschaft sucht händeringend nach Fachkräften und findet sie immer öfter nur im Ausland. Mit der Rot-Weiß-Rot-Karte dürfen ausländische Arbeitskräfte nach Österreich kommen, vorausgesetzt sie haben hier einen festen Job und werden mindestens nach dem Kollektivvertrag bezahlt, berichtet Andreas Meyer-Bohusch.
2: Die Zahl der Rot-Weiß-Rot-Karten hat sich in den letzten 5 Jahren in etwa verdoppelt. Derzeit sind mehr als 12.000 ausländische Arbeitskräfte über die Rot-Weiß-Rot-Karte beschäftigt. Rund 2/3 davon in dringend gesuchten Mangelberufen. Für heimische Beschäftigte seien die ausländischen Fachkräfte keine Bedrohung, sagt Bettina Lindner, die eine Personalagentur betreibt.
3: Denn mit der Rot-Weiß-Rot-Karte kommen nur Fachkräfte ins Land, die eben auch das Gehalt einer Fachkraft verdienen. Mindestens den Kollektivgehalt einer Person, die entweder eine Lehre abgeschlossen hat oder ein Studium abgeschlossen hat.
2: Welche Erleichterungen für die Rot-Weiß-Rot-Karte kommen werden, kann das Arbeitsministerium noch nicht sagen. Es werde verhandelt.
1: Ohne Ergebnis ist das erste direkte Regierungstreffen zu den Dürrehilfen für die Landwirte gestern zu Ende gegangen. Knackpunkte sind weiterhin die Gegenfinanzierung und die Treffsicherheit der Hilfen. Die ÖVP schlägt Betriebsmittelkredite sowie eine Finanzierung über die Sozialversicherung vor. SPÖ und NEOS wiederum fordern eine ressortinterne Gegenfinanzierung. US-Präsident Donald Trump will die Straße von Hormuz nach dem Iran-Krieg zum US-Territorium erklären. Das sagte Trump bei einem Auftritt in New York. Weitere Details nannte er nicht. Der Iran zeigt sich unterdessen unbeeindruckt von der Ankündigung. Vor der Küste der indonesischen Insel Flores ist es zu einem schweren Erdbeben gekommen. 2 Menschen kamen dabei ums Leben, 1 Person wurde verletzt. Der Erdstoß hatte laut der US-Erdbebenwarte eine Stärke von 7,7 und ereignete sich in einer eher geringen Tiefe von rund 10 Kilometern. Die Behörden gaben auch eine Tsunami-Warnung aus, die inzwischen aber wieder aufgehoben wurde. Das waren die Nachrichten mit Eva Liebentritt. Und jetzt noch zu den Wetteraussichten.
4: Vor uns liegt ein sehr sonniges und heißes Wochenende. Wir starten heute recht frisch in den Feiertag. Aktuell hat es meist zwischen 11 und 19 Grad. Bis zum Nachmittag erreichen die Temperaturen 29 bis 36 Grad. Auf den Bergen

0: Wolken in 2000 Meter Höhe hat es heute zwischen 18 und 22 Grad. Dazu bekommen wir heute im Großteil des Landes wieder strahlenden Sonnenschein. Diesmal sind aber vor allem in Vorarlberg und Tirol auch größere Quellwolken dabei und die entwickeln sich vereinzelt zu Regenschauern oder Gewittern. Im Osten, vom Burgenland bis ins Weinviertel, spüren wir heute außerdem lebhaften Südwind. Morgen dreht der Wind auf West und bringt mehr Wolken als heute. Im Lauf des Tages sind vor allem in den Alpen auch ein paar Schauer und teils heftige Gewitter dabei. Länger sonnig bleibt es im Südosten und im Osten und hier im Wiener Becken und im Weinviertel steigert sich die Hitze noch ein wenig bis auf etwa 37 Grad. Meist hat es aber von West nach Ost 25 bis 35 Grad. So viel zum Wetter von Georg Brack.
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0: China Eastons 9 to 5, das ist der Samstag. Morgen, 15. August, es ist jetzt 6 Uhr, im Nachrichtenstudio Daniel Ammerhauser.
1: Guten Morgen.
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3: Keine Einigung bei Dürrehilfe für Landwirte. Der LASK bleibt in der Bundesliga auf Erfolgsspur. Das Wetter wird heiß und sonnig. Wegen der starken Trockenheit und Dürre kämpfen viele Landwirte mit Ernteausfällen. Die Regierung hat über Hilfsgelder verhandelt, sich aber nicht geeinigt. Landwirtschaftsminister Norbert Totschnig von der ÖVP pocht in der ZIB 2 darauf, dass zusätzliche Gelder notwendig seien. Seine Vorstellung von einem Hilfspaket beschreibt er so.
4: Ich habe da Vorstellungen zum Beispiel, dass wir Betriebsmittelkredite zur Verfügung stellen mit gestützten Zinssätzen, damit Futter angekauft werden kann, damit Saatgut angekauft werden kann. Wir wollen auch beispielsweise darüber nachdenken, wie wir im Bereich der Sozialversicherung etwa entlasten können, weil die Sozialversicherung ein sehr, sehr großer Kostenpunkt ist und die Betriebe Liquidität brauchen. Sie brauchen Liquidität, um zusätzlich anzukaufen.
3: So Totschnig, eine Einigung müsse es laut ihm in den nächsten Tagen geben. Der Brand im Föhrenwald in St. Egid am Steinfeld im Bezirk Neunkirchen konnte am Abend unter Kontrolle gebracht werden. Über 830 Feuerwehrmitglieder rückten aus. Die Bewohner einer durchs Feuer bedrohten Siedlung haben wieder in ihre Häuser zurückkehren können. Ein abgebrochenes Triebwerksteil hat zu dem Fensterunglück in einer Ryanair-Maschine im Juli geführt. Bei dem ist ein Mann fast aus dem Flugzeug gesogen worden. Die US-Flugsicherheitsbehörde hat jetzt festgestellt, dass ein Teil des Triebwerks nach dem Start abgebrochen ist, möglicherweise durch Vogelschlag. Der 61-jährige Passagier hat bei dem Unfall Verletzungen an Hals und Schulter sowie Schürfwunden erlitten. Und in der Fußball-Bundesliga setzt der LASK seine Erfolgsserie auch im Oberösterreich-Derby fort. Der Meister lässt Ried keine Chance, feiert den dritten Sieg im dritten Spiel und festigt die Tabellenführung, Dennis Pankowski.
5: Trotz früher Führung des Außenseiters aus Ried bereits nach 9 Minuten feiert der LASK einen überlegenen und souveränen 4:1 Derby-Sieg gegen die Innviertler, den ersten in der Bundesliga seit fast 5 Jahren, Kapitän Sascha Horvath.
6: Das Tor, was sie geschossen haben, war sehr für uns sehr unglücklich, aber dann haben wir trotzdem gleich von der ersten Minute habe ich ein gutes Gefühl gehabt, dass wir das gewinnen. Wir hätten noch ein paar machen können, aber im Großen und Ganzen war es heute wieder eine gute Leistung.
5: Für den Meister aus Linz ist es saisonübergreifend bereits der 7. Bundesliga-Sieg in Folge. Die Linzer tanken Selbstvertrauen und präsentieren sich gerüstet fürs Champions League Playoff-Hinspiel am Mittwoch bei Celtic Glasgow.
3: Das waren die Nachrichten. Die Wetteraussichten hat jetzt Peter Tichacek.
0: Durchaus frische 14 bis 15 Grad derzeit in der Stadt. Durchlüften, durchlüften. Durchlüften heißt die Parole, denn von früh bis spät heute an diesem Feiertag Maria Himmelfahrt scheint die Sonne, Temperatur klettert wieder auf bis zu 35 Grad. Und morgen am Sonntag, da steigert sich die Hitze noch ein wenig, wir erwarten bis zu 37 Grad Tageshöchsttemperatur. Am Nachmittag tauchen dann morgen ein paar Wolken auf, Wahrscheinlichkeit für Schauer steigt ein klein wenig, die meiste Zeit bleibt es allerdings trocken. Und der Blick auf die Straßen. Radio Wien mit der besten Verkehrsinformation der Stadt. 3 Minuten nach 6 Uhr. Sie kommen in Wien überall gut voran. Es sind uns aktuell keine Störungen gemeldet worden. Wir wünschen gute Fahrt.
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0: Und an diesem Feiertag wird gleichzeitig in Italien Ferragosto gefeiert. Alles geht raus, alle gehen an den Strand, es wird gefeiert und die Musik wird bei uns auch zelebriert und das italienische Lebensgefühl. Und ich freue mich, dass Sie da mit dabei sind. Ich wünsche einen schönen guten Morgen. Italo Hits, Italo Hits, Italo Hits. Jetzt gleich mit Etta Scolo, mit Sole San Sole. Vielleicht können Sie sich noch an diesen Riesenhit in Österreich erinnern. Und Ricky Povere gibt es auch gleich zu Beginn mit Made in Italy. Schönen guten Morgen. Ciao, amici. Ciao, ragazzi.

0: In Österreich sehr erfolgreich, ja, man kann so ein bisschen sagen, Wahlwienerin, die Sizilianerin Etta Scolo hier bei uns mit Sole San Sole aus dem Anfang der 80er Jahre. Hier ist Radio Wien am Feiertag, Maria Himmelfahrt, und in Italien wird da zeitgleich auch Ferragosto gefeiert. Das ist der Sommerfeiertag der Italienerinnen und Italiener, wo mit Sack und Pack in Richtung Strand gepilgert wird und einfach nur der Tag genossen wird. Mit wie viel Energie wir in dieses Wochenende starten, das hören Sie jetzt.
1: Wieder. Ihnen fliegt heute förmlich alles zu, vor allem den Nachmittag können Sie in vollen Zügen genießen, 100%.
2: Stier, ein bisschen Freizeitstress kann Ihnen Ihre allgemein gute Stimmung heute nicht verderben, 80%.
1: Zwillinge, Sie fühlen sich vom Pech verfolgt, legen Sie diese Gedanken schnell ab, sonst geht umso mehr alles schief, 50%.
2: Krebs, Sie finden heute schnell Anschluss und in Gesellschaft blühen Sie auch richtig auf, 80%.
1: Löwe, Ihr Einsatzwille ist heute ein wenig gedämpft, schadet aber vielleicht auch gar nicht, dass Sie es an diesem Samstag etwas langsamer angehen, 60%.
2: Jungfrau, das Ende eines größeren Projektes naht und das erfüllt Sie mit ein wenig Wehmut. Sie können aber auch glücklich und zufrieden in die Zukunft blicken bei 90%.
1: Waage, Sie sollten heute nicht allzu lange zögern. Greifen Sie zu, wenn Ihnen eine Sache gefällt, 70%.
2: Skorpion, für Sie ist heute ein echter Glückstag. Vor allem auf der Gefühlsebene durchleben Sie derzeit ein Hoch, 100%.
1: Schütze, kleinere Unstimmigkeiten zeichnen sich ab, vor allem in Punkto Gesundheit sollten Sie mehr auf sich achten, 50%.
2: Steinbock, Sie finden heute eine besonders schöne Aufgabe, die Ihnen viel Freude macht und Ihnen nette Kontakte beschert, 90%.
1: Wassermann, für Sie steht heute einiges am Programm, die Sterne unterstützen Sie aber vor allem bei einer recht heiklen Aufgabe, 70%.
2: Und Fische, im Privatleben gibt es derzeit einige Turbulenzen, aber der Abend sorgt dann wieder für Ruhe, 60%.
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Immer noch unangefochten, das beliebteste Urlaubsland der Österreicherinnen und Österreicher, gefolgt von Kroatien. Die Nähe zum Meer, die macht's einfach aus, das gute Essen, natürlich auch, dass man früher ohne öffentliche Verkehrsmittel auch noch mit dem Auto hinfahren konnte, ohne dass man ewige stundenlang im Auto sitzen musste. Mediterranes Klima, unser Nachbarland Nummer 1. Wir feiern heute nicht nur den Feiertag Maria Himmelfahrt, sondern auch Ferragosto mit italienischen Klassikern. Ciao.

0: Wenn das kein Klassiker ist, Raffaella Cara mit A Fall Amore Comincia Tu. Es ist 6.30 Uhr, einen schönen Samstagmorgen, schönen Feiertag, Maria Himmelfahrt. Und wir feiern auch Ferragosto, den italienischen Feiertag. Aus gutem Grund, weil wir Österreicherinnen, wir Wienerinnen, wir Wiener, wir lieben ja Italien und auch die italienische Musik und den italienischen Lebensstil. Temperaturtechnisch, ja, nicht viel um zu einem Urlaub im Süden. Von früh bis spät scheint heute die Sonne, bis zu 35 Grad Tageshöchsttemperatur. Und jetzt in der Früh gut zum Durchlüften, 14, 15 Grad hat es derzeit und nur ein paar Wolken vielleicht im Laufe des Nachmittags. Es bleibt aber auf jeden Fall trocken. Die Hitze steigert sich morgen am Sonntag noch ein wenig, da gibt es schon wieder 37 Grad. Speziell am Vormittag blauer Himmel, am Nachmittag auch morgen ein paar Wolken. Allerdings ist die Wahrscheinlichkeit für Schauer morgen auch gering und es sollte eigentlich trocken bleiben. Übermorgen am Montag stellt sich das Wetter dann um. Mit recht kräftigem Westwind kommen einige Wolken herein. Ab Mittag auch Regenschauer, auch Gewitter sind da möglich. Und es ist sommerlich warm, aber nicht mehr brüllend heiß. Höchstens 24 bis 26 Grad erwarten wir zum Wochenstart. Und jetzt unser Blick auf die Straßen. Hier ist Radio Wien mit der besten Verkehrsinformation der Stadt. Da kommen Sie in Wien überall gut voran. Es sind uns aktuell keine Störungen gemeldet worden. Gute Fahrt.
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Unser Italo-Wochenende. Heute am Feiertag feiern wir auch das italienische Lebensgefühl mit Ferragosto, mit dem, ja, dem Ferientag in Italien. Nur Italo-Hits heute bei uns auf Radio Wien. Gleich mehr von Gianna Nannini oder Eros Ramazzotti. Es ist 6.42 Uhr, einen schönen guten Morgen. Hier sind unsere Veranstaltungshinweise, die Freizeittipps für die kommenden Tage. Und da gibt es passend zum Sommer in der Albertina die Ausstellung Die Welt im Fokus, wo sich alles um die Reise- und Expeditionsfotografie im 19. Jahrhundert dreht. Wirklich spannend werden da Fotografien gezeigt, die uns mitnehmen in die eisigen Höhlen der Alpen, an die antiken Städten des Nahen Ostens oder entlegene Gebiete der Habsburger Monarchie. Die Schau gibt es noch bis 26. Oktober, Die Welt im Fokus in der Albertina. Und dann gibt es noch bis Mitte September die Sommerbühne im Haupthof des Museumsquartiers. Ein abwechslungsreiches Programm bei freiem Eintritt. Übermorgen am Montag findet der sogenannte Monday Listening Club statt. Und das ist wirklich was für die absoluten Puristen. Es ist nämlich eine Veranstaltung für Schallplatten und Schallplattenliebhaberinnen und Liebhaber, wo Vinylmusik, also Schallplattenmusik, live gespielt wird mit Knistern und allem drum und dran. Und dann gibt es natürlich auch noch einen Schallplattenflohmarkt, wo man das eine oder andere Vintage-Schnäppchen mit Sicherheit ergattern kann. Noch bis Mitte September, Sommerbühne im Haupthof Museumsquartier, Eintritt ist frei. Los geht es ab 18 Uhr beim Monday Listening Club.

0: Und zahlreiche Musikvorführungen für Kinder gibt es auch heuer wieder beim sogenannten Kinderopernfestival. Das heißt, schon die jungen Opernfreunde werden hier ein bisschen im Positiven gemeint jetzt herangezüchtet, um zukünftig auch gerne mal in die Oper zu gehen und sich die eine oder andere Veranstaltung anzuschauen. Das Kindernopernfestival, also mit aufbereiteten Opern- und Musikfilmen, am kommenden Freitag zum Beispiel um 18 Uhr.
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Und da werden wir noch viel über Italien hören. Wie frühstückt eigentlich ein echter Italiener? Was gibt's da zum Mittagessen, zum Abendessen? Was sind die Lieblingsurlaubsorte an der oberen Adria? Wie viel Kultur bringt uns dieses Land? All das und die gute Musik der Italienerinnen und Italiener gibt's bei uns heute auf Radio Wien zu Ferragosto.

0: Zum Frühstück ein Cappuccino oder ein Ristretto oder ein klassischer doppelter Espresso. Dazu vielleicht ein kleines süßes Gebäck mit cremiger Füllung. Das ist italienisches Frühstück vom Allerfeinsten. Mehr dazu gibt's gleich in der kommenden Stunde. Und nur Italo-Hits heute bei uns auf Radio Wien.
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0: Unser Serviceblock um Punkt, es ist 7 Uhr, Daniel Ammerhauser im Studio.
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3: Die Zahl der Rot-Weiß-Rot-Karten hat zugenommen. In Wien findet heute das größte österreichische Profiturnier für Computergamer statt. Das Wetter, es wird heiß und sonnig. Die Bundesregierung will die Arbeitsmöglichkeiten für ausländische Arbeitskräfte verbessern. Mit der Rot-Weiß-Rot-Karte dürfen ausländische Arbeitskräfte nach Österreich kommen, vorausgesetzt sie haben hier einen festen Job und werden mindestens nach dem Kollektivvertrag bezahlt, berichtet Andrea Meyer-Bohusch.
4: Die Zahl der Rot-Weiß-Rot-Karten hat sich in den letzten 5 Jahren in etwa verdoppelt. Derzeit sind mehr als 12.000 ausländische Arbeitskräfte über die Rot-Weiß-Rot-Karte beschäftigt. Rund 2/3 davon in dringend gesuchten Mangelberufen. Für heimische Beschäftigte seien die ausländischen Fachkräfte keine Bedrohung, sagt Bettina Lindner, die eine Personalagentur betreibt.
5: Denn mit der Rot-Weiß-Rot-Karte kommen nur Fachkräfte ins Land, die eben auch das Gehalt einer Fachkraft verdienen. Das, also sprich mindestens den Kollektivgehalt einer Person, die entweder eine Lehre abgeschlossen hat oder ein Studium abgeschlossen hat.
4: Welche Erleichterungen für die Rot-Weiß-Rot-Karte kommen werden, kann das Arbeitsministerium noch nicht sagen. Es werde verhandelt.
3: Wegen der starken Trockenheit und Dürre kämpfen viele Landwirte mit Ernteausfällen. Die Regierung hat über Hilfsgelder verhandelt, sich aber noch nicht geeinigt. Landwirtschaftsminister Norbert Totschnig von der ÖVP pocht in der ZIB 2 darauf, dass zusätzliche Gelder notwendig seien. Eine Einigung zu einem Hilfspaket müsse es in den nächsten Tagen geben. US-Präsident Donald Trump will die Straße von Hormus nach dem Iran-Krieg zum US-Territorium machen. Das erklärte Trump bei einem Auftritt in New York. Weitere Details nannte er nicht. Der Iran zeigt sich unterdessen unbeeindruckt von der Ankündigung. Und im Austria Center Vienna beginnt am Nachmittag das größte österreichische E-Sports-Turnier. 40 internationale Computergame-Profis spielen gegeneinander, darunter auch der amtierende Fortnite-Weltmeister, wie Daniel Pichler berichtet.
6: Der Weltmeister kommt aus Österreich, nennt sich Vic Zero und heißt mit bürgerlichem Namen Taylor Patrick Gatschelhofer. Neben dem österreichischen Gaming-Superstar gibt es noch 39 andere internationale Computerspielgrößen, die sich den Titel in Wien unter den Nagel reißen wollen. Immerhin gibt es insgesamt 50.000 Euro Preisgeld. Gespielt wird Fortnite. Bei diesem Spiel kämpfen die Spielerinnen und Spieler ums Überleben auf einer Insel. Gekämpft wird bei der Variante in Wien immer in Zweierteams. Wer einen Gegenspieler eliminiert, bekommt Punkte und der Gamer mit den meisten Punkten zum Schluss gewinnt den Pokal. Das Turnier am Nachmittag im Austria Center mit bis zu 1.000 Zuschauerinnen und Zuschauern ist das größte E-Sports-Festival in Österreich. Unter E-Sport versteht man eben Computerspielturniere. Es gibt weltweit sehr viele Turniere, darunter auch einige in Österreich.
3: Das waren die Nachrichten. Die Wetteraussichten hat jetzt Peter Tichacek.
0: Um die 15 Grad, die Frühtemperaturen, Sonne schon vom Himmel strahlt da schon ganz ungetrübt vom blauen Himmel. Und so bleibt es auch den ganzen Tag über. Temperatur klettert auf bis zu 35 Grad. Und morgen am Sonntag, am Nachmittag bis zu 37 Grad. Und am Nachmittag tauchen vielleicht ein paar größere Wolken auf. Vielleicht gibt es den einen oder anderen Schauer. Es sollte aber die meiste Zeit laut unserer Wetterredaktion trocken bleiben. Bevor sich dann ab Montag in der kommenden Woche das Wetter ein wenig mit dem kräftigen Westwind umstellt, mit kräftigen Regenschauern, die da hereinkommen, Sonne nur mehr vorübergehend, aber es bleibt sommerlich warm bei 24 bis 28 Grad. Und jetzt schauen wir noch auf die Straßen. Radio Wien mit der besten Verkehrsinformation der Stadt. Grüße zu Ihnen ins Auto. Da kommen Sie in Wien überall gut voran. Aktuell sind uns hier keine Störungen gemeldet worden. Wir wünschen gute Fahrt und einen schönen Samstagfeiertag. Wir feiern an diesem Feiertag auch Ferragosto. Das ist der italienische Urlaubsfeiertag, wo alles getan wird, um das Dolce Vita so richtig zu genießen. Und das machen wir nicht nur mit Kulinarik-Tipps und mit Reise- und Freizeit-Tipps, sondern auch mit einem italienischen Hit nach dem anderen. Herzlich willkommen, ciao ragazzi.
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0: Und dem Song Contest-Gewinner aus dem Jahr 92.

0: 7.15 Uhr, einen schönen guten Morgen. In seinem zweiten Krimi-Abenteuer in Buchform hat ja Rolf Rüdiger Italien entdeckt. Unsere Lieblingsratte ist dort auf Bomboloni gestoßen, köstliche italienische, herausgebackene Krapfen mit Vanillesoße drinnen und ganz feinem Kristallzucker obendrauf. Eines der italienischen Frühstücksklassiker, den auch unsere Lieblingsratte liebt. Und wenn Sie wollen nachlesen, da gibt es auch ein Rezept im Buch Das Schneekugelschlamassel. So, und wir kümmern uns jetzt einmal mehr um das italienische Frühstück heute an Ferragosto, der italienische Feiertag, wo im ganzen Land gefeiert wird. Und Marco Mercuri aus dem 5. Bezirk, dort ein Lokal, der startet mit uns mal rein mit einem italienischen Frühstück.
1: Frühstück in Italien ist nicht ein deftiges Frühstück, sondern ist meistens Espresso, Cappuccino und una Regione. Croissant oder Bombolone, also Gipfel oder Krapfen. Und in besonderen Feiertagen darf auch ein Caffè Corretto sein. Ist ein normaler Espresso mit einem Schuss Grappa, also Weinbrand. Ich wünsche an alle einen schönen Ferragosto.

Heute an unserem italienischen Feiertag, unter Anführungszeichen, da gibt es auch Klassiker wie diesen hier. Roberto Vacchioni aus dem Jahr 1977. Und natürlich viele Hits und gleich auch Aktuelles aus Österreich, nämlich unser Serviceblog mit den aktuellen Sportmeldungen, Wetter und Verkehr. Den gibt es gleich nach Fiordaliso und Franco Andolfo.

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2: Schönen guten Morgen, es ist jetzt 7.30 Uhr, 7:30, hier sind die Sportmeldungen mit Wolfgang Eichinger. Guten Morgen, Wolfgang.
3: Einen schönen guten Morgen. In der Fußball-Bundesliga ist Meister LASK weiter auf Erfolgskurs, 4:1-Sieg im Oberösterreich-Derby über Ried. Heute ab 17 Uhr Austria-Lustenau gegen Wolfsberg und ab 19.30 Uhr Sturm gegen Altach. In der zweiten Liga gewinnt Rapid 2 in Wels mit 2:1, um 17.30 Uhr heute FAC gegen Amstetten und ab 18.30 Uhr Young Violets gegen Austria Salzburg. Bei der Schwimm-Europameisterschaft in Paris verpasst der 18-jährige Christian Giefing über 200 Meter Graul eine Medaille nur knapp. Bei der Beachvolleyball-EM in Polen stehen Philipp Wall und Moritz Pristauz nach einem 2:0 über die Schweiz im Viertelfinale. Nächster Gegner heute Frankreich, live ab 11 Uhr in ORF Sport Plus. Für den Wiener Tim Berger und Partner Timo Hammerberg war im Achtelfinale leider gegen die Schweizer Paarung Endstation. Und beim Tennis 1000er-Turnier in Cincinnati setzt es für Lilly Tucker und Sinja Kraus Erstrundenniederlagen. Tucker verliert gegen die Australierin Gibson in 3 Sätzen, die Wienerin Kraus gegen Stevens aus den USA in 2 Sätzen. Soweit das Wichtigste vom Sport, damit weiter zum Wien-Wetter.
2: Danke, Wolfgang. Jetzt noch schnell Fenster aufmachen, kurz durchlüften. Noch geht's in der inneren Stadt schon an die 20 Grad, aber in den Randbezirken Mariabrunn, ganz im Westen Wiens, haben wir noch 12 Grad. Also da ist es richtig frisch. Jubiläumswarte schon 18 Grad, Donaufeld 16 Grad, Unterlaa 17 Grad, Stammersdorf ebenfalls 17 Grad und auch auf der Hohen Warte klettert das Thermometer langsam Richtung 17 Grad. Aber noch sind das angenehme Temperaturen zum gut durchlüften. Tagsüber erwarten wir dann wieder einen sehr schönen Tag. Temperatur klettert auf bis zu 35 Grad. Recht lebhafter Südostwind kommt auf. Und morgen am Sonntag packen wir noch 1-2 Grad drauf. Bis zu 38 Grad erwarten wir da. Am Nachmittag tauchen zwar ein paar Wolken auf, aber die Wahrscheinlichkeit für Schauer ist eher sehr gering. Erst übermorgen am Montag, da stellt sich das Wetter ein wenig um. Kräftiger Westwind bringt da ab Montag Wolken herein. Vor allem ab Mittag sollten doch einige Regenschauer, auch Gewitter niedergehen und damit irgendwie die Trockenheit auch vorübergehend mal kurz ein bisschen gelindert werden. Und jetzt schauen wir noch auf die aktuelle Situation auf den Straßen.
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2: Und das ist ein kurzer Blick auf die Straßen, da ist nämlich alles gut, sie kommen überall gut voran, wir wünschen gute Fahrt und jetzt gibt's weiter Italo-Hits, sozusagen am laufenden Band, den ganzen Tag heute, nur das Beste der italienischen Musik von Giovanotti über Edoardo Benato bis hin zu Alla Sorrenti, den gibt's jetzt gleich mit Tu sei l'unica donna per me, du bist die einzige Frau für mich. Schönen guten Morgen und genießen Sie den Feiertag bei uns auf Radio Wien.
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2: Ciao ragazzi.

0: Viele sind als Kind schon in Italien mit den Eltern gewesen, haben vielleicht auch das eine oder andere Highlight mitgenommen, das noch viele Jahre später so ein bisschen mitspringt. Lignano, Bibione, Lido di Jesolo, Cauale oder zum Beispiel natürlich auch Grado. Und vielleicht haben Sie ja auch Radio Adria gehört, wo ich ja auch mit dem Radio begonnen habe. Es war einfach eine fantastische Zeit mit Pizza, Pasta, Gelato und viel gutem Radio. Und gefeiert wurde dieser Feiertag der Italiener natürlich immer ganz besonders.
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2: Also es ist ein sehr offenes Land und die Leute lachen schön und es ist halt eine Abwechslung zu Wien, wo immer jeder grimmig reinschaut in der Früh, wenn man ein bisschen herzlicher empfangen wird. Das war das eine, was ich immer gesehen habe in Italien.
3: Gibt es sonst irgendeinen bestimmten Ort, den Sie schön gefunden haben, wo Sie immer gern wieder hinfahren würden?
2: Ja, Rom war wunderschön.
3: Warum?
2: Also die Architektur, die Museen, einfach die Stadt war voller Kultur, das war echt schön. Auch die Straßenmusiker an jeder Ecke, also ja, das hat mir sehr gefallen.
3: Super, perfekt. Sonst noch persönliche Erinnerungen an Italien, irgendwas?
4: Auch der Strand ist sehr schön, also generell.
3: Eine konkrete Erinnerung? In
4: Bari war der Strand sehr schön, ich glaube irgendwie Lecce oder sowas hieß ein anderer Strand, ich bin mir gerade nicht ganz sicher. Aber ja, generell so an der Küste vorbeifahren, das sind immer ziemlich schöne Strände.
5: Unsere Hochzeitsreise ging nach Italien.
3: Wohin genau?
5: Ischia. Ja, es war einfach eine traumhafte Insel. Ja. Und Italien, wie man sich's vorstellt. Und ja, was wir auch gerne in Erinnerung haben, ist Kalabrien, gell? Ja. Ja, weil das ist wirklich Italien, wie man sich's vorstellt. Also so vom Gefühl her, jetzt kommt gleich die Sophie Loren um die Ecke mit der Vespa. Also wirklich so, wie man die Klischees hat.
6: Es ist sehr urtümlich in Kalabrien gewesen. Das war unheimlich cool. Und den ersten Hochzeitstag haben wir in Venedig gemacht. Das war auch lässig. Da verbinde ich ganz einfach, das Pension war das, da waren wir über den Dächer von Venedig, da hast du unten ein normales Wohnhaus gehabt und dann bist du so teufelstiegen, mit zwei Koffer darauf gestiegen, das war unheimlich schön.
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Zuccaro auf Radio Wien mit Jockerbeck. Es ist einfach dieses italienische Lebensgefühl, das uns alle ja, immer wieder ein bisschen in den Süden treibt. Noch 6 Minuten bis 8 Uhr bei uns.

Feiertag mit Maria Himmelfahrt und in Italien ja auch so eine Art Feiertag mit Ferragosto, dem ja, geheiligten Feiertag für alle Urlauber, die gerne auch ans Meer fahren, nach Lignano, nach Bivione, nach Lido di Jesolo, nach Colle, Venedig, Rom oder auch zum Beispiel der schöne Gardasee, der Lago Maggiore, die Toskana oder die Küsten im Süden, Neapel und Co. und das köstliche Essen. All das zelebrieren wir an diesem Wochenende mit einem Italo-Hit nach dem anderen. In 5 Minuten ist es 8 Uhr, da gibt es wieder unseren Serviceblog mit Nachrichten, Wetter und Verkehr.

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10: Es ist jetzt 8 Uhr. Damit gleich weiter ins Nachrichtenstudio zu Daniel Ammerhauser.
11: Guten Morgen.
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13: Brand im Föhrenwald unter Kontrolle. Stadt unterstützt Firmen bei Innovationsinvestitionen. Das Wetter wird sonnig und heiß. Mehr als 800 Feuerwehrleute und 11 Hubschrauber sind seit gestern im Einsatz gewesen, um den neuerlichen Brand im Föhrenwald im Bezirk Neunkirchen zu löschen. Es ist eine Fläche von gut 80 Fußballfeldern betroffen. Stefan Schwarzwald-Seiler, wie ist denn derzeit die Lage?
14: Auf dem völlig ausgetrockneten Boden hat sich der Brand gestern erneut sehr schnell ausgebreitet und der Wind hat die Löscharbeiten auch über Nacht zusätzlich erschwert. Seit dem Abend ist das Feuer zumindest unter Kontrolle, aber damit ist der Einsatz noch lange nicht zu Ende. Jetzt muss, wie schon vergangene Woche in mühsamer Handarbeit, Glutnest um Glutnest im Boden aufgespürt und abgelöscht werden, damit der Wind den Brand nicht immer wieder anfacht. Seit heute früh sind 400 neue Kräfte im Einsatz. Wie lang der Einsatz noch dauert, lässt sich laut Feuerwehr noch nicht abschätzen.
13: Die Bewohner eines durchs Feuer bedrohten Siedlung haben mittlerweile wieder in ihre Häuser zurückkehren können. Die Brandursache steht noch nicht fest. Die Zahl der Rot-Weiß-Rot-Karten hat sich in den vergangenen 5 Jahren verdoppelt. Über 12.000 ausländische Arbeitskräfte sind derzeit darüber bei uns beschäftigt. Um weiterhin Fachkräfte zu finden, soll es Erleichterungen beim Erhalt einer solchen Karte geben. Wie die aussehen, darüber wird derzeit verhandelt. KI-unterstützte Produktion und sogenannte smarte Systeme sind in Konzernen weltweit zunehmend Standard. Auch in Wiener kleinen und mittleren Unternehmen geschieht einiges auf diesem Gebiet. Der Wiener Arbeitnehmerinnenförderungsfonds, kurz WAF, unterstützt Unternehmen etwa, künstliche Intelligenz zu nutzen. Florian Drechsel-Burkert und Petra Thaler-Majeschek berichten.
15: Innovation und Beschäftigung hat der WAF die Förderung genannt. Im Jahr 2013 wurde sie ins Leben gerufen. In den vergangenen 5 Jahren wurden etwas mehr als 10 Millionen Euro an über 190 Unternehmen ausgezahlt. Bereits gefördert wurde beispielsweise eine Bäckerei. Hier wird aktuell die Dienstplanung mit künstlicher Intelligenz optimiert. Ein gefördertes Logistikunternehmen arbeitet derzeit an einem System zur automatischen Vermessung von Fracht. Generell laufen die Förderungen so ab. Der WAF beteiligt sich an Kosten für Personal, Weiterbildung und Beratung. Etwa wenn in einem Betrieb eine KI-Spezialistin angestellt wird. Derzeit können Förderanträge noch bis Donnerstag, den 27. August, online eingebracht werden.
13: Und in Argentinien hat eine groß angelegte Umsiedlung von 30 Großkatzen in Schutzgebiete begonnen. Die Tiger und Löwen kommen in Wildtierschutzgebieten in Südafrika und den USA unter. Sie stammen aus einem ehemaligen Zoo rund 70 Kilometer westlich der Hauptstadt Buenos Aires. Das waren die Nachrichten, die Wetteraussichten hat Peter Tichacek.
10: Und da zeigen unsere Messstationen so rund 17 Grad derzeit. Bisschen wärmer ist es schon in der inneren Stadt. Temperatur klettert heute noch auf bis zu 35 Grad und vorübergehend kommt lebhafter Südostwind auf. Ansonsten blauer Himmel, strahlender Sonnenschein, Sommersonne und Feiertag bei uns auf Radio Wien. Heute Maria Himmelfahrt. Und morgen am Sonntag, die Hitze steigert sich ein wenig. Temperatur klettert auf bis zu 37 Grad. Speziell am Vormittag noch sehr blau der Himmel. Am Nachmittag kommen dann erste Wolken herein. Es kann kurze Schauer geben, aber die meiste Zeit wird es wahrscheinlich auch morgen noch trocken bleiben, bevor sich dann ab Montag das Wetter umstellt. Da kommt mit dem kräftigen Westwind doch eine Wolkenfront herein, die ab Mittag Tag Regenschauer und auch Gewitter bringt. Daher auch Abkühlung, unter Anführungszeichen, nicht mehr ganz so drückend heiß bei 24 bis 28 Grad. 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Beste Grüße zu Ihnen hinter Steuer. Sie kommen überall gut voran. Es sind uns keine Störungen gemeldet worden. Gute Fahrt.
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10: Lassen wir das italienische Lebensgefühl heute so richtig hochleben mit vielen Italo-Hits, mit kulinarischen Highlights vom Frühstücks-Espresso und die kleinen Köstlichkeiten, die es dazu gibt. Oh, ich sage Ihnen, da sind wirklich super köstliche Dinge dabei. Bis hin zu den Klassikern wie

Pasta oder Pizza und natürlich auch Kunst und Kultur kommt alles vor an diesem heutigen Ferragosto-Tag bei uns auf Radio Wien. Das ganze Wochenende steht ja da quasi im Zeichen italienischer Musik bei uns. Und beim heurigen Donauinselfest durfte ich mit Kollegin Lela Madavian auch einen der italienischen Superstars auf der Bühne begrüßen. Da gibt's übrigens auf meinem Instagram-Kanal, schauen Sie mal nach unter Peter Tichert Check Instagram, da finden Sie ein Foto von uns mit Neck und der ist wirklich einer der sympathischsten und ja, auch feschesten Italiener, wie man so schön sagt. Blaue Augen, tolle Stimme und ein fantastischer Singer-Songwriter, Bassist mit Band auf der Donauinsel hat er das Publikum begeistert und jetzt hier bei uns auf Radio Wien mit seinem größten Hit. Laura.

0: darf man durchaus sagen, Austro-Italienerin Etta Scollo hier mit Sunapelle um 8.13 Uhr. Einen schönen guten Morgen.
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0: Und da meldet Grado plus minus 25 Grad und an der nördlichen Adria Temperaturen schon sehr fein, Wassertemperaturen sowieso, da gab es ja auch genug Hitze in den vergangenen Tagen. Wir lassen das italienische Lebensgefühl heute so richtig hochleben, schauen aber jetzt auf das Wiener Wetter mit Daniel Stanker. Schönen guten Morgen, Daniel.
2: Guten Morgen.
0: Und ich hoffe, du konntest heute in der Früh auch gut durchlüften. Temperaturen waren, ja, man muss sagen, so fast knusprig.
2: Genau, 11 Grad zum Beispiel waren es vor kurzem in Auhof und 20 in der inneren Stadt. Also die Unterschiede waren auf jeden Fall groß. Es ist aber eigentlich recht normal für eine Sommernacht. Da hat nur einfach dieser Sommer sehr viel zu bieten gehabt, temperaturmäßig. Und heute am Nachmittag bekommen wir auch recht italienische Verhältnisse, wenn man so will, mit ungefähr 35 Grad, die Höchsttemperatur. Es wird aber recht windig und das macht die Hitze dann auch erträglich.
0: Und dann schauen wir noch auf den morgigen Sonntag, bevor es dann doch ein bisschen mit den Temperaturen sich verändern wird. Aber jetzt schauen wir mal, was bringt denn der Sonntagmorgen? Sind da schon ein paar Wolken dabei?
2: Ja, morgen sehen wir dann zum ersten Mal seit Tagen, muss man sagen, wieder ein paar Wolken, spätestens am Nachmittag dann. Und es wird noch heißer mit bis zu 37 Grad. Der Wind dreht dann auf Westen, es wird also weiterhin windig bleiben.

0: Und gegen Anfang nächster Woche schaut es dann auch mit dem Regen gar nicht so schlecht aus.
1: Sagt der Start in die kommende Woche ab Montag mit einer Art Wetterumstellung.
0: Genau, eigentlich eine Kaltfront ist das, die da Österreich und auch Wien überquert. Die bringt dann Schauer und Gewitter. Ob die Schauer dann genau Wien oder wie stark die Schauer Wien treffen, das ist noch unsicher. Sehr wahrscheinlich wird es regnen. Von den Mengen her reicht das aber natürlich nicht, um die Dürre, die wir momentan erleben, nachhaltig zu beeinflussen. Und mit ein bisschen Pech bekommt die Stadt eben nur wenig davon ab. Jedenfalls gehen die Temperaturen deutlich zurück, um mehr als 10 Grad, wenn man es jetzt mit dem Sonntag vergleicht, nämlich auf 24 bis 26 Grad.
1: Wie sieht es dann mit deinen Prognosekarten oder was dabei rauskommt mit dem Verlauf der kommenden Woche aus? Wie geht's da weiter?
0: Auch der Dienstag bleibt auf einem ähnlichen Temperaturniveau, ist fast sogar noch eine Spur kühler, wenn man so will. Die Höchstwerte dann um die 23 Grad, also wer das Backrohr dann mal wieder einschalten möchte, wird die zusätzliche Wärme auch gut wieder los, auch weil es nächste Woche windig bleibt. Und am Mittwoch legen die Temperaturen wieder zu, mal mehr, mal weniger als 30 Grad, dann die restliche Woche. Und noch ein Wort zur Trockenheit vielleicht, es kann nächste Woche immer wieder regnen. Es ist dann zwar nicht viel pro Tag, aber mit ein bisschen Glück werden dann manche Wiesen wieder ein bisschen grüner und auch der Wienerwald freut sich sicher bei jedem Tropfen.
1: Lustig, dass du das erwähnst, Daniel, mit dem Backrohr habe ich in der vergangenen Woche auch gehört. Hab mal gefragt, was gibt's heute zum Essen bei euch? Und es wurde mir gesagt, wir essen heute kalt. Glaubst du, ich schalte den Herd ein, wenn es so heiß ist? Also es ist offensichtlich, setzt sich das auch bei dir so fort. Vielen Dank für deine Prognose und noch einen schönen Samstag, Daniel.
0: Danke dir auch.
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Gestern im Salettl gab es wieder ein Afterwork und wir berichten gleich darüber, wie denn die Stimmung dort war. Es ist 8:22 Uhr. Schönen Samstagmorgen.

Was sagt Konditormeister Williams della Bona zum italienischen Frühstück? Wie wird denn in Italien überhaupt gefrühstückt? Gibt es ein Espresso, Cappuccino? Was gibt es für kleine Köstlichkeiten dazu? Und zum Beispiel, auch was Kulinarik betrifft, ist Carbonara ein italienisches Pastagericht mit Obers oder ohne Schlagobers? Schwierige Entscheidung, aber die Italiener wissen wohl, wie es geht. Wir feiern heute mit den Italienern Ferragosto und natürlich auch unseren Feiertag mit Maria Himmelfahrt. Es ist jetzt 8.30 Uhr. Die Wetteraussichten, Temperaturen so um die 17 bis 20 Grad derzeit in der Stadt und weiter ansteigend auf bis zu 35 Grad. Kein Wölkchen heute in Sicht. Und morgen

0: Am Sonntag Temperaturen Höchstwert um die 37 Grad und am Nachmittag tauchen schon die ersten Wolken auf. Die Wahrscheinlichkeit für Schauer steigt leicht an. Es sollte aber noch trocken bleiben. Erst übermorgen am Montag dann mit dem kräftigen Westwind, vor allem ab Mittag schon Regenschauer und Gewitter, die auf jeden Fall in Richtung Wien ziehen. Wie viel wir davon abbekommen, das werden wir dann erst am Montag konkret sagen können. Temperaturen bleiben aber sommerlich warm, wenn auch nicht mehr ganz so heiß. Wir erwarten ab Montag um die 24 bis 28 Grad. Blick auf die Straßen, Radio Wien mit der besten Verkehrsinformation der Stadt. Aktuell kommen Sie in Wien überall gut voran, es sind uns keine Störungen gemeldet worden. Gute Fahrt und genießen Sie mit uns einen Italo-Hit nach dem anderen und alles, was so zum italienischen Lebensgefühl gehört, von Kulinarik bis über Kunst und Kultur, all das noch in Guten Morgen Wien und in Ferragosto auf Radio Wien.
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0: Also wunderbare klingende Namen, Lucio Battisti war das mit Meridorni in Mette. 8.41 Minuten und wir feiern an diesem Wochenende unser italienisches Lebensgefühl in uns. Natürlich auch den klassischen Maria Himmelfahrt Feiertag bei uns heute auf Radio Wien. Und die, ja, wir sagen Notte Italiana hat schon gestern bei uns begonnen beim Radio Wien Afterwork im alten AKH. Alex Jockel war dort und hat die Stimmen eingefangen.
1: Unfassbare Stimmung hier. Ich mische mich da mal unter die vielen hunderten Menschen. Alex Jockel, Radio Wien. Entschuldigung, ich bin da gerade auf Ihre Tasche raufgestiegen. Wie geht's euch? Ihr tanzt so ausgelassen. Wie geht's euch?
2: Gut, gut, danke. Gut. Ja.
1: Ihr seid ja stundenlang schon auf der Tanzfläche gewesen.
2: Ja, klar, 3 Stunden.
3: Wenn man zusammenrechnet schon, ja.
2: Ja,
1: ah, okay, okay. Ihr seid offensichtlich auch sehr gute Tänzer. Woher kommt das?
3: Wir haben zusammen mal in einem Tanzstudio getanzt, auch wettbewerbsmäßig. Ja.
2: Ja, wir haben zusammen zwischen 16 und 18, oder?
1: Wow. Was verbindet ihr mit Italien?
3: Also, erstens habe ich in Italienisch maturiert, weil ich einfach die Sprache sehr schön finde. Bin aber sehr schüchtern, wenn es ums Sprechen geht.
1: Und du?
2: Also, ich bin mehr spanischer Typ, aber ich liebe Italienisch. Ich lerne auch ein bisschen. Parlo un po' italiano, ma solo un po'.
1: Perfetto. Ich wünsche Ihnen noch einen schönen Abend.
2: Ja, danke.
1: Alles Liebe. Danke. Wie gefällt es euch?
4: Spaß, super. Echt super.
1: Wart ihr schon auf der Tanzfläche?
4: Noch nicht.
1: Nicht um Gottes Willen.
4: Wir tanzen da.
1: Ah, ich sehe, ihr bewegt euch schon.
4: Ja, ja, ja.
1: Aber da wäre es ein bisschen exzessiv auf der Tanzfläche.
4: Ja, genau.
1: Was sagt der Herr?
5: Das werden wir gleich ausprobieren.
1: Okay. Den Drink kann ich halten, wenn ihr wollt.
5: Nein.
4: Dann ist er leer.
1: Ja, die Menschen schunkeln, die Menschen singen mit. Manche stehen am Rand und schunkeln mit. Wie geht's Ihnen?
2: Sehr gut, danke.
1: Ja, habt ihr schon ein bisschen italienisches Lebensgefühl?
2: Ja, und vor allem wir fahren im September nach Italien miteinander.
1: Ah, ihr nehmt die letzten Sonnenstrahlen aus
2: Italien. Ja, und ab Montag mache ich einen Italienischkurs.
1: Na, ist ja unglaublich.
2: In der Orania.
1: Na, was? Großartig. Die Freundin geht mit?
2: Nein, die Freundin geht nicht. Ich tanzen gehen.
1: Ah, okay. Na, ist natürlich auch eine Möglichkeit. Ich wünsche Ihnen einen schönen Abend.
2: Ebenso, danke.
1: Ciao. Da ist wirklich was los. So viele Menschen im AKH feiern italienisches Lebensgefühl. Großartig, ist es großartig. Alex Ockel für Radio Wien.

Fiorello. Wir feiern Ferragosto mit den Italienern und frönen diesem wunderschönen italienischen Lebensgefühl. Um 8.51 Uhr, noch 9 Minuten bis 9 Uhr. Jetzt eine Nummer, die zu meiner Lieblingssammlung zählt von italienischen Klassikern. Ich mag sehr gerne auch aktuelle Nummern, aber dieser Titel ist aus dem Jahr 1971, kommt von Ornella Vanoni, auch schon mal ein toller Name. Und der Titel heißt L'Appuntamento und da geht es eben um eine Verabredung, die aber irgendwie nie klappt und man wartet sehnsüchtig, dass der oder die kommt und letztlich steht man enttäuscht da, weil man allein gelassen wurde. Bisschen traurig, aber diese leichte Melancholie in dieser Nummer und das ganze Gefühl, das sie ausstrahlt, das finde ich ist wunderschönes italienisches Liedgut. Ornella Vanoni, L'Appuntamento.

0: Hier ist Radio Wien am Samstagmorgen. Nur Italo-Hits heute bei uns. Wir feiern mit den Italienern ihren Lieblingsfeiertag Ferragosto. Bei uns ist Maria Himmelfahrt. Es ist jetzt 9 Uhr. Im Nachrichtenstudio Daniel Ammerhauser.
1: Schönen Vormittag.
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1: Weniger Gesundheitskassendefizit dank Pensionisten. Straße in

0: Jedlsee begrünt, das Wetter, es wird sonnig und heiß. Das Defizit der österreichischen Gesundheitskasse ÖGK wird heuer deutlich geringer ausfallen als zu Beginn des Jahres befürchtet. Die neue Prognose hat sich vor allem durch die Krankenversicherungsbeiträge der Pensionistinnen und Pensionisten verbessert. Der Beitragssatz ist ja von 5,1 auf 6% erhöht worden, Stefan Kappacher.
1: Das Minus der ÖGK wird heuer bei einem Gesamtbudget von 23 Milliarden 152 Millionen Euro betragen. Im Februar lag die Prognose noch beim dreifachen Betrag. ÖGK-Obmann Andreas Hus nennt den höheren Beitrag der Älteren als wesentlichen Grund.
2: Es ist eine Entspannung eingetreten. Ich muss mich da bei den Pensionistinnen und Pensionisten bedanken, dass sie hier auch entsprechend beigetragen haben. Aber es wird trotzdem notwendig sein, bei den kommenden Finanzausgleichsverhandlungen über zusätzliche Mittel für den Ausbau der Versorgung zu verhandeln.
1: Denn die finanzielle Lage der Kasse bleibe angespannt. Das Defizit werde nächstes Jahr leicht und 2028 dann auf 380 Millionen Euro steigen. Geplante Leistungsverbesserungen zur Verkürzung von Wartezeiten wie Facharztzentren und weitere Primärversorgungszentren seien da noch gar nicht eingepreist, so Hus.
0: Der erneute Brand im Föhrenwald im Bezirk Neunkirchen konnte durch die Einsatzkräfte am Abend unter Kontrolle gebracht werden. Es müssen weiterhin Glutnester abgelöscht werden. Wie lange der Einsatz noch dauert, kann noch nicht abgeschätzt werden. Mindestens 20 Menschen sind in Indonesien bei einem Erdbeben ums Leben gekommen. Das Beben hatte eine Stärke von 7,7 und hat sich bei den zu Indonesien gehörenden Flores-Inseln ereignet. Und ein weiteres Projekt der Initiative Raus aus dem Asphalt wurde fertiggestellt. Die Anton-Ströck-Gasse in Jedlsee in Floridsdorf hat jetzt mehr Grün, wie Thomas Kickinger berichtet.
3: Es gibt nun neue Bäume, Grünflächen und laut Bezirk attraktive Aufenthaltsbereiche für mehr Lebensqualität. Im Zuge des mit rund 950.000 Euro budgetierten Projekts wurden Gehsteige und Fahrbahn versickerungsfähig gepflastert. 19 neue Bäume mit automatischer Bewässerung und neu angelegte, mit Stauden bepflanzte Grünflächen bringen zusätzliches Grün. Auch die Beleuchtung wurde modernisiert. In Summe sind bereits 344 Raus aus dem Asphalt Projekte in allen Bezirken bislang umgesetzt worden, befinden sich in Umsetzung oder wurden fix geplant. Die Stadt fördert die Baumaßnahmen in den Bezirken mit 100 Millionen Euro. Diese Summe ist bereits verplant und vergeben worden. Eine weitere derartige Fördermaßnahme der Stadt ist derzeit auch wegen Sparmaßnahmen nicht geplant.
0: Das waren die Nachrichten. Die Wetteraussichten hat Peter Dichacek.
4: Danke Daniel. Die Sonne klettert in Richtung Zenit und mit ihr die Temperaturen, schon 20 Grad in der Stadt. In der Früh war es teilweise sogar recht frisch bei 12 bis 13 Grad in den westlichen Randbezirken. Und heute haben wir etwa 35 Grad als Prognose Tageshöchsttemperatur. Kein Regen und keine Wolken in Sicht. Morgen am Sonntag dann noch ein bisschen wärmer, bis zu 37 Grad, aber schon am Nachmittag tauchen da die ersten Wolken auf. Allerdings steigt die Wahrscheinlichkeit für Regenschauer nur sehr leicht. Die restliche Zeit sollte es auf jeden Fall trocken bleiben. Und morgen stellt sich dann das Wetter um, da kommt mit kräftigem Westwind doch eine Wolkenfront herein und ab Mittag sind Gott sei Dank die Regenschauer und Gewitter nicht nur wahrscheinlich, sondern wahrscheinlich relativ sicher. Aber wo genau es regnen wird, in welchen Bezirken oder ob ganz Wien davon im positiven Sinne betroffen ist, das können wir erst morgen sagen, wenn die Regenfront heranrauscht. Wir bleiben da weiter dran und sagen rechtzeitig Bescheid. Es wird aber trotz Regen morgen sommerlich warm, aber nicht mehr ganz so drückend heiß bei etwa 24 bis 26 Grad. Und noch der Blick auf die Straßen. Radio Wien mit der besten Verkehrsinformation der Stadt. Grüße zu Ihnen ins Auto. Aktuell keine Störungen. Sie kommen überall gut voran. Wir wünschen gute Fahrt. Und heute feiern wir mit den Italienerinnen und Italienern Ferragosto. Nur italienische Musik bei uns. Ein Hit nach dem anderen. Das kann ich auf jeden Fall versprechen. Dann gibt es ein paar köstliche Rezepte, ein paar Ideen, wie man denn zum Beispiel ein klassisches, gutes italienisches Frühstück zubereiten kann. Und auch unser Nachtfalke, aka Hans Krankl, hat sich entschlossen, nicht am Montag auszufliegen als Nachtfalke, sondern schon heute und auch dort seinen italienischen Vinyltiteln zu frönen. Was er da aus seiner Plattenkiste zaubert, das gibt's gleich bei mir. Schönen Samstagvormittag.
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Hans Krankels Vater hat auch schon dazu beigetragen, dass der kleine Hans gute italienische Musik hört. Wie das zustande gekommen ist, hören Sie gleich bei uns.

0: Der Nachtfalke.
1: AK. Unser Hans Krankl ist wieder unterwegs und kredenzt ja Abwechslungsreiches und das ausnahmsweise nicht an einem Montagabend, sondern heute Samstagabend im Rahmen unseres Radio Wien Ferragosto Spezials kommen auch bei Hans Krankl ausnahmslos italienische Nummern auf den Plattenteller und er singt und spielt sie auch selbst zusammen mit Monty Python.

0: Das Lieblingslied von meinem Papa war Torno a Sorrento, aber in der Urform, in der Operaform eigentlich. Das ist ein Lied für einen Tenor.
1: Ja, und dieses Lied, das ja, gibt es natürlich auch zu hören und viele andere wirklich tolle Stücke mehr.

0: Sogar der Giuseppe Di Stefano hat da noch Sorrento gesungen. Sogar der, ein Opernsänger. Und vielleicht gibt es Überraschungen, das kommt bei der italienischen Sendung in einer modernen Version. Und die können wir vielleicht als Überraschung bringen. Das werden wir sehen. Verraten tun wir es nicht. Stasera, der Nachtfalke, Italo, komplette Sendung, tutti in Italiano.
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0: Die Lieblingsplätzchen in Italien, die Lieblingsstädte, die Lieblingsstrände und natürlich das Lieblingsessen. Das alles gibt's gleich in der kommenden halben Stunde. Radio Wien mit Ferragosto und natürlich auch mit unserem Maria Himmelfahrt Feiertag. Also einen schönen Feiertagvormittag wünsche ich Ihnen. Wir schauen aufs Wetter. Von früh bis spät heute Sonnenschein, bis zu 35 Grad Tageshöchsttemperatur. In der Früh waren es teilweise nur 12, 13 Grad. Ich hoffe, Sie konnten gut durchlüften und jetzt den Samstagvormittag vielleicht mit einem Frühstück genießen. Ja, vielleicht mit einem italienischen Espresso. Und morgen am Sonntag, da geht es wieder noch ein bisschen bergauf mit den Temperaturen. Bis zu 37 Grad erwarten wir, aber am Nachmittag tauchen dann schon die ersten Wolken auf und die Wahrscheinlichkeit für Schauer steigt leicht an. Die meiste Zeit sollte es aber am Sonntag noch trocken bleiben. Am Montag allerdings stellt sich das Wetter ein klein wenig um. Mit dem kräftigen Westwind kommen Wolken herein und ab Mittag kann es auch Regenschauer in Wien geben. Die Sonne zeigt sich nur vorübergehend, es bleibt aber sommerlich warm bei 24 bis 28 Grad.
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0: Radio Wien noch mit der besten Verkehrsinformation der Stadt. Aktuell keine Störungen. Sie kommen überall gut voran. Wir wünschen gute Fahrt und schönen Vormittag.
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0: sicher, Sie können sich auch vielleicht an den einen oder anderen Italienurlaub erinnern und an die, ja, köstlichen, ja, Momente, die man auch hat, nicht nur beim Abendessen, beim Mittagessen am Strand, Coccobello oder Wassermelone dazu und zum Frühstück, ein Café. Eine Köstlichkeit dazu. Ich habe mich in Wien mit einem fantastischen Konditormeister aus Varese, etwa ein paar Kilometer nördlich von Mailand, getroffen. Und er hat in Wien das kleine, aber wirklich exklusiv feine Dolce Pensiero. Süße und süße Gedanken, wo es nicht nur Kaffee, sondern auch wirklich italienisch tolle Köstlichkeiten gibt. Und mit ihm ein bisschen darüber geplaudert, wie denn so die Frühstückskultur der Italiener ist, was eigentlich der Italiener, die Italienerin zum Frühstück so trinkt und wie das so abgeht.
1: Buongiorno. In Italien normalerweise ist die meiste in die Früh, macht Frühstück auf dem Bar, trinkt den Kaffee Cappuccino ziemlich schnell. Das dauert wirklich ein paar Minuten und dann geht weiter. Das ist die größte bekannte italienische Frühstückkultur.
0: Ja, bei uns schaut das ein bisschen anders aus. Wir genießen da den Kaffee, vor allem den italienischen Kaffee, wohl ein bisschen länger. Aber dazu die eine oder andere Köstlichkeit, die hat natürlich William Della Bona auch parat.
1: Es sind zum Beispiel Blätterteig mit Vanillecreme oder kleine Obsttartalette oder kleine Pistazienschnitte. Liebe Radio Wien Hörerinnen und Hörer, ich wünsche euch einen wunderschönen Tag und ein Dolce Pensiero und ein gutes Frühstück.

0: Tiramisu, Panna Cotta, Sabayone, Cannoli, diese kleinen knusprigen Teigrollen aus Sizilien, gefüllt mit süßer Creme. Oh, einfach köstlich. Das alles erinnert uns an Italien und nicht nur das, sondern natürlich auch die schönsten und Lieblingsorte, die wir schon kennengelernt haben und kennenlernen durften.
1: Triest. Ich war schon öfters in Triest. Es ist traumhaft schön dort. Es hat einfach alles, was man von Italien möchte. Das gute Essen, die tolle Mode, das Meer, die schönen Gebäude. Na, es ist einfach toll.
2: Also ich habe 10 Jahre lang in Neapel gelebt und mein Herz liegt noch immer dort irgendwie.
3: Wir sind sehr gerne in Südtirol. Da ist die Mischung ganz gut zwischen dem italienischen Lebensstil und der Ordnung, die wir praktisch so in Österreich halt haben.
4: Rom, ja, vieles zum Anschauen. Das Essen war sehr gut, wie wir waren.
5: Venedig liebe ich heiß, eine wunderschöne Stadt.
6: Ich lebe seit 3 Jahren im Sommer immer 3-4 Monate in Sizilien. Tatsächlich gibt es dort viele sehr große Städte und rundum um Sizilien ist eigentlich immer sehr viel los, interessanterweise.
7: Mein Lieblingsort in Italien? Also in den letzten Jahren, muss ich sagen, ist es immer mehr der Norden geworden. Die Gegend um Bergamo bis Mailand, Brescia, weil es architektonisch wahnsinnig schön ist und das ist einfach noch nicht so touristisch.
8: In Lucca hat es mir sehr gut gefallen. Die italienischen Kreisler mit den guten Speisen.
9: Für den Strandurlaub ist es eindeutig Caorle. Wir waren auch schon in Legnano, also auch sehr schön, aber die Altstadt von Caorle ist halt was Besonderes.
10: Mailand, weil da kam mein erster Freund hier, ein Italiener, und der war der beste Liebhaber.

0: heißt Fiorella, die Sängerin. Auch schon mal ein schöner Name. Schönen Samstagmorgen, es ist jetzt 10 Uhr im Nachrichtenstudio. Daniel Ammerhauser.
1: Schönen Vormittag.
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3: Laut Frontex weniger illegale Einreisen. Größtes österreichisches Profiturnier für Computergamer in Wien. Das Wetter, es wird heiß. Die EU-Behörde Frontex verzeichnet weniger illegale Grenzübertritte an den Außengrenzen Europas. Laut den Daten führen die Hauptfluchtrouten weiterhin über das Mittelmeer, wo Migranten versuchen, mit Booten überzusetzen, wie Markus Langer berichtet.
4: 61.000 unerlaubte Einreisen in den ersten 7 Monaten des laufenden Jahres bedeuteten einen Rückgang von 37% im Vergleich zum Vorjahreszeitraum, teilte die EU-Grenzschutzagentur in Warschau mit.

0: die Route über das östliche Mittelmeer von der Türkei nach Griechenland sowie jene über das zentrale Mittelmeer von Libyen und Tunesien nach Italien und Malta machen insgesamt 60% der registrierten irregulären Einreisen aus. Während es auf beiden Strecken einen deutlichen Rückgang gab, stellte Frontex auf der Route über das westliche Mittelmeer nach Spanien einen Anstieg von 37% fest. Die Behörde räumte ein, dass die genannte Zahl auf einer Auswertung vorläufiger Daten basiere und die jüngsten Ereignisse an der EU-Außengrenze der spanischen Exklave Ceuta nicht widerspiegle.
1: Das Defizit der österreichischen Gesundheitskasse ÖGK wird heuer deutlich geringer ausfallen als zu Beginn des Jahres befürchtet. Das Minus dürfte 152 Millionen Euro betragen. Zuvor war man von dreimal so viel ausgegangen. Mit ein Grund die erhöhten Krankenversicherungsbeiträge für Pensionistinnen und Pensionisten. Die 60-tägige Waffenruhevereinbarung zwischen den USA und dem Iran läuft heute aus. Der Iran hat nach eigenen Angaben noch nicht entschieden, ob neue Verhandlungen mit Washington aufgenommen werden sollen. Wechselseitige Angriffe hatten in den vergangenen Wochen die Vereinbarung immer wieder gebrochen. Und im Austria Center Vienna beginnt am Nachmittag das größte österreichische E-Sports-Turnier. 40 internationale Computergame-Profis spielen gegeneinander, darunter auch der amtierende Fortnite-Weltmeister Daniel Pichler.
2: Der Weltmeister kommt aus Österreich, nennt sich Vic Zero und heißt mit bürgerlichem Namen Taylor Patrick Gatschelhofer. Neben dem österreichischen Gaming-Superstar gibt es noch 39 andere internationale Computerspielgrößen, die sich den Titel in Wien unter den Nagel reißen wollen. Immerhin gibt es insgesamt 50.000 Euro Preisgeld. Gespielt wird Fortnite. Bei diesem Spiel kämpfen die Spielerinnen und Spieler ums Überleben auf einer Insel. Gekämpft wird bei der Variante in Wien immer in Zweierteams. Wer einen Gegenspieler eliminiert, bekommt Punkte und der Gamer mit den meisten Punkten zum Schluss gewinnt den Pokal. Das Turnier am Nachmittag im Austria Center mit bis zu 1000 Zuschauerinnen und Zuschauern ist das größte E-Sports-Festival in Österreich. Unter E-Sport versteht man eben Computerspielturniere. Es gibt weltweit sehr viele Turniere, darunter auch einige in Österreich.
1: Das waren die Nachrichten. Die Wetteraussichten hat Peter Dichacek.
3: Temperaturen klettern jetzt langsam auf allen Messstationen über 20 Grad und wir erwarten bis zu 35 Grad heute als Tageshöchsttemperatur. Blauer Himmel und kein Regen in Sicht. Aber das wird sich dann im Laufe der kommenden Woche hoffentlich ändern. Noch schnell zu morgen Sonntag, da steigert sich die Temperatur noch ein klein wenig auf bis zu 37 Grad. Und am Nachmittag tauchen schon die ersten Wolken auf, da steigt auch die Wahrscheinlichkeit für die ersten Regenschauer. Die meiste Zeit soll es aber morgen noch trocken bleiben. Ab Montagnachmittag ist dann Regen und auch Gewitter möglich. Wo genau, ob es die ganze Stadt erreicht, diese Gewitterfront oder nur die Randbezirke, das werden wir erst ein paar Stunden vorher genau wissen. Temperatur geht dann auch deutlich zurück. Und um die 10 Grad weniger als in den vergangenen Tagen wie heute und morgen erwarten wir ab Montag nur mehr um die Anführungszeichen sommerlich warme 24 bis 27 Grad. Und der Blick auf die Straßen, Radio Wien mit der besten Verkehrsinformation der Stadt. In Wien kommen Sie aktuell gut voran, da sind uns keine Störungen gemeldet worden. Wenn Sie auf der S6 Semmering-Schnellstraße Richtung Bruck unterwegs sind, bei Neukirchen vor einer Baustelle etwa 10 Minuten mehr Fahrzeit und eine Grenzwartezeit vor dem Autobahngrenzübergang Nickelsdorf etwa 10 Minuten bei der Einreise nach Österreich. Wo es geht, gute Fahrt, kommen Sie gut an Ihr Ziel und wir beginnen heute unseren Feiertag, Maria Himmelfahrt, und feiern mit den Italienern ihren Lieblingsfeiertag Ferragosto mit ausschließlich italienischen Superhits. Jetzt gleich von Alan Sorrenti und Jovanotti.
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0: 10 und 12. Das ist der Samstagvormittag hier bei uns auf Radio Wien. Und es rufen immer wieder Menschen an, die sagen, ah, so schön, danke, dass ihr so viel italienische Musik spielt. Und wir feiern auch dieses italienische Lebensgefühl. Und das macht auch Antonietta, aber aus gutem Grund, weil Antonietta ist Italienerin, aber in Wien zu Hause. Schönen Vormittag, Antonietta.
1: Ja, hallo. Also ich gehöre zu den Leuten, die anrufen und sich bedanken, eben weil der Vormittag so schön ist mit italienischer Musik.
0: Ja, da gibt es Nummern, die Sie aus Ihrer Kindheit noch kennen, oder? Und die noch richtig schöne Gefühle verbreiten irgendwie.
1: Ja, also ich bin seit 30 Jahren in Österreich, in Wien. Mhm. Und natürlich, also alle Lieder, die Sie jetzt spielen, gehören meiner Vergangenheit an. Ja, und ich habe gerade erzählt, wir sind heute sehr früh aufgestanden, weil wir Gäste haben und wir kochen seit 7 Uhr früh und ich höre nicht mehr auf zu weinen.
0: Okay, ist so schön.
1: Ich muss jetzt weiter kochen.
0: Antonietta, ich will Sie nicht länger aufhalten, aber was ich unbedingt wissen will, ist, was gibt's denn heute zu essen bei euch?
1: Also es gibt Kürbis-Lasagne. Es gibt Schwertfisch, zweierlei, es gibt so eine Avocado-Vorspeise und es gibt Tiramisu, aber ein bisschen eine andere Version mit Limoncello nämlich.
0: Oh mein Gott, Limoncello, ich liebe es. Das klingt sehr köstlich, Antonietta. Ich wünsche euch, den Gästen und Ihnen alles, alles Liebe. Viel Spaß noch an diesem schönen Samstag. Feiert den Feiertag genauso wie wir ihn tun und danke für deinen Anruf, Antonietta.
1: Danke für den Vormittag. Ciao.
0: Baba, ciao.
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Ein bisschen ein anderes Verhältnis haben die Italienerinnen und die Italiener zu ihrer eigenen italienischen Musik schon, das muss man schon ehrlich zugeben. Deshalb gibt es natürlich auch das berühmte Sanremo Festival, wo Jahr für Jahr die italienischen Künstlerinnen und Künstler des Jahres gewählt werden, die dann auch höchst erfolgreich in allen Radiostationen rauf und runter gespielt werden. Darüber erfahren wir gleich etwas in etwa 10 Minuten hier bei uns auf Radio Wien. Und jetzt mal zu den Wetteraussichten. Temperaturen klettern jetzt schön langsam Richtung 25 Grad. 10 Grad kommen da noch drauf, bis zu 35 Grad als Tageshöchsttemperatur heute am Maria-Himmelfahrt-Feiertag. Dazu mäht wässiger. Nein, das ist genau das, wie es nicht sagt. Es weht mäßiger bis lebhafter Südostwind, Regen heute noch keiner in Sicht. Etwas mehr an Temperatur, sogar noch morgen bis zu 37 Grad, speziell am Vormittag, blauer Himmel, so wie heute auch den ganzen Tag. Am Nachmittag tauchen aber morgen dann schon die ersten Wolken auf und dann steigt die Wahrscheinlichkeit für Regenschauer. Wie intensiv die ausfallen werden und ob sie sozusagen Wien erreichen, das können wir erst kurz vorher sagen, wir bleiben da aber weiter dran. Was klar ist, übermorgen ab Montag Umstellung des Wetters, recht kräftiger Westwind treibt da immer wieder Wolken herein. Ab Mittag sind dann Regenschauer und Gewitter.

0: Gewitter möglich. Es bleibt aber sommerlich warm bei 26 Grad bis 27 Grad maximal. Blick auf die Straßen. Radio Wien mit der besten Verkehrsinformation der Stadt und gleich den besten Grüßen zu Ihnen hinter Steuer. Da kommen Sie überall gut voran. In Wien sind uns keine Störungen gemeldet worden. Gute Fahrt.
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0: ganzes Wochenende im Zeichen der italienischen Musik, ganz besonders heute an Ferragosto. Nur italienische Superhits. Und die gab es ja auch bei uns schon auf der Donauinsel. Ich habe es ja vorher schon einmal erwähnt. Wir hatten ja mit Neck, Laura Annunce, einen der Superstars Italiens bei uns auf der Hauptbühne. Da gibt es übrigens auf meinem Insta-Kanal ein nettes Foto mit meiner Kollegin Lela Madavian, die richtig geherzt hat. War sehr nett, gemeinsam mit Neck. Schauen Sie mal rein, klicken Sie sich rein auf meinen Insta-Kanal. Und dann gibt es Neck natürlich auch bei uns heuer im Programm. Heute im Programm, jederzeit mit den besten Hits. Und Neck ist ja auch einer der Italiener, der beim Sanremo Festival mitgemacht hat. 2015 belegte er den zweiten Platz im Hauptbewerb. Tommy Vitera jetzt über das, ja, das Musikfestival Radio Italiens, die Drehscheibe der italienischen Musik. Seit 75 Jahren immer im Februar an der ligurischen Küste und im 55.000 Einwohnerstädtchen Sanremo findet es statt und schreibt seither italienische Popgeschichte.
1: Ja, diesen jungen Mann und seinen Song Soldi kennen Sie vielleicht noch vom Song Contest. Fabrizio Mammut konnte schon den Sieg beim Sanremo Festival erringen. Oder besser und viel schöner gesagt beim Festival della Canzone Italiana, das seine Premiere 1951 mit dem Sieg der Sängerin Nilla Pizzi erlebte.
2: Fra pochi istanti avrà inizio la prima serata del Festival della Canzone Italiana.
3: Grazie.
1: Zunächst nämlich bis 1976 fand das Sanremo Festival im 1905 erbauten Art Nouveau Casino statt, wo sich schon absolute Legenden die ebenso berühmte Türklinke in die Hand gaben.
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1: Der hier in einer Schwarz-Weiß-Übertragung verewigte vierfache Sanremo-Champion Domenico Modugno, genauso wie 1970, als der adrett gescheitelte Adriano Celentano und seine Frau Claudia Mori im dezenten Hippie-Look unabhängig voneinander mit dem gleichen Lied auftraten. Seit 1977 ist die Heimat des Festivals Sanremo im 2000 Menschen fassenden Teatro Ariston, wo ab 1984 auch ein Wettbewerb für Newcomer ausgetragen wird und prompt einem damals 20-jährigen Römer den Durchbruch ermöglichte. Zwei Jahre später gewann Eros Ramazzotti mit Adesso Tu die Hauptwertung, deren mittlerweile lange Liste nicht nur italienische Stars wie Albano e Romina Power, Umberto Tozzi, Toto Cutugno oder auch Ricky e Poveri führen, sondern auch internationale Gäste. Von Falcos 86er Auftritt bis zu den Dire Straits und bereits in den 60er Jahren beehrten unter anderem Louis Armstrong, Cher, Dusty Springfield, Dionne Warwick, Peter Kraus und Udo Jürgens das Sanremo Festival.
0: Danke, Tommy Vitera. Und einen Sanremo-Sieger gibt's jetzt bei uns aus dem Jahr 2022. Tommy hat ihn schon erwähnt am Anfang. Mahmoud und Blanco. Gemeinsam sind sie Sieger gewesen beim Sanremo Festival 2022 mit Gänsehaut auf Italienisch Brividi.

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Nur Italo-Hits auf Radio Wien. Wir feiern mit den Italienerinnen und Italienern nicht nur ihr Lebensgefühl, ihre Kulinarik, auch ihre Musik. Hits, Hits, Hits. In 8 Minuten ist es 11 Uhr. Olivia Peter übernimmt gleich hier das Studio und begleitet Sie weiter in diesen Samstagvormittag. Ich wünsche Ihnen noch ganz viel Spaß mit unseren Italo-Hits zu Ferragosto und genießen Sie diesen Samstagfeiertag. Ich bin Peter Tichacek. Baba. Ciao ragazzi.

0: Willkommen am Feiertag auf Radio Wien. Es ist 11 Uhr und die Infos hat jetzt für Sie Daniel Ammerhauser.
1: Schönen Vormittag. 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
2: Die Zahl der Rot-Weiß-Rot-Karten hat zugenommen. Straße in Jedlesee begrünt. Das Wetter, es wird heiß. Die Bundesregierung will die Arbeitsmöglichkeiten für ausländische Arbeitskräfte verbessern. Mit der Rot-Weiß-Rot-Karte dürfen ausländische Arbeitskräfte nach Österreich kommen, berichtet Andreas Mayer-Bohusch.
3: Die Zahl der Rot-Weiß-Rot-Karten hat sich in den letzten 5 Jahren in etwa verdoppelt. Derzeit sind mehr als 12.000 ausländische Arbeitskräfte über die Rot-Weiß-Rot-Karte beschäftigt. Rund 2/3 davon in dringend gesuchten Mangelberufen. Für heimische Beschäftigte seien die ausländischen Fachkräfte keine Bedrohung, sagt Bettina Lindner, die eine Personalagentur betreibt.
4: Denn mit der Rot-Weiß-Rot-Karte kommen nur Fachkräfte ins Land, die eben auch das Gehalt einer Fachkraft verdienen. Mindestens den Kollektivgehalt einer Person, die entweder eine Lehre abgeschlossen hat oder ein Studium abgeschlossen hat.
3: Welche Erleichterungen für die Rot-Weiß-Rot-Karte kommen werden, kann das Arbeitsministerium noch nicht sagen. Es werde verhandelt.
2: Die EU-Behörde Frontex verzeichnet weniger illegale Grenzübertritte an den Außengrenzen Europas. Heuer hat es bisher 61.000 unerlaubte Anreisen gegeben. Das sind um 37% weniger als im Vergleichszeitraum des Vorjahres. Laut den Frontex-Daten führen die Hauptfluchtrouten weiterhin über das Mittelmeer. Ein Erdbeben der Stärke 5 hat am frühen Morgen die südspanische Stadt Granada erschüttert. Dabei sind an Häusern und Autos laut Regierung Schäden entstanden. Über mögliche Verletzte gibt es keine Berichte. In der Region wurde der Notstand ausgerufen. Und ein weiteres Projekt der Initiative Raus aus dem Asphalt wurde fertiggestellt. Die Anton-Ströck-Gasse in Jedlesee in Floridsdorf hat jetzt mehr Grün, wie Thomas Kickinger berichtet.
5: Es gibt nun neue Bäume, Grünflächen und laut Bezirk attraktive Aufenthaltsbereiche für mehr Lebensqualität. Im Zuge des mit rund 950.000 Euro budgetierten Projekts wurden Gehsteige und Fahrbahn versickerungsfähig gepflastert. 19 neue Bäume mit automatischer Bewässerung und neu angelegte, mit Stauden bepflanzte Grünflächen bringen zusätzliches Grün. Auch die Beleuchtung wurde modernisiert. In Summe sind bereits 344 Raus aus dem Asphalt Projekte in allen Bezirken bislang umgesetzt worden, befinden sich in Umsetzung oder wurden fix geplant. Die Stadt fördert die Baumaßnahmen in den Bezirken mit 100 Millionen Euro. Diese Summe ist bereits verplant und vergeben worden. Eine weitere derartige Fördermaßnahme der Stadt ist derzeit auch wegen Sparmaßnahmen nicht geplant.
2: Das waren die Nachrichten. Die Wetteraussichten hat jetzt Olivia Peter.
0: Ja, und da trägt der heutige Feiertag die Farbe Gelb bzw. Himmelblau. Von früh bis spät heute Sonnenschein bei Temperaturen von bis zu 35 Grad am Nachmittag. Jetzt haben sie in den meisten Bezirken zwischen 28 und 30 Grad. Morgen wird es dann nochmal richtig heiß mit bis zu 37 Grad. Am Vormittag auch noch viel Sonne mit dabei. Am Nachmittag tauchen dann ein paar Wolken auf und die Wahrscheinlichkeit für einen kurzen Regenguss steigt leicht an. Meist bleibt es aber staubtrocken, denn der Regen kommt erst am Montag. Da stellt sich das Wetter dann um. Kräftiger Westwind treibt einige Wolken und vor allem ab Mittag auch Regenschauer durch. Es bleibt aber sommerlich warm bei 24 bis 28 Grad. All jenen, die jetzt 3 Minuten nach 11 unterwegs sind, eine gute und sichere Fahrt. In Wien ist alles okay, in Niederösterreich allerdings hat ein Auto eine Panne. Und zwar auf der A2 Richtung Wien im Baustellenbereich kurz vor Wöllersdorf. Es ist nur die Überholspur frei, bereits kurzer Stau. Und S6 Semmering-Schnellstraße Richtung Bruck bei Neunkirchen vor einer Baustelle 3 Kilometer Stau und eine Viertelstunde mehr Fahrzeit.
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0: Ja, willkommen am Feiertag auf Radio Wien, an dem wir Sie heute mit einem ganz besonderen Special verwöhnen. Während man bei uns nämlich Marie Himmelfahrt feiert, feiert ganz Italien Ferragosto. Und dieses italienische Lebensgefühl, das weht heute auch bei uns durchs Radioprogramm. Sollten Sie uns vielleicht gerade im Auto hören? Ich weiß, mittlerweile man nutzt die Klimaanlage, aber heute sage ich Ihnen, kurbeln Sie einfach mal das Fenster runter, wobei kurbeln tut man nicht mehr, runterfahren lassen. Und ich kann Ihnen versprechen, es ist ein anderes Gefühl, wenn einem der Wind in Kombi mit italienischen Hits um die Ohren weht. Ciao tutti e una bella giornata.

0: Eros Ramazzotti darf an einem Feiertag wie heute natürlich nicht fehlen und Emozione per sempre am 15. August auf Radio Wien.
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0: Über Italien bzw. über dessen Bewohner gibt's, wie über jedes andere Land auch, so einige Klischees. Manche stimmen, andere nicht, aber die Italiener selbst, die spielen natürlich gerne mit diesen Klischees, so auch mit dem, dass die Mama vor allem bei den männlichen Nachkommen natürlich das Ein und Alles ist. Und genau das hat Edoardo Benato 1989 in einem Song verewigt, der da heißt Ein Hoch auf die Mama, beziehungsweise viel schöner auf Italienisch, wenn er singt Viva la Mamma.
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0: Ganz viel Sole, Amore, Musica kommen heute aus dem Radio, weil am heutigen 15. August feiern wir mit unseren südlichen Nachbarn ihren Ferragosto-Feiertag, also den Festtag des Augustus. Italien ja definitiv ein Land der unterschiedlichsten Genüsse, großartige Köstlichkeiten, facettenreiche Klänge. Und davon hat sich auch unser Radio Wien Musikexperte Tommy Vitera schon ganz viele Male überzeugen können. Der uns jetzt quasi versteckt zwischen den Zypressen und zwei seiner absoluten Lieblingsplätze in Bella Italia verrät.
1: Also leicht ist es nicht wirklich, da seinen Lieblingsort oder seine absolute Lieblingsgegend in Italien zu bestimmen. Es gibt ja auch so viele. Allein schon in der Toskana. Okay, Florenz, Siena und San Gimignano sind natürlich super, aber genauso auch super überlaufen. Dann lieber woanders hin in der Toskana. Und bei näherer, eigentlich ganz naher Betrachtung habe ich dann mein Herz, mein Cuore, wenn Sie so wollen, an zwei andere unglaubliche Orte verloren. Nämlich an Pitigliano, eine alte Etruskerstadt, in der nicht einmal 4000 Menschen leben und die vor einem wie eine gigantische Festung so hoch aufragt, dass man nur noch den Mund offen hat. Und mindestens genauso schön und imposant und vielleicht genauso immer noch nicht ganz so bekannt ist das nur 9 Kilometer entfernte Sorano. Ja, und auch dort muss man für den ersten Anblick einmal ein paar Minuten vergehen lassen. Puh, einfach unglaublich. Und so wie Pitigliano liegt auch Sorano und sein ebenso enggassiger und beeindruckender Altstadtkern auf einem Tuffsteinfelsen. Das muss so sein. Und am allerschönsten ist Sorano dann in der Abenddämmerung, wenn die Lichter angehen. Ja, und dann am besten ein ebenso herrliches Abendessen und einen Vino dazu. Vielleicht treibt es Sie, so wie mich, in die Osteria del Borgo, die zu allen ihren Genüssen auch noch einen unvergesslichen Terrassenausblick bietet. Also nichts wie hin. Ciao tutti!

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10: Schönen Samstagmittag, der Feiertag auf Radio Wien, es ist 11:30 und ja, wir verwöhnen Sie gleich wieder mit italienischer Musik von Adriano Celentano, Paolo Conte oder auch Antonello Venditti. Und wenn wir auf die Temperaturen schauen, fühlen wir uns an und für sich wie in Italien. 30 Grad jetzt in den meisten Bezirken. Im Laufe des Nachmittags klettert die Temperatur noch auf 34 oder 35 Grad. Das Ganze bei viel Sonnenschein und

0: und mäßigem bis lebhaftem Südostwind. Morgen am Sonntag steigert sich die Hitze dann noch ein wenig, am Nachmittag bis zu 37 Grad. Am Vormittag noch viel Sonnenschein, am Nachmittag mischen dann auch ein paar Wolken mit. Höchstwahrscheinlich bleibt es trocken, aber ganz leicht steigt die Wahrscheinlichkeit für einen Schauer an. Und Wetterumstellung dann am Montag, da gibt es ab dem Mittagsstunden kräftigen Wind und vor allem auch Regenschauer. Die Sonne zeigt sich nur vorübergehend, die Temperaturen bleiben aber sommerlich, 24 bis 28 Grad. Gute und sichere Fahrt Ihnen jetzt kurz nach 11:30. Auf den Straßen in Wien läuft's gut. In Niederösterreich gibt es jetzt zumindest gute Nachrichten von der A2, der Südautobahn Richtung Wien. Im Baustellenbereich kurz vor Wöllersdorf ist das defekte Fahrzeug abgeschleppt. Hier sind wieder alle Fahrspuren frei. Bisschen anders schaut es auch aus auf der S6, der Semmering-Schnellstraße Richtung Bruck bei Neunkirchen. Vor einer Baustelle noch 10 Minuten mehr Fahrzeit für Sie. Ansonsten geht es aber recht zügig durch den Feiertag. Und jetzt gibt es wieder zügig viel Musik bei uns.
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0: Da wird der Himmel über Wien noch ein bisschen azurblauer, wenn Adriano Celentano für uns singt. Ja, und auch wenn Italiener oder Italienerinnen Deutsch sprechen, ich glaube, da sind wir uns einig, wahnsinnig charmant klingt das. Deshalb freue ich mich jetzt besonders, eine Italienerin am Telefon zu haben, bei der man diesen Akzent ganz wunderbar hört. Liebe Pina, und Sie haben noch dazu ein Lob.
1: Es ist einer der Tage, worauf ich mich im ganzen Jahr freue. So viel geballte italienische, tolle Musik. Ich bin aus Sizilien, ich bin Italienerin. Ich freue mich immer auf diesen einen Tag. Fantastisch.
0: Das ist schön. Und Pina, Sie haben heute auch eine ganz bestimmte Bitte an uns.
1: Ich habe gerade meine Geschwister in Ingolstadt überredet, Radio Wien zu hören, weil eben dieser Tag ganz, ganz besonders ist. Könnten Sie einen Gruß ausrichten nach Ingolstadt?
0: Sicher.
1: Zu Andreas. Ich sage einfach, lieber Bruderherz, Andreas, un bacione grandissimo da tua sorella Pina da Vienna. Ciao, amore mio.
0: Oh, ich habe verstanden, ein großes Bussi kriegt der Bruder jetzt nach Ingolstadt von der Schwester aus Wien. Ja, ich glaube, das ist diese Amore, von der alle reden.
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0: Seit 6 Uhr früh verwöhnen wir Ihre Ohren heute mit italienischer Musik und machen Ihnen damit hörbar viel Freude.
1: Ich wollte mich bedanken für diesen schönen italienischen Tag mit den vielen schönen Liedern. Eine ganz tolle Idee.
0: Das freut uns sehr und ich darf Ihnen jetzt schon wieder einen italienischen Cantatore kredenzen, der 1984, 2003 und 2009 das Meer mit der Donauinsel getauscht hat. War beim Donauinselfest Antonello Venditti mit Ci vorrebbe un amico.

0: angenehme Mittagsstunde auf Radio Wien. Es ist 12 Uhr, Zeit für Stadtjournal. Daniel Ammerhauser.
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3: Wiener Polizei bekommt weitere Unterstützung aus den Bundesländern. Löscharbeiten im Föhrenwald dauern an. Das Wetter sehr warm und sonnig. Bereits seit Anfang August verstärken 24 Polizistinnen und Polizisten aus anderen Bundesländern teilweise ihre Kollegen in Wien. Konkret bei nächtlichen Schwerpunktaktionen gegen die Jugendkriminalität. Jetzt wird das Personal aus den Bundesländern verdoppelt, wie Katharina Pawlowski berichtet.
4: Vor allem auf Parkanlagen in Favoriten richtet sich der Fokus der polizeilichen Schwerpunktaktionen. Dort, wo oft migrantische, rivalisierende Jugendgruppen bewaffnet aufeinander losgehen, wo es zu Raubüberfällen und Suchtmittelkriminalität kommt. 24 Polizistinnen und Polizisten aus den Bundesländern haben seit Anfang des Monats bereits entsprechende Dienste versehen. Zunächst tageweise. Ab September kommen weitere 24 Beamte dazu, dann allerdings für 3 Monate, weil das laut Innenministerium ökonomischer ist. Sie werden dafür in einem Hotel im 6. Bezirk untergebracht. Bundesländerübergreifende vorübergehende Zuteilungen in ganz Österreich finden laut Ministerium laufend statt. Die Einsätze in Wien seien freiwillig.
3: Mehr als 800 Feuerwehrleute und 11 Hubschrauber waren gestern im Einsatz, um den Brand im Föhrenwald im Bezirk Neunkirchen

0: zu löschen. Aufgrund der Trockenheit hat sich das Feuer sehr schnell auf eine Fläche von rund 80 Fußballfeldern ausgebreitet. Ein Ende des Brandes ist noch nicht in Sicht, wie Jürgen Winterleitner berichtet.
1: Der Brand ist unter Kontrolle. Zur Stunde sind aber noch immer rund 250 Feuerwehrleute im Einsatz, um Glutnester zu suchen und abzulöschen. Sorgen bereitet den Einsatzkräften jedoch aufkommender Wind. Am späten Vormittag habe böenartiger Wind eingesetzt, sagte der Kommandant des Bezirksfeuerwehrkommandos Neunkirchen, Mario Lukas, gegenüber dem ORF-Radio. Die Katastrophenhilfsdienste und der Sonderdienst Waldbrand seien mit den Nachlöscharbeiten weit fortgeschritten. Rund die Hälfte der betroffenen Fläche sei bereits durchforstet worden. Dabei sind auch mehrere Drohnen mit Wärmebildkameras im Einsatz, um Glutnester zu finden. Aktuell sieht es so aus, dass bis zum Abend hin die Einsatzkräfte reduziert werden sollen auf etwa 30 Personen, die über Nacht im Einsatz sein werden. Die Nachlöscharbeiten werden aber wohl noch bis in den Sonntag hinein andauern.
0: Der südkoreanische Präsident Lee Jae-myung hat Nordkorea Verhandlungen über einen Friedensvertrag angeboten bei einer Rede zum heutigen koreanischen Unabhängigkeitstag. Die beiden Staaten befinden sich offiziell noch immer im Kriegszustand. Der Koreakrieg endete 1953 nur mit einem Waffenstillstand. Die Beziehungen zwischen den beiden Ländern sind angespannt. Nordkorea hat den Nachbarn im Süden zu seinem ärgsten Feind und sich selbst zur unumstößlichen Nuklearmacht erklärt. Und das Vorhandensein von Wasser galt bisher in Österreich als selbstverständlich. Doch seit diesem Sommer hat sich das geändert. Im Juli waren 90% der Grundwassermessstellen auf niedrigem oder sehr niedrigem Niveau. In vielen Gemeinden ist immer noch Wassersparen angesagt. Beate Tomasowitsch, gibt es eine Trinkwasserkrise?
2: Nein, die gibt es nicht. Laut Landwirtschaftsministerium ist die Trinkwasserversorgung gewährleistet. Allerdings, Wasser ist regional unterschiedlich verteilt. Im Osten gibt es weniger Niederschlag als im Westen und damit auch stärker sinkende Grundwasserspiegel. Heuer ist die Situation noch verschärft, weil auch das Frühjahr schon sehr trocken war. Es war das Niederschlagärmste seit Aufzeichnungsbeginn.
0: Und wie geht's denn weiter mit dem Wasser, wenn wir auch künftig so heiße, trockene Sommer haben?
2: Es gibt eine Studie, wonach das Grundwasser bis 2050 um fast ein Viertel zurückgehen wird. Gleichzeitig wird aber der Bedarf für die Haushalte größer und auch jener für die Landwirtschaft. Experten empfehlen zum Beispiel, Kanäle für die Bewässerung der Landwirtschaft zu bauen. Aber in manchen Regionen kann es durchaus zu Konflikten über die Wassernutzung kommen.
0: Danke, Beate Tomasowitsch. Am Ende des Stadtjournals. Die Wetteraussichten hat jetzt Olivia Peter.
3: Da wird es heute heiß am Nachmittag. Die Temperatur legt noch zu. Wir haben jetzt zwischen 30 und 31 Grad. Am Nachmittag dann aber etwa 35. Dazu pausenlos Sonnenschein und lebhafter Südwind. Am Abend ist es zunächst noch sehr warm. Allerdings in der Nacht kühlt es dann ab auf 22 Grad in der Innenstadt und am Stadtrand im Westen auf bis zu 14 Grad. Morgen am Sonntag steigert sich die Hitze auf bis zu 37 Grad. Für viele Stunden scheint die Sonne, vor allem am Vormittag. Am Nachmittag kommen dann auch Wolken dazu. Das heißt, die Wahrscheinlichkeit für einen Regenguss oder ein kurzes Gewitter steigt leicht an. Meist bleibt es aber morgen trocken. 12:05, wir schauen kurz, was sich tut auf den Straßen. Recht erfreulich das Bild in Wien, da kommen sie überall problemlos voran. In Niederösterreich bitte 10 Minuten mehr einplanen auf der S6 Richtung Bruck bei Neunkirchen. Vor einer Baustelle brauchen sie eben länger. Und runter vom Gas, wenn sie unterwegs sind, am Ring bei der Babenberger Straße steht aktuell ein Blitzer.
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3: Mahlzeit am Samstagmittag. Wir kredenzen ja heute ein italienisches Menü auf Radio Wien anlässlich des italienischen Feiertags Ferragosto, während wir Marienhimmelfahrt feiern. Also wenn Sie jetzt dann Ihr Mittagessen genießen, Sie werden so ein bisschen den Sand zwischen den Zehen spüren und die salzige Meeresluft auf den Lippen. Bleibt nur mehr zu sagen.
7: Augur a tutti un buon Ferragosto. Tanto, tanto, tanto divertimento. Ich wünsche für euch einen wunderschönen Ferragosto-Tag, ja, und viel, viel, viel Spaß.

0: Heute weht ein Hauch von italienischem Lebensgefühl durchs Wiens Gassen und das ist der Hauch von Ferragosto, dem italienischen Feiertag, den wir heute zelebrieren auf Radio Wien.
1: Grazie mille für eure Musik. Vielen Dank.
0: Es ist uns ein Volksfest. Ja, und da warten schon die großen Hymnen, zum Beispiel von Umberto Tozzi, von Gianna Nannini oder natürlich auch von Zucchero. Aber ich finde ja besonders schön, dass wir heute auch Songs spielen, die sonst nicht so oft zu hören sind im Radio. Und das müssen nicht immer laute Lieder sein, darf es auch mal ganz sanft, ganz zärtlich und leise zugehen. Und das schafft Truppi ganz wunderbar mit seinem Song Sereno E. Da geht es darum, dass man morgens noch ein bisschen länger im Bett liegen bleibt, während der Partner unten in der Küche schon den Kaffee braut. Oder man tut so, als würde man noch ein bisschen schlafen, um den anderen dann zu überraschen und ganz nah zu sich heranzuziehen. Es geht also um das, was man Alltagsromantik nennt. Es geht um das kleine Ding namens Liebe.

0: Wir freuen uns, dass wir Ihnen heute so eine Freude machen mit unserem Musik-Special anlässlich des italienischen Feiertags Ferragosto. Können wir vorstellen, dass uns einige auch beim Kofferpacken hören, dass es bald auf den Urlaubstrip geht und die Vorfreude auf den Urlaub nochmal steigt mit so vielen schönen italienischen Songs im Ohr. Wir werden übrigens auch in Kärnten gehört von Christina.
1: Ich finde es wieder mal so toll mit der italienischen Musik. Es ist ein Wahnsinn.
0: Sehr schön. Und Christina, wenn Sie jetzt Kärnten anrufen, ist ja eigentlich ein Katzensprung entfernt, Italien, ne?
1: Ja, eben, das ist ja quasi fast zu Hause. Ja, genau. Na, es ist wirklich super, wirklich, wirklich. Tolles Lebensgefühl. Die ganze Wohnung, ich habe 3 Radios, die sind alle eingeschaltet.
0: Oh, okay, so soll es ja auch sein. Also ganz egal, ob Sie uns jetzt im Bad hören, am Mittagstisch, im Wohnzimmer, vielleicht draußen auf der Terrasse oder auch im Auto. Wir hüllen Sie alle in eine Wolke aus italienischer Musik. Gleich von Zucchero und das ist Alice per Elisa. Schönen Mittag.

0: Da braust sie davon, die italienische Vespa, und packt sich ein, jetzt um 12.30 Uhr beim Sport und Martin Lang.
1: Schönen Samstag bei der Beachvolleyball-Europameisterschaft in Polen verlieren vor kurzem die Österreicher Valer Pristauz im Viertelfinale 1:2 gegen das französische Duo. Bei der Leichtathletik-Europameisterschaft in Birmingham wird die Geherin Theresa Mohr 22. über die Halbmarathon-Distanz. Bei der Flag-Football-WM in Düsseldorf verlieren die Österreicherinnen im Viertelfinale 12:40 gegen Kanada. In der Fußball-Bundesliga haben Austria und Rapid heute Ruhetag. Die Austria spielt morgen in Hartberg, Rapid morgen zu Hause gegen den GAK. Und in der zweiten Liga heute ab 17.30 Uhr in Floridsdorf der FAC gegen Amstetten. Und bei der Schwimmeuropameisterschaft in Paris sind heute Vormittag alle 9 Österreicher in ihren Vorläufen gescheitert. Darunter der 200 Meter Graul Vierte von gestern Abend, Christian Giffing, der bei 200 Meter Lagen im Vorlauf ausscheidet.
0: Danke Martin Lang für die Infos vom Sport. Hier sind die vom Wetter. Temperatur liegt heute Nachmittag bei 33 bis etwa 35 Grad, dazu weiterhin viel Sonnenschein, wolkenlos ist der Himmel und es weht lebhafter Südwind. Falls Sie am Abend noch was Nettes geplant haben, ja, der Abend wird sehr warm verlaufen, teilweise sogar heiß. Erst in der Nacht kühlt es dann unter Anführungszeichen in der Innenstadt auf 22 Grad ab. Am Stadtrand wird es definitiv kühler, vor allem im Westen bis zu 14 Grad. Morgen am Sonntag dann nochmal richtige Hitze, 37 Grad. Für ein paar Stunden scheint die Sonne, vor allem noch am Vormittag. Am Nachmittag kommen dann Wolken und die Wahrscheinlichkeit für Schauer oder Gewitter steigt zumindest leicht an. Kurzer Blick noch auf die Straßen um 12.31 Uhr. In Wien läuft es nach wie vor sehr gut. Wir schauen nach Niederösterreich auf die S6 Richtung Bruck bei Neunkirchen. Vor einer Baustelle 2 Kilometer Kolonnenverkehr. Und achten Sie immer aufs Tempo, vor allem am Ring, denn da werden Sie ansonsten geblitzt, und zwar bei der Babenberger Straße. Weiterhin gute und sichere Fahrt mit viel Italo-Sound im Ohr.
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0: So klingt eine Liebeserklärung auf Italienisch. Umberto Tozzi, ti amo. Damit geht's durch die Mittagsstunde. Und eine Liebeserklärung gewissermaßen macht uns auch Radio-Wienerin Margarita.
1: Und ich wollte mich herzlich bedanken für diesen wunderschönen italienischen Tag.
0: Das freut uns, dass Sie eine Freude haben, so soll es sein. Jetzt muss ich aber nachfragen, Margarita klingt ja sehr italienisch. Haben Sie da einen Connex dazu?
1: Meine Urgroßmutter mütterlicherseits stammte aus Triest.
0: Ah.
1: Und ich habe natürlich nicht so viel Erinnerung an sie, aber ich liebe Italien und ich war schon seit 40 Jahren immer auf die Insel Ischia.
0: Oh, schön.
1: Das kann ich nur empfehlen. Eine wunderschöne Insel mit vielen Thermalquellen und da habe ich auch Freunde, mit denen ich ständig in Kontakt bin. Also Italien ist mein ganz großes, ja, wo mein Herz auch ist.
0: Haben Sie schön gesagt. Und als Ischia-Liebhaberin und Expertin, gibt es eine Zeit, die Sie empfehlen? Wann sollte man hinfahren? Frühjahr oder im Herbst?
1: Wir fahren immer im September. Also so ab Mitte September ist es am schönsten bis Ende Oktober, weil da ist nicht so viel Trubel, weil es ja eine sehr beliebte Insel ist. Also nehmen wir immer so ab Mitte September.
0: Sehr gut, dann haben Sie Ihr Expertinnenwissen jetzt mit uns geteilt. Margarita, was Schönes haben Sie noch vor sich, einen Urlaub in Ischia oder auf Ischia und heute Nachmittag noch ganz viel italienische Musik, um die Vorfreude quasi zu steigern.
1: Ja. Und danke für die super Musik.
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0: Wörter.
1: So klingt der Feiertag, der Mittag auf Radio Wien und da freuen wir uns, dass unter vielen Sängern jetzt auch mal eine Sängerin dran ist. Noch dazu eine, die man wirklich als Powerfrau, als Rebellin, als Ikonin bezeichnen kann. Und Gianna Nannini ist definitiv eine Frau, die sich nichts gefallen lässt. Aber ihrerseits gefallen findet, und zwar, da hören wir mal hin, ja, gefallen an Wien.
2: I feel at home, I feel in a place where I play a lot of time and I like the audience very much. And I hope to come back also for enjoy life. But I hope in the future I have more time to stay here because I feel very close to this part of the land.
1: Also sie sagt, sie fühlt sich sehr bei uns zu Hause. Sie mag das Publikum. Sie hofft auch, bei ihren nächsten Auftritten mehr Zeit bei uns verbringen zu können, weil sie sich diesem Teil von Österreich einfach sehr nahe fühlt. Jederzeit herzlich willkommen. Wir freuen uns auf Gianna Nannini jetzt auch auf Radio Wien mit einer ihrer großen Hymnen. Radio Wien. 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
1: Einen schönen Sonntagnachmittag noch Ihnen und unseren Hörern und Hörerinnen.
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4: Willkommen am Feiertag auf Radio Wien. Es ist 13 Uhr. Hier sind die Nachrichten mit Doris Manola.
1: Schönen Nachmittag.
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6: Ratingagentur Moody's bescheinigt Österreich weiter gute Bonität. Tausende Haushalte sind in Wien noch immer ohne Smart Meter. Das Wiener Wetter ist heute sehr heiß. Die US-Ratingagentur Moody's bestätigt ihre Bonitätseinschätzung für Österreich. Sie lässt die Kreditwürdigkeit der Republik mit der zweithöchsten Bewertung unverändert. Ebenso bleibt der Ausblick negativ. Details von Volker Obermeier.
7: Österreich bleibt für die Ratingagentur wirtschaftlich gut sowie breit aufgestellt. Es gäbe jedoch ein schwaches Wachstum und die Kosten der Alterung der Bevölkerung könnten die Tragfähigkeit der öffentlichen Finanzen gefährden. Moody's wertet den Konsolidierungskurs positiv. Die Budgetmaßnahmen würden aber nicht ausreichen, um die Staatsverschuldungsquote zu stabilisieren. Der Anstieg könnte jedoch geringer ausfallen als vor einem Jahr angenommen. Das Finanzministerium sieht sich in seinem Kurs grundsätzlich bestätigt. Die Situation bleibe angespannt. Man werde, wie es schriftlich heißt, am glaubwürdigen Plan der schrittweisen Budgetsanierung festhalten. Insgesamt prüfen 5 Ratingagenturen die Kreditwürdigkeit der Republik. Seit Juni hat Österreich nun bei allen die zweitbeste Bewertung.
6: Im Kampf gegen kriminelle migrantische Jugendliche bekommt Wien eine weitere Unterstützung aus den Bundesländern. Seit Anfang August verstärken 24 Polizistinnen und Polizisten aus Niederösterreich, Oberösterreich, dem Burgenland und der Steiermark tageweise ihre Kollegen in Wien, vor allem bei nächtlichen Schwerpunktaktionen gegen Jugendkriminalität. Ab September wird das Personal verdoppelt, dann kommt auch Verstärkung aus Salzburg und Kärnten. Alte Stromzähler müssen gegen sogenannte Smart Meter ausgetauscht werden. Doch im Versorgungsgebiet der Wiener Netze gibt es weiterhin tausende Haushalte mit alten Zählern. Der Tausch zu den neuen Geräten ist gesetzlich vorgeschrieben. Benjamin Steiger berichtet.
8: Zwar haben bereits 95% der Haushalte den Wechsel zum Smart Meter erfolgreich vollzogen, rund 37.000 alte Stromzähler stehen aber seit April noch zum Austausch an. Bei den alten Geräten läuft die Eichfrist ab und sie entsprechen deshalb bald nicht mehr den gesetzlichen Vorgaben. Smart Meter ermöglichen die digitale Ablese des Stromverbrauchs, deshalb müssen Kundinnen und Kunden dann keine extra Ablesetermine vor Ort mehr einhalten. Aber nicht alle wollten oder konnten bis jetzt ihre Stromzähler tauschen. 150 Fälle etwa liegen derzeit bei einer Anwaltskanzlei, weil die Wiener Netze gesetzlich verpflichtet sind zu klagen. Man setzt trotzdem auf Dialog, heißt es von den Wiener Netzen, und fordert Kundinnen und Kunden dazu auf, möglichst rasch einen Termin für den Zählertausch zu vereinbaren.
6: Und die Umweltschutzorganisation Greenpeace hat angesichts der Hitzewelle heute vor dem Bundeskanzleramt eine Protestaktion abgehalten. 395 leere Stühle, symbolisch für jeden Hitzetoten, wurden aufgestellt und mit Trauerkerzen versehen. Das waren die Nachrichten, damit zum Wiener Wetter und Olivia Peter.
4: Ja, und apropos Hitze, die pirscht sich auch schon wieder langsam an. 32 Grad bei Ihnen in Unterla, in Stammersdorf oder auch in Donaufeld. Am verhältnismäßig kühlsten ist es noch auf der Jubiläumswarte mit aktuell 30 Grad. Heute Nachmittag geht es dann noch rauf auf 33 bis 35 Grad. Das Ganze bei Sonne pur und wolkenlosem Himmel. Am Abend jedoch kühlt es zumindest im Westen der Stadt auf 14 Grad ab. In der Innenstadt wird es wieder eine Tropennacht bis zu 22 Grad. Und morgen am Sonntag steigert sich die Hitze dann nochmal auf bis zu 37 Grad. Vor allem am Vormittag noch viel Sonnenschein. Am Nachmittag kommen dann immer wieder Wolken und die Wahrscheinlichkeit für einen Schauer oder Gewitter steigt leicht an. Übermorgen am Montag dann eine Wetteränderung, Wetterumschwung, meist dichte Wolken mit ein paar teils gewitterigen Regenschauern und das Ganze bei maximal 25 bis 28 Grad. Wir schauen auf die Straßen. Es ist 3:03. Die beste Verkehrsinformation der Stadt begleitet Sie durch den Feiertag. Schaut gut aus in Wien. In Niederösterreich melden uns Radio Wien-Hörer allerdings Stau in beiden Richtungen auf der S6. Das ist die Semmering-Schnellstraße im Baustellenbereich bei Neunkirchen. Die Feuerwehr Glocknitz ist gerade vorbeigefahren, also dürfte unterwegs sein zu einem Einsatz. Vielen Dank unseren Hörern und Hörerinnen fürs Bescheid geben und weiterhin gute Fahrt.
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4: Und ich gestehe, ich habe nicht mitgezählt, wie oft Eros Ramazzotti schon Konzerte bei uns in Wien gespielt hat, aber ich denke, man kann schon von einer grande Amore sprechen zwischen ihm und Wien. Und ganz viele Radio Wien Hörer und Hörerinnen haben heute auch schon angerufen und gefragt, ob wir eh Hits von ihm spielen.
9: Was mir einfach wirklich total an einem Strand beamt, also Kopfkino, das kann schon nicht schaden, ja.
4: Na dann, Musik an, Kopfkino an und Eros Ramazzotti an.
10: A tutti i miei amici austriaci e dintorni un abbraccio forte in musica Eros Ramazzotti.
11: Ciao!
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0: Mahlzeit am Samstag, falls Sie uns gerade beim Essen hören. Am Feiertag hat man ja Zeit zum Kochen, ein bisschen mehr als unter der Woche, wenn es stressig ist. Und wer weiß, vielleicht steht ja auch was Italienisches am Mittagstisch. Dann sind wir uns ehrlich, italienische Küche, schon wahnsinnig gut, oder? Vitello Zonato zum Beispiel könnte ich mich reinlegen. Wie schaut es denn bei Ihnen aus? Was ist so Ihr italienisches Lieblingsessen oder vielleicht auch Getränk?
1: Lieblingsgetränk ist Campari Soda. Lieblingsessen, das sind die Pasta Amatriciana. Mit ein bisschen Gemüse und Speck.
2: Ich esse gerne Fisch, weil es bei uns das eben schwierig ist und ich bin ein Thunfischfreund.
3: Eine Pizza ist immer fein, ein gutes Vitello Tonato.
4: Irgendwas mit Frutti di Mare, wenn dann in Italien. Ne?
5: Ich mag auch gerne den Rotwein, zum Beispiel den Alpulicella, das ist fein dazu.
6: Pizza natürlich, mit viel frischem Burrata, Basilikum, Prosciutto, das ist schon was Tolles. Ja.
7: Spaghetti Aglio et Olio mit Parmesan, ganz einfach, ganz gut gemacht.
8: Ein Limoncello-Spritz fühlt sich für mich zum Beispiel so an, als ob ich am Meer sitzen würde.
9: Vom Prosciutto bis zu den Calamari, also ich liebe alles.
10: Taekwon in allen Variationen, weil sie nicht dick machen, wenn man rechtzeitig aufhört zu essen.
11: Und natürlich Gelati.
0: Natürlich. Also alles, wirklich alles, was jetzt aufgezählt worden ist, würde ich sofort schnabulieren. Ich hoffe, Sie können diesen Feiertag genießen. Vielleicht hören Sie uns ja auch draußen auf der Terrasse bei einer Grillerei oder ähnlichem und freuen sich jetzt einfach über viel gute italienische Musik als Beilage zu einem angenehmen Feiertag.
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0: Ach ja, einen Song wie diesen können wir auch wunderbar auf der Strandliege hören, oder? Unter dem Sonnenschirm, während man so ein bisschen vor sich hin döst und im Hintergrund ganz leise das Meer rauscht. So, bevor jetzt die Sehnsucht zu groß wird, falls Sie doch nicht auf Urlaub fahren, spielen wir denn als nächstes einen Wunsch von sehr vielen.
1: Ja, hallo, da spricht die Patricia und ich wünsche mir vom Neck Laurent Anger, weil das mein erstes Single-CD war.
0: Ha! Habe ich gerade nachgeschaut, auch schon wieder fast 30 Jahre her. Wahnsinn, wie die Zeit vergeht. Damals hat sich Neck der Welt vorgestellt.
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0: An Ferragosto, Marie Himmelfahrt auf Radio Wien.

der Feiertag auf Radio Wien. Es ist 13:30 an diesem sonnigen Samstag und sonnig bleibt es heute Nachmittag auch. Die Temperatur erreicht dann noch etwa 33 bis 35 Grad. Weiterhin bei viel Sonnenschein, lebhafter Südwind. Und auch der Abend wird zunächst noch sehr warm verlaufen bzw. heiß. Der Wind legt sich erst allmählich und die Nacht verläuft dann sternenklar. In der Innenstadt erwartet sie heute Nacht eine Tropennacht mit 22 Grad. Deutlich kühler wird es am Stadtrand und vor allem im Westen. Da kühlt es ab auf bis zu 14 Grad. Morgen am Sonntag nochmal viel Hitze bei uns in der Stadt, 37 Grad, vor allem am Vormittag noch Sonnenschein. Am Nachmittag kommen dann Wolken und die Wahrscheinlichkeit für einen Schauer oder ein Gewitter steigt leicht an. 13.30 Uhr, auf den Straßen in Wien läuft es wunderbar. In Niederösterreich im Baustellenbereich hat sich allerdings ein Auto überschlagen, und zwar auf der S6, der Semmering-Schnellstraße zwischen Glocknitz und Neunkirchen. Richtung Bruck gibt es jetzt 5 Kilometer Stau, 20 Minuten ihr Zeitverlust, und Richtung Wien sind es 10 Minuten. Wenn Sie noch können, weichen Sie bitte aus, und zwar über die B17. Und vor allem passen Sie weiterhin gut beim Autofahren auf sich und auch auf die anderen.

Wir träumen uns durch den Feiertag mit guter italienischer Musik auf Radio Wien. Und was wäre italienische Musik ohne dieses Instrument? Die Mandoline bzw. auf Italienisch Mandola kommt wahnsinnig oft vor in italienischen Songs. Eh klar, sie kommt aus Italien und trägt ihren Namen deshalb, weil sie in ihrer Form einer Mandel ähnelt. Und ich weiß ja nicht, wie es Ihnen geht, aber ich finde ja, sobald sie erklingt, ich spüre die Sonne Italiens auf der Haut, habe so ein bisschen Rosmarinduft in der Nase und sehe mich auf einer kleinen roten Vespa über toskanische Hügel flitzen. Einfach schön.

0: Drei große Namen begleiten uns noch bis zu den Radio Wien Nachrichten um 14 Uhr. Laura Pausini, Antonello Venditti und Adriano Celentano. Auf die alle dürfen Sie sich noch freuen. Aber wir wollen jetzt mal ein bisschen in der Geschichte zurückschauen. Ferragosto, woher kommt denn das eigentlich? Also heute weiß man, es handelt sich um einen der wohl ältesten Feiertage der Menschheit, der noch immer begangen wird. Mein Kollege Christian Hanack erzählt uns jetzt mehr über den Ursprung von Ferragosto.
1: Auch wenn Ferragosto an sich die ersten beiden Augustwochen bedeutet, der eigentliche Feiertag ist der 15.8. Er geht zurück auf Kaiser Augustus, der sich vom 13. bis zum 15. August des Jahres 29 vor Christus in Rom hat feiern und bejubeln lassen. Der Anlass? Sein Sieg über Mark Anton und Kleopatra bei Actium. Die Feiertage blieben, und zwar benannt als die Ferie Augusti. Aus dem 15.8. wurde im Zuge der Christianisierung später der Feiertag Maria Himmelfahrt. Gut so, sagten sich die Italiener, feiern wir eben beides. Und das tun sie mit einer Hingabe, die eben zutiefst südländisch ist. Die Tische reich gedeckt und die Strände unübersehbar voll.

0: Schönen Sonntag, buona Domenica, wünscht uns Antonello Venditti. Der ist ein bisschen der Zeit voraus. Sonntag ist zwar erst morgen, aber da kann ich schon versprechen, machen wir weiter mit dem Italo-Wochenende auf Radio Wien.
1: 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Also das ist eine Sache, das gehört, also das müssen alle wissen. Ich habe schon Anrufe getätigt und habe gesagt, bitte dreht Radio Wien auf. Es tut dann so gut.
0: Das ist Sinn der Sache. Es soll Ihnen gut tun, es soll Ihnen ein bisschen Urlaubsgefühl und gute Stimmung vermitteln. Und erzählen Sie es ruhig weiter. Es darf uns jeder zuhören. Radio.

0: mit italienischer Musik durch den Feiertag auf Radio Wien. Große Hits von Alain Sorrenti oder Jovanotti warten schon auf Sie gleich dann nach den Nachrichten um 14 Uhr.
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0: Der Feiertag auf Radio Wien, es ist 14 Uhr und wir schauen ins Nachrichtenstudio zu Doris Manola.
2: Schönen Nachmittag.
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2: Die Waffenruhe läuft ab. US-Präsident Trump droht dem Iran. Neue Plattform für sexuelle Gesundheit. Das Wiener Wetter ist heute sehr heiß. Kurz vor Ende der Waffenruhe erhöht US-Präsident Donald Trump den Druck auf den Iran. Die zweimonatige Waffenruhe läuft an diesem Wochenende aus. Ein endgültiges Abkommen für eine Beendigung des Krieges ist nicht in Sicht. Trump droht dem Iran, die Straße von Hormus zu annektieren, die für den internationalen Ölhandel wichtig ist. Christian Lieninger berichtet.
4: US-Präsident Donald Trump gibt sich einmal mehr optimistisch, dass er den Krieg gegen den Iran bald beenden kann. Und verschärft seinen Ton gegenüber Teheran. Wenn wir den Iran besiegt haben, dann werde ich bald die Straße von Hormus zu einem Territorium der USA erklären. Wie er das machen will, sagt Trump nicht. Der iranische Vizeaußenminister Qasem Gharibabadi erwidert ihm jedenfalls gleich per Tweet, die Straße von Hormus lasse sich weder mit Flugzeugträgern noch mit Reden einnehmen. Und eine weitere Aussage Trumps klingt dann eher danach, als würde er selbst nicht mehr an die Öffnung der für den Ölhandel so wichtigen Meeresstraße glauben. Dass sie ein kleines bisschen mehr für Benzin zahlen müssen, ist okay, richtet Trump der US-Bevölkerung aus. Die Benzinpreise in den USA sind inzwischen fast 30% höher als vor einem Jahr.
2: Die US-Ratingagentur Moody's bestätigt ihre Bonitätseinschätzung für Österreich. Sie lässt die Kreditwürdigkeit der Republik mit der zweithöchsten Bewertung unverändert. Die zwei in Wien vermissten israelischen Frauen sind in Argentinien aufgetaucht. In sozialen Medien ist ein Video zu sehen, in dem Polizisten Mutter und Tochter in einem Bus in Argentinien ansprechen. Die beiden durften weiterreisen. Es liegt kein Verdacht einer Straftat vor. Nach Behördenangaben wollen die beiden israelischen Frauen ein neues Leben beginnen. Sie sind zuletzt vor einer Woche in Wien gesehen worden. Danach hat von ihnen jede Spur gefehlt. Und nach wie vor werden die meisten Verhütungsmittel für Frauen konzipiert. Angesichts der Fülle an hormonellen und nicht hormonellen Methoden hat die Wiener Frauengesundheit nun eine Info-Webseite erstellt, die Orientierung bieten soll. Und das sowohl für Frauen als auch für Männer. Mehr von Anja Bachleitner.
5: Ganz intim, so heißt die Webseite. Und sie beinhaltet eine Auflistung der verschiedenen Verhütungsmethoden. Es wird aber auch über deren Vor- und Nachteile informiert und welches Produkt sich für wen am besten eignen könnte, um ungewollte Schwangerschaften und Geschlechtskrankheiten zu vermeiden. Obwohl sich die meisten Verhütungsprodukte direkt auf den weiblichen Körper auswirken, ruft Gesundheitsstadtrat Peter Hacker von der SPÖ auch Männer zum Besuch der Webseite auf. Denn Verhüten sei keine reine Frauensache, wie er betont. Angeführt sind auch die Kosten der verschiedenen Produkte. Neben Verhütung geht es auf der Webseite außerdem noch um andere Themen, etwa um den aufgeklärten Blick auf den eigenen Körper, um den Umgang mit ungewollten Schwangerschaften und um Gewaltschutz.
2: Das waren die Nachrichten.

0: Rechten damit zum Wiener Wetter und Olivia Peter.
1: Heiß ist es und heiß bleibt es auch. Die Höchstwerte heute Nachmittag liegen zwischen 33 und 35 Grad. Dabei scheint die Sonne pausenlos vom wolkenlosen Himmel und es weht lebhafter Südwind. Der Wind legt sich dann erst allmählich, die Nacht verläuft sternenklar. In der Innenstadt wird es eine Tropennacht mit bis zu 22 Grad. Am Stadtrand, vor allem auch im Westen, kühlt es aber ordentlich ab auf bis zu 14 Grad. Für morgen dann nochmal große Hitze angesagt, 37 Grad, viel Sonnenschein am Vormittag. Am Nachmittag mischen dann auch Wolken mit. Das heißt, die Wahrscheinlichkeit für einen kurzen Regenguss oder ein Gewitter steigt leicht an. Der Wind dreht auf West und wird teilweise kräftig. Und Wetteränderung dann am Montag, da erwarten wir dann Regen, den die Natur sehr dringend braucht. 2:04. Auf den Straßen in Wien läuft es heute wunderbar. Keine Probleme, keine Störungen. Allerdings eine Sperre in Niederösterreich und zwar auf der S6, der Semmering-Schnellstraße Richtung Wien. Die Sperre ist zwischen Glognitz und Neunkirchen, denn im Baustellenbereich hat sich ein Auto überschlagen. Auf der S6 Richtung Bruck jetzt 5 Kilometer Stau. Das heißt, Sie brauchen mindestens 20 Minuten länger. Wenn Sie noch können, weichen Sie bitte aus über die parallel verlaufende B17. Ansonsten schaut es gut aus auf den Straßen. Gute und sichere Fahrt.
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1: Und wir wollen Sie auch gar nicht lange stören beim Genießen der italienischen Hits. Wir freuen uns, dass Sie so viel Spaß dran haben an unserer Spezialsendung an diesem Wochenende und versprechen, bis die Sonne untergeht am morgigen Sonntag, machen wir weiter damit. Und jetzt lasse ich Ihnen noch einen Gruß da.
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für mich. Tu sei l'unica donna per me, verspricht Signore Sorrenti und hat damit im Spätsommer 79 einen riesigen Sommerhit in ganz Europa gelandet. Das Lied war wochenlang auf Platz 1 der Charts, in Italien natürlich, aber auch in Deutschland, der Schweiz und bei uns in Österreich. Ja, und ähnliche Kracher kommen in der nächsten halben Stunde daher. Zum Beispiel Solo Noi von Tutto Cotugno. Oder entschuldigen Sie sich jetzt schon bei Ihren Nachbarn, dass Sie sehr laut aufdrehen werden bei diesem Song. Für mich eins der schönsten Lieder, die geschrieben wurden. Also hoffentlich ein Musikwochenende ganz nach Ihrem, in Klammer, italienischen Geschmack.

0: Solo-Canzoni aus Italien gibt's heute auf Radio Wien zu hören, anlässlich des Ferragosto-Feiertags in Italien. Und darüber freuen sich hörbar sehr viele von Ihnen.
1: Grazie mille für eure Musik. Vielen Dank.
2: Danke für die italienische Musik.
3: Ich möchte mich ganz recht herzlich bedanken für die schönen italienischen Lieder.
0: Sehr gerne. Und wir machen noch weiter damit bis morgen Abend. Also Marie Himmelfahrt kombiniert mit Ferragosto. Damit alle, die heute Koffer packen, sich noch mehr auf den Urlaub freuen. Und die, die keinen Urlaub haben, die verreisen wenigstens gedanklich. Auch was Schönes.
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2: Halb drei am Feiertag. Die Temperatur liegt bei 33 bis etwa 35 Grad. Dabei scheint pausenlos die Sonne vom wolkenlosen Himmel und es weht lebhafter Südwind. Heute Abend ist es zunächst noch sehr warm in der Stadt. In der Innenstadt werden die Temperaturen auch nicht runtergehen unter 22 Grad. Zumindest am Stadtrand und vor allem im Westen der Stadt wird es kühler, 14 Grad heute Nacht. Morgen am Sonntag müssen wir uns dann nochmal auf einen Hitzetag vorbereiten. Gedanklich 37 Grad, wenn wir haben für ein paar Stunden auch Sonnenschein, vor allem noch am Vormittag. Am Nachmittag kommen dann Wolken dazu und die Wahrscheinlichkeit für Schauer oder Gewitter steigt leicht an. 14.30 Uhr auf den Straßen in Wien, alles okay soweit. Eine Grenzwartezeit habe ich für Sie bei Trassenhofen, 10 Minuten länger bei der Ausreise nach Tschechien. Und beim öffentlichen Verkehr ist eine wichtige Strecke unterbrochen, und zwar die Südbahnstrecke bei Wien-Liesing. Grund ist hier ein Rettungseinsatz, Fernzüge werden über die Pottendorfer Linie umgeleitet und für den Nahverkehr fahren ersatzweise Busse. Das Ganze voraussichtlich die nächste halbe Stunde, also bis 15 Uhr. Weiterhin gute und sichere Fahrt. Und jetzt, meine Damen und Herren, schalten Sie bitte Ihr Handy auf lautlos. Oder falls Sie gerade irgendwas sauber machen, irgendwas putzen, verschieben Sie das einfach auf später. Weil jetzt kommt ein Lied, das kann man mit Worten nicht beschreiben. Jetzt kommt ein Lied, ich sag's Ihnen ehrlich, das fühlt man einfach nur.

0: italienischen Superhits geht's durch diesen sonnigen Samstagnachmittag, durch den Feiertag. Und jetzt schauen wir uns an, was Sie mit Ihrer Freizeit anstellen könnten in nächster Zeit.
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0: Durch unser heutiges Musikprogramm steigt wahrscheinlich die Sehnsucht nach Urlaub und anderen Ländern. Und da passt die momentane Ausstellung in der Albertina ganz gut dazu. Nennt sich Die Welt im Fokus, wo sich einfach alles um Reise- und Expeditionsfotografie im 19. Jahrhundert dreht. Die gezeigten Fotografien nehmen uns da mit in die eisigen Höhen der Alpen, genauso auch an die antiken Städten des Nahen Ostens, in entlegene Gebiete der Habsburger Monarchie und es geht auch in weit entfernte Länder wie zum Beispiel Japan. Zu sehen ist die Schau noch bis zum 26. Oktober. Noch bis Mitte September bietet die Sommerbühne im Haupthof des Museumsquartiers ein sehr buntes Programm und das Ganze noch dazu bei freiem Eintritt. Zum Beispiel übermorgen am Montag findet der sogenannte Monday Listening Club statt. Das ist eine Veranstaltung für die Schallplattenliebhaber und Liebhaberinnen unter Ihnen. Da wird live Vinylmusik gespielt und man kann natürlich am Flohmarkt auch das ein oder andere Vintage-Schnäppchen ergattern. Hier geht's los um 18 Uhr. Und jetzt gibt's noch was für die ganz Kleinen unter Ihnen. Zahlreiche Musikvorführungen finden ja auch heuer wieder im Rahmen des Filmfestivals am Rathausplatz statt. Und wenn Sie Ihren Kindern Oper schmackhaft machen wollen, gute Sache, es gibt nämlich auch altersgerecht aufbereitete Opern- und Musikfilme. Nächste Vorführung ist zum Beispiel am kommenden Freitag um 18 Uhr mit dem Kurzfilm Das Mädchen mit der roten Baskenmütze. Und gleich danach, 6 Minuten später, um 18.06 Uhr folgt das Erzählkonzert Beethovens Pastorale. Auch hier ist der Eintritt frei.
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0: Wie herrlich muss es sein, wenn man heute Koffer packt für den Urlaub und dabei Radio Wien läuft. Also ich glaube, besser kann man sich gar nicht einstimmen auf freie Tage am Meer. Möglicherweise geht es jetzt hier auch nach Italien. Was gefällt Ihnen denn daran so gut?
1: Es ist so leicht, einfach so. Es ist einfach leicht, ähnlich wie Griechenland. Es ist so, man versucht das dann auch immer mit nach Hause zu nehmen, ja. Aber es hält leider nicht so lange an, wie es anhalten könnte.
2: Zum einen die wunderschöne Architektur, die Renaissance-Architektur, dann das Essen in Italien und dann auch die Mode teilweise, irgendwie so Schuhe von italienischen Schneidern, das ist dann nochmal eine ganz andere Qualität und ja, einfach so dieser lockere Lebensstil, so dieses mediterrane Ambiente.
3: Einfach wie die Leute da drauf sind, die Lebenseinstellung von den Leuten, dass sie so entspannt sind und alles so locker nehmen.
4: Italien hat sehr viel Kultur herzugeben, viel zu sehen, viele Städte, die auch unterschiedliche Kulturen hergeben, wo man sich auch im Vergleich zu anderen europäischen Ländern besser reinfühlen kann ins Land selber.
5: Die Leute sind ganz lieb und ich trinke sehr gern die Espresso von Italia.
6: Italien ist voll abwechslungsreich, also man kann an Seen fahren oder ans Meer und ich finde natürlich das Essen super und die Mentalität ist einfach so entspannt.
7: Die sind offene Menschen, sie sind lustig, sie lachen immer und das Lachen ist gesund, habe ich gelernt.
8: Ich finde es richtig schön, wenn man da am Abend immer so durch die Straßen läuft und so und dann ist überall Musik und so und einfach auch mit dem Meer. Ich finde es einfach total schön dann da.
0: Ja, und ein Lachen zauber ich Ihnen hoffentlich auch ins Gesicht mit guter italienischer Musik für den Nachmittag.
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1: Der Feiertagsnachmittag, es ist 15 Uhr im Nachrichtenstudio für Sie, Doris Manola.
2: Schönen Nachmittag.
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4: Wieder Aktion scharf gegen Autoposer-Szene in der Innenstadt. Frauennationalteam droht Eishockeyverband mit WM-Boykott und das Wiener Wetter ist heute sehr heiß. Die Polizei hat gestern Abend wieder eine Schwerpunktkontrolle gegen die sogenannte Autoposer-Szene in der Wiener Innenstadt durchgeführt. Es gab 44 Anzeigen und 21 Organmandate. Katharina Pawlowski berichtet.
5: Mit ihren Luxuskarossen rauben die Autoposer jedes Wochenende den Anrainern in der Innenstadt den Schlaf. Sie lassen die Motoren aufheulen, die Reifen quietschen. Es gibt Huborgien bis nach Mitternacht. Die Polizei macht regelmäßig Schwerpunktaktionen, so wie jene gestern Abend auf der Roten Turmstraße. Markus Lang vom Stadtpolizeikommando Innere Stadt ist von der Wirkung der Kontrollen überzeugt.
6: Kein Mensch ist interessiert daran, sich mehrfach einer Polizeikontrolle zu unterziehen. Und dementsprechend ist natürlich auch ein Verdrängungseffekt bemerkbar.
5: Gestern gab es 44 Anzeigen und 21 Organmandate, unter anderem wegen Lärmerregung, Geschwindigkeitsübertretungen, Alkohol und Suchtgift oder auch wegen Fahrzeugmängel. Für die Bewohner sind die Planquadrate allein zu wenig. Sie fordern ein Nachtfahrverbot in der City, ausgenommen nur Anrainer, Taxis, Busse und Einsatzfahrzeuge.
4: Kurz vor Ende der Waffenruhe erhöht US-Präsident Donald Trump den Druck auf den Iran. Trump droht, die Straße von Hormuz zu annektieren. Diese ist für den internationalen Ölhandel wichtig. Die zweimonatige Waffenruhe läuft an diesem Wochenende aus. Ein endgültiges Abkommen für eine Beendigung des Krieges ist nicht in Sicht. Ein 39-jähriger Mann hat gestern Abend in Liesing eine 25-jährige Frau attackiert, sie zu Boden gerissen und gewürgt. Die Wienerin konnte sich befreien und die Polizei alarmieren. Der verdächtige Österreicher wurde kurz darauf im Park festgenommen. Er attackierte auch einen Beamten und befindet sich in Haft. Die Ermittlungen laufen. Streit im österreichischen Eishockeyverband. Einige Teamspielerinnen wollen die erstmalige Teilnahme bei der A-Weltmeisterschaft im November boykottieren. Wolfgang Eichinger, die Teamspielerinnen vermissen vom Verband Respekt und fühlen sich teilweise schikaniert.
7: Genug ist genug. Unter dieser Führung und diesen Bedingungen werden wir nicht mehr für Österreich spielen, wird Kapitänin Anna Meixner in einer Aussendung der Sportgewerkschaft zitiert. Während es im Männernationalteam Taggeld für jeden Spieler gibt, sei dies bei den Frauen nicht der Fall, ist einer der Kritikpunkte. Als Teamkleidung sollen die Frauen Restbestände der Männer bekommen, dazu schlechte Unterkünfte bei Teamaktivitäten und es seien auch drei langjährige wichtige Betreuer aus dem Team entfernt worden. Das sind weitere Vorwürfe. Der österreichische Eishockeyverband reagiert in einer Aussendung. Der Verband nehme die Anliegen der Spielerinnen sehr ernst und arbeitet seit Monaten mit Nachdruck an guten Lösungen. Ab 2027 trete ein neues Vergütungs- und Entschädigungsmodell für alle drei Senioren-Nationalteams in Kraft. Das sei bereits fixiert und den Spielerinnen kommuniziert worden. Zu einzelnen Personalentscheidungen äußert sich der Verband nicht öffentlich. Eine sachliche und respektvolle Klärung sei dem Verband wichtiger als eine über die Medien ausgetragene Debatte, so der österreichische Eishockeyverband.
4: Und damit kommen wir zum Wiener Wetter und Lela Madavian.
1: Und da messen wir zwischen 33 und 35 Grad. Es scheint heute Nachmittag auch pausenlos die Sonne vom wolkenlosen Himmel und es weht lebhafter Südwind. Morgen Sonntag steigert sich die Hitze auf bis zu 37 Grad. Für ein paar Stunden scheint die Sonne, vor allem am Vormittag.

0: Am Nachmittag treffen immer wieder Wolken ein und die Wahrscheinlichkeit für einen Schauer oder ein Gewitter steigt leicht. Der Wind dreht auf West und wird teilweise kräftig. Es ist 15.04 Uhr, das ist Radio Wien mit der besten Verkehrsinformation der Stadt. In Wien kommen Sie gut voran, eine Meldung vom öffentlichen Verkehr habe ich für Sie. Die Südbahnstrecke ist bei Wien-Liesing unterbrochen, Grund dafür ist ein Rettungseinsatz. Fernzüge werden über die Pottendorfer Linie umgeleitet. Für den Nahverkehr fahren ersatzweise Busse. Und bitte nicht zu flott unterwegs sein, es wird geblitzt auf der A23, der Südosttangente Richtung Gensandorf in der Abfahrt Kagran. Gute Fahrt.
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0: Buongiorno, buongiorno und einen schönen Feiertag wünsche ich Ihnen mit italienischer Musik. Das ganze Wochenende hier bei uns auf Radio Wien, schon den ganzen Tag spielen wir einen Italo-Hit nach dem anderen für Sie. Ich hoffe, Sie genießen es. Ich finde ja, das Wunderbare an den italienischen Hits ist, dass die Sprache eben so schön ist. Ja? Leider beherrsche ich sie nicht, aber ich spreche sie gern aus. Hoffentlich halbwegs richtig, bitte sonst scusi. Die Katze und der Fuchs. So heißt der nächste Titel von Edoardo Benato, Il Gatto e la Volpe. Schönen Nachmittag.

0: Schönen Feiertag, schönen Nachmittag mit Radio Wien, Maria Himmelfahrt. Bei uns Ferragosto in Italien. Wir feiern mit das ganze Wochenende mit einfach schöner italienischer Musik und wir freuen uns sehr, dass Ihnen so gut gefällt.
1: Schönen guten Tag, da ist die Hannelore aus Alt-Erla. Ich möchte mich vielmals bedanken, ihr macht den Tag so schön mit dieser Stunde. Die Hausarbeit geht leichter. Am Balkon die Blumen bei der Hitze gießen. Alles geht leichter und ich möchte mich herzlich bedanken und hofft, es kommt bald wieder.
0: Ja, und es bleibt noch, weil, liebe Hannelore, danke schön für den Anruf und für die lieben Worte. Wir verlängern Ferragosto. Auch morgen spielen wir den ganzen Tag bis 19 Uhr italienische Hits für Sie. Schönen Nachmittag. Schön, dass Sie Radio Wien hören.

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1: Buongiorno a tutti. Und damit bitte war es das auch schon wieder mit meinen Italienischkenntnissen. Wie steht es eigentlich um Ihre Italienischkenntnisse?
2: Ganz schlecht. Gelati, Spaghetti.
1: Ja.
2: Buongiorno.
3: Buonasera, come stai? Fa freddo oder caldo, je nachdem, wie sie ist. Du halt in der Art. Nicht?
4: Ich habe es in der Schule gelernt, allerdings schon etwas eine Zeit lang hier. Come sta, ciao bella, pace, pace.
5: Das wird bei mir immer mit der Dauer, wo ich in Italien bin, wird es dann immer besser. Aber ein paar Schlagworte würden mir schon noch einfallen. Ja.
6: Zum Beispiel?
5: Mangiare, macchina, pizza rosso e bianco, birra e vino si.
7: Coco bello. Am Strand natürlich.
8: Sonst grazie und buongiorno.
7: Aber mehr nicht mehr, nein.
9: Also ich glaube, ich kann in einem Restaurant die Pasta bestellen.
10: Ich habe es nie wirklich gelernt, aber ich hatte in der Schule Latein und Französisch und haben mir das dann immer irgendwie so ein bisschen zusammengemixt, in der Hoffnung, dass ein bisschen Italienisch rauskommt.
11: Eine gute Gelegenheit, Italienisch zu lernen, waren für mich die Lieder, die Canzoni. Also ich habe immer die Texte gelernt. Damals hatten wir ja noch Kassetten gehabt und Schallplatten und das habe ich halt immer wieder gehört und mir das aufgeschrieben. Und habe so auch Italienisch gelernt. Mi piace molto, piacere.
1: Oh, das klingt doch ganz wunderbar. Vielleicht auch mit dem nächsten Lied. Da ging es vielleicht weiter mit dem Italienischkurs. Probieren wir es gemeinsam. Auf Deutsch heißt er, habe ich mir sagen lassen, Jetzt bist du da. 1986 hat Eros Ramazzotti mit diesem Lied das Sanremo Festival den Musikwettbewerb gewonnen. Hier ist Adesso Tu auf Radio Wien.

0: Walle und Pablo Conte. Zuvor schauen wir aber noch auf das Wetter. Die Temperatur liegt zwischen 33 und 35 Grad bei Sonnenschein. Heute Abend ist es zunächst dann sehr warm bzw. heiß. Der Wind legt sich allmählich und die Nacht verläuft dann sternenklar. In der Innenstadt kühlt es auf 22 Grad ab, am Stadtrand im Westen auf bis zu 14 Grad. Morgen steigert sich die Hitze auf bis zu 37 Grad. Für ein paar Stunden scheint die Sonne, vor allem am Vormittag. Am Nachmittag treffen immer wieder Wolken ein und die Wahrscheinlichkeit für einen Schauer oder für ein Gewitter steigt leicht. Der Wind dreht auf West und wird teilweise kräftig. Unser Blick auf die Straßen mit der besten Verkehrsinformation der Stadt. In Wien kommen Sie gut voran. Niederösterreich, A2 Südautobahn Richtung Wien. Im Baustellenbereich bei Wiener Neustadt West. Ein Auto mit Panne blockiert im baulich getrennten linken Teil einen Fahrstreifen. Besser den ganz rechten Baustellenteil benutzen. Eine Meldung vom öffentlichen Verkehr. Die Sperre der Südbahnstrecke bei Wien-Liesing ist aufgehoben. Der Rettungseinsatz ist abgeschlossen. Und bitte nicht zu flott unterwegs sein. Es wird geblitzt auf der A23 der Südosttangente Richtung Gensendorf in der Abfahrt Kakran.
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Das ist ganz fantastisch, dass Sie unseren Ferragosto-Tag, unseren italienischen Tag auf Radio Wien nicht nur in Wien und Umgebung hören, sondern auch in Italien selbst. Ein Mail haben wir bekommen von Petra und Hermann aus Caorle. Schicken Sie uns ganz, ganz liebe Grüße. Hören auch Radio Wien, unser Ferragosto-Programm. Ganz, ganz liebe Grüße zurück. Dankeschön für das wunderbare Foto, das Sie uns auch mitgeschickt haben. Ein wunderschönes Bild von der Abendstimmung in Caorle. Das Meer sieht man und ein paar Drinks im Vordergrund. Bitte genießen Sie es und Ihren Strandtag mit uns. Down.

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1: Den ganzen Tag über spielen wir für Sie die schönsten italienischen Hits. Und jetzt kann ich mir vorstellen, dass bei dem einen oder anderen oder auch vielleicht bei Ihnen so die Erinnerungen an die Kindheit, an die Jugend da zurückkommen, an die 80er Jahre vielleicht, wo Sie gleich nach der Schule das Auto vollgepackt haben und ab Richtung Süden. Ja, wir schauen zurück in die 80er und schauen, was damals so gehört wurde. Ich meine, kein Sommer ohne Italo-Hits. Radio Wien Musikexperte Tommy Vitera schaut für uns zurück.
2: Ja, allein diese Hymne lässt Herzen immer noch schneller schmelzen als ein Holzkohleofen den Käse auf einer Pizza. Umberto Tozzi und seine Kollegenschaft von Alice.
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2: Bis zum damals ebenfalls frisch gefangten Eros Ramazzotti.
4: Una bella promessa, un mondo di
2: und von Pupo.
5: Su di noi, nemmeno una lu.
2: Bis Toto Cotugno.
6: Lasciatemi cantare con la chitarra in mano.
2: Sie alle beamen uns zurück in die 80er Jahre, als Ferien machen in Italien für viele etwas Besonderes war und Erinnerungen hinterließen, die sich noch ohne Sunblock ganz tief in unser Gedächtnis einbrannten.
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2: Vom Urlaubsflirt über den Geschmack der salzigen Adria und dem süßen Gelato bis zu den Melonen- und Kokosnussverkäufern mitten im Gewirr der Liegebetten. Nicht zu vergessen die Strandbars samt ihren Lautsprechern, die uns zum Mitsingen animierten.
8: Bello, bello impossibile.
2: Bis wir schließlich die Plattengeschäfte in Cahorle Lignano und Rimini stürmten.
9: Bello, bello impossibile.
2: So wie dem Sanremo Festival, dem Quasimodo der grün-weiß-roten Musikszene, konnte die Plattenindustrie auch dem Phänomen Italienurlaub ein grande grazie aussprechen. Schließlich wurden damals aus dem Süden die angesagtesten Kassettenplatten und auch CDs oft als Souvenirs mitgebracht und waren ebenso im Handumdrehen in den hiesigen Radioprogrammen zu hören.
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0: schönen Feiertag mit Radio Wien. Es ist 16 Uhr im Nachrichtenstudio. Für Sie, Doris Manola.
1: Schönen Nachmittag.
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3: Wiener Polizei bekommt weitere Unterstützung aus den Bundesländern. Hitze kann die Alterung beschleunigen. Das Wiener Wetter ist heute heiß. Bereits seit Anfang August verstärken 24 Polizistinnen und Polizisten aus anderen Bundesländern tagesweise ihre Kollegen in Wien, konkret bei nächtlichen Schwerpunktaktionen gegen die Jugendkriminalität. Jetzt wird das Personal aus den Bundesländern verdoppelt. Details von Katharina Pawlowski.
4: Vor allem auf Parkanlagen in Favoriten richtet sich der Fokus der polizeilichen Schwerpunktaktionen. Dort, wo oft migrantische, rivalisierende Jugendgruppen bewaffnet aufeinander losgehen, wo es zu Raubüberfällen und Suchtmittelkriminalität kommt. 24 Polizistinnen und Polizisten aus den Bundesländern haben seit Anfang des Monats bereits entsprechende Dienste versehen. Zunächst tageweise. Ab September kommen weitere 24 Beamte dazu, dann allerdings für 3 Monate, weil das laut Innenministerium ökonomischer ist. Sie werden dafür in einem Hotel im 6. Bezirk untergebracht. Bundesländerübergreifende vorübergehende Zuteilungen in ganz Österreich finden laut Ministerium laufend statt. Die Einsätze in Wien seien freiwillig.
3: Und die Wiener Polizei hat gestern Abend auch wieder eine Schwerpunktkontrolle gegen die sogenannte Autoposer-Szene in der Wiener City durchgeführt. Es gab 44 Anzeigen und 21 Organmandate. Nach einem Femizidversuch gestern in einer Wohnung in Ried im Innkreis in Oberösterreich zeigt sich der 37-jährige Tatverdächtige geständig. Er soll seine 30-jährige Ex-Freundin mit einem Messer schwer verletzt haben. Der Rumäne hatte mehr als 2 Promille Alkohol im Blut. Wenn die Temperaturen an mehreren Tagen hoch nach oben klettern, kann das eine langfristige Folge für den Körper haben. Der Alterungsprozess kann schneller einsetzen. Das zeigt eine neue Studie aus China, wie Judith Winkler-Ebner und Katharina Gruber berichten.
5: Jede zusätzliche Hitzewelle kann den Körper rund ein halbes Jahr altern lassen. Zu dieser Erkenntnis kommt eine chinesische Studie. Die Forschenden haben die Blutwerte von mehr als 2300 Menschen analysiert. 8 Werte, die zeigen, wie fit Herz, Nieren und Stoffwechsel sind. Daraus lässt sich ein sogenanntes biologisches Alter berechnen und das kann vom Alter nach Geburtsdatum abweichen. Am deutlichsten sieht man diesen Effekt bei Menschen mit Mehrgewicht und Personen, die in der Stadt leben. Interessant ist, wo die Hitze ansetzt, beim Stoffwechsel. Cholesterin und Blutzucker geraten aus dem Gleichgewicht. Wie langfristig dieser Effekt wirkt, muss allerdings noch geklärt werden. Dennoch ist es ein Hinweis mehr darauf, dass insbesondere ältere Personen und Menschen mit Vorerkrankungen vor der Hitze geschützt werden sollten.
3: Ja, und damit gleich zum Wiener Wetter und Lela Madavian.
6: Ja, heiß. 33 bis 35 Grad messen wir und auch heute Abend ist es zunächst noch warm bzw. heiß. Der Wind legt sich allmählich und die Nacht verläuft dann sternenklar. In der Innenstadt kühlt es auf 22 Grad ab, am Stadtrand im Westen auf bis zu 14 Grad. Ja, und die Hitze steigert sich morgen am Sonntag auf bis zu 37 Grad. Für ein paar Stunden scheint die Sonne, vor allem am Vormittag. Am Nachmittag treffen dann immer wieder Wolken ein und die Wahrscheinlichkeit für einen Schauer oder ein Gewitter steigt leicht. Der Wind dreht auf West und wird teilweise kräftig. Wetterumschwung dann übermorgen am Montag. 16.04 Uhr gleich, das ist Radio Wien mit der besten Verkehrsinformation der Stadt. In Wien kommen Sie gut voran, wir schauen nach Niederösterreich. A2 Südautobahn Richtung Wien im Baustellenbereich bei Wiener Neustadt West wird gerade ein defektes Auto abgeschleppt im Schritttempo. Daher Stau im baulich getrennten linken Teil, besser den ganz rechten Baustellenteil befahren. Und vor dem Autobahngrenzübergang Nickelsdorf eine halbe Stunde Wartezeit bei der Einreise nach Österreich.
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6: Wir freuen uns sehr, dass Ihnen unser Programm so gut gefällt. Viele, viele Mails bekommen wir, auch viele Anrufe. Dankeschön, dass Sie gerne unseren Italo-Tag heute zu Ferragosto verfolgen. Nicht nur heute spielen wir den ganzen Tag die feinsten italienischen Hits, sondern auch morgen noch den ganzen Tag am Sonntag. Und dazu haben wir auch ein Mail bekommen von unserem Radio Wien-Hörer Thomas. Er schreibt uns Dankeschön für diese phänomenal geile Italo-Musik heute. Grazie, grazie mille. Wir sind im Garten und grillen und hören alle zusammen Radio Wien. Liebe Grüße aus dem 22. Etwas von Albano und Romina Power wäre noch cool. Naja, lieber Thomas, gehört selbstverständlich dazu. Ist Felicita für Sie. Schönen Samstagnachmittag mit Radio Wien.

0: auch nicht fehlen an unserem großen Ferragosto-Tag, den wir mit Ihnen verbringen. Maria Himmelfahrt, der Feiertag bei uns, Ferragosto, wird in Italien gefeiert. Wir feiern mit das ganze Wochenende mit feinster italienischer Musik und wir freuen uns sehr, dass Ihnen unser Tag so gefällt. Danke für die vielen Mails und auch für Ihre vielen Anrufe.
1: Ja, hallo, da ist die Mariona Sebrechtdorf. Erstens einmal jedes Jahr vielen Dank für eure tolle Musik, die ihr macht. Ich habe heute Geburtstag. Ich habe nicht mehr gehört, was ihr alles gespielt habt. Ich würde mich echt freuen zu meinem letzten Fünfer. Also ich bin heute 59, dass ihr mir irgendein schönes Lied, Adriano Celentano, Ramazzotti, ich weiß nicht, was schon alles heute gespielt hat. Mhm. Es war ein so schöner Tag bis jetzt. Ich feiere mit meinen Freunden und ich würde mich echt freuen über ein schönes Lied.
0: Oh, das machen wir doch sehr, sehr gerne. Liebe Marion, herzlichen Glückwunsch zum Geburtstag und feiern Sie bitte. Wir freuen uns wahnsinnig, dass Sie Ihren Geburtstag mit uns verbringen. Und feinste italienische Musik, dann lassen wir es jetzt krachen, oder? Mit Ricky Poveri.

0: Nachmittag.
1: Feiertag, Ferragosto, feiern wir mit Italien, mit Jovanotti hier bei uns auf Radio Wien. Und gleich geht's weiter mit italienischer Musik. Davon aber schauen wir noch zum Sport und Philipp Barzak, schönen Nachmittag.
2: In der Fußball-Bundesliga spielt heute Lustenau gegen den WRC und Sturm Graz gegen Altach. Einen schönen Nachmittag. Morgen spielen dann die Wiener Austria in Hartberg und Rapid zu Hause gegen den GRK. In der zweiten Liga der FAC gegen Amstetten und Austria Wien 2 gegen Austria Salzburg. Paris Saint-Germain verpflichtet WM-Helden Ferran Torres. Er wechselt für 50 Millionen von Barcelona nach Frankreich. Die Beachvolleyballer Pristauz und Waller scheiden im Viertelfinale gegen Frankreich mit 1:2 aus. Bei der Leichtathletik-EM in Birmingham verpassen die Frauen Sprintstaffel den Finaleinzug um nur eine

10. Platz. Am Ende werden sie 9. Im Tennis WTA 1000 Turnier in Cincinnati scheiden Lilly Tager und Sinja Kraus nach der ersten Runde aus. Morgen Nachmittag steigt dann Anastasia Potapova als letzte Österreicherin ins Turnier ein. Im Reitsport hat Felicita Simoncic gestern in Aachen ein gutes WM-Debüt

0: Alice geht's durch diesen Feiertag, Marienhimmelfahrt, Ferragosto. 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
0: Normalerweise fliegt der Nachtfalke jeweils an einem Montag bei uns auf Radio Wien. Aber bei dieser August-Ausgabe macht Hans Krankl eine Ausnahme und präsentiert am heutigen Samstag seine ausgesuchten Perlen, die dem Anlass entsprechend im Rahmen eines Radio Wien Ferragosto-Spezials ausnahmslos aus Italien kommen.

0: Gerade La Musica Italiana ist eine Sparte, die dem Nachtfalken ganz besonders liegt. Hans Krankl, der ja seit vielen Jahren das Dolce Vita in seinem Zweitdomizil in Jesolo genießt, präsentiert nicht nur immer wieder mit seinen Bandfreunden von Montepetone italienische Klassiker, er hat auch schon als Jugendlicher die Güteklasse der italienischen Musik zu schätzen gelernt, so wie auch sein Vater.
1: Das Lieblingslied von meinem Papa war Torno a Sorrento, aber in der Urform, in der Operaform eigentlich. Das ist ein Lied für einen Tenor.

0: Sogar der Giuseppe Di Stefano hat da noch Sorrento gesungen. Sogar der, ein Opernsänger. Und vielleicht gibt es Überraschungen, das kommt bei der italienischen Sendung in einer modernen Version. Und die können wir vielleicht als Überraschung bringen, das werden wir sehen, verraten tun wir es nicht.
1: Ja, aber nur so viel, heute Abend Hans Krankl als der Nachtfalke mit Musica Italiana ab 20 Uhr. Oder wie er selbst besser sagen kann?
0: Stasera, der Nachtfalke, Italo, komplette Sendung, tutti in Italiano.

0: auf Radio Wien. Feiertag zum Maria Himmelfahrt, Samstagnachmittag. Wir feiern mit Ihnen gemeinsam Ferragosto, mit Italien, mit den schönsten Italo-Hits, natürlich auch nach den Nachrichten um 17 Uhr. Da haben wir zum Beispiel Schönes von Vasco Rossi, Eros Ramazzotti, Neck und Umberto Tozzi und viele, viele mehr, die bei uns vorbeischauen. Ich hoffe, Sie verbringen einen schönen Nachmittag mit uns.
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2: Ganz sehr schön.
1: Der Samstagnachmittag, es ist 17 Uhr im Nachrichtenstudio für Sie, Doris Manolo. Schönen Nachmittag.
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4: Brand im Föhrenwald in Niederösterreich unter Kontrolle, Löscharbeiten dauern aber an. Frau im Park von Mann angegriffen, das Wiener Wetter wird morgen noch heißer. Der Brand im Föhrenwald im Bezirk Neunkirchen hat auch heute die Einsatzkräfte beschäftigt. Die Katastrophenhilfsdienste und der Sonderdienst Waldbrand der Feuerwehr sind mit den Nachlöscharbeiten weit fortgeschritten. Geprüft werden müssen zum Beispiel Glutnester am Waldboden, aber auch Baumstämme müssen vereinzelt umgeschnitten und auf Glutnester kontrolliert werden. Aus Niederösterreich berichtet Jürgen Winterleitner.
5: Der Brand ist zwar unter Kontrolle, die Nachlöscharbeiten werden aber wohl noch mehrere Tage andauern. Im Gemeindegebiet von St. Egiden im Bezirk Neunkirchen mussten gestern auch einige Häuser evakuiert werden. Heute wird den Betroffenen bewusst, wie nah das Feuer war. Bei manchen hat es bis zum Gartenzaun gereicht. Laut Feuerwehr war auch das Löschwasser aufgrund der Trockenheit der vergangenen Wochen knapp. Deshalb wurde vereinzelt sogar aus privaten Swimmingpools Wasser für die Löscharbeiten entnommen. Im Einsatz waren auch mehrere Flugdrohnen mit Wärmebildkameras, um Glutnester zu finden. Mit den Luftaufnahmen werden die Einsatzkräfte am Boden koordiniert. Rund 200 Feuerwehrleute waren am Nachmittag noch im Einsatz. Zum Abend hin sollen sie auf rund 30 reduziert werden, die Brandwache halten. Laut Feuerwehr dürfte diese aber noch einige Tage andauern, bis endgültig Entwarnung gegeben werden kann.
4: Im Kampf gegen kriminelle Jugendliche bekommt Wien weitere Unterstützung aus den Bundesländern. Seit Anfang August verstärken 24 Polizistinnen und Polizisten aus Niederösterreich, Oberösterreich, dem Burgenland und der Steiermark tageweise ihre Kollegen in Wien, vor allem bei nächtlichen Schwerpunktaktionen gegen Jugendkriminalität. Ab September wird das Personal verdoppelt, dann kommt auch Verstärkung aus Salzburg und Kärnten. Eine 25-jährige Frau ist gestern am frühen Abend im Traschepark in Liesing von einem Mann, der nur mit einer kurzen Hose bekleidet war, von hinten attackiert worden. Die Frau konnte sich wehren, der Mann wurde wenig später festgenommen. Mehr von Katharina Pawlowski.
6: Die Frau kommt gestern gegen 18.30 Uhr gerade vom Einkaufen und nimmt den Heimweg durch den Drage-Park. Plötzlich stößt sie der 39-Jährige zu Boden, würgt sie und will ihr die Kleidung vom Körper reißen. Die 25-Jährige ruft laut um Hilfe und schlägt mit ihrem Handy gegen die Stirn des Angreifers. So gelingt ihr laut Polizei die Flucht. Sie alarmiert sofort die Exekutive. Die schafft es kurz darauf, den Verdächtigen im Bereich des Parks festzunehmen. Der Mann ist bei seiner Festnahme aggressiv und unkooperativ. Einen Polizisten schlägt er mit der Faust ins Gesicht. Er wird unter anderem wegen des Verdachts der geschlechtlichen Nötigung und der schweren Körperverletzung angezeigt und in eine Justizanstalt gebracht. Die Frau wird leicht verletzt und von einem Rettungsdienst notfallmedizinisch versorgt.
4: Und in Belgien haben Bauarbeiter bei Renovierungsarbeiten Gold im Wert von 9 Millionen Euro gefunden. Fast 50 Goldbarren und Münzen waren in der Kellerwand eines Hauses einer Wohltätigkeitsorganisation in Ostflandern eingemauert. Die Arbeiter haben das Gold entdeckt, als sie Abwasserleitungen erneuern wollten. Die Barren und Münzen wurden belgischen Behörden übergeben. Unklar ist, wem das Gold gehört. Das waren die Nachrichten, damit zum Wiener Wetter und Lila Madavian.
7: 34, 35 Grad messen wir. Auch am Abend ist es sonnig und heiß, dazu teilweise windig. Der Wind legt sich allmählich und die Nacht verläuft dann sternenklar. In der Innenstadt kühlt es nur noch auf 22 Grad ab, am Stadtrand im Westen auf bis zu 14. Morgen Sonntag, da steigert sich die Hitze wiederum auf bis zu 37 Grad. Für ein paar Stunden scheint die Sonne, vor allem am Vormittag. Am Nachmittag treffen dann einige Wolken ein, es bleibt aber trocken. Der Wind dreht auf West und wird teilweise kräftig. 17.04 Uhr, Radio Wien mit der besten Verkehrsinformation der Stadt. Und da habe ich gute Nachrichten, es sind uns keine Störungen gemeldet worden. Ich wünsche weiterhin gute und sichere Fahrt.
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7: Ja, an diesem Wochenende, also nicht nur heute zu Ferragosto, sondern auch morgen am Sonntag spielen wir nur italienische Hits für Sie. Ja, Sie können das italienische Lebensgefühl richtig einsaugen durch die Ohren und mit uns einfach dieses Lebensgefühl genießen. Vielleicht auch Erinnerungen teilen, wie es so war in Italien. Wir werden vielleicht auch schauen, was es so Gutes zu essen gibt in Italien zu Ferragosto. Und wir freuen uns natürlich, dass Sie, ja, dass Ihnen unser Tag so gut gefällt.
10: Grazie mille für eure Musik. Vielen Dank.
7: Sehr, sehr gerne. Dann machen wir gleich weiter damit. Neck und Umberto Tozzi jetzt für Sie mit Stella Sai. Schönen Nachmittag.

0: Neck darf natürlich nicht fehlen zu Ferragosto hier bei uns auf Radio Wien an unserem großen italienischen Tag, Italien-Wochenende muss man sagen, weil morgen spielen wir auch den ganzen Tag italienische Musik. Neck erinnert natürlich an seinen wunderbaren Auftritt heuer bei unserem Donauinselfest. Ja, auf der Radio Wien Bühne ist er ja aufgetreten, war ein super Auftritt.
1: Na super, Neck, gewaltig.
0: Top. Ja, hatte Publikum sehr gut gefallen. Ein äußerst sympathischer Künstler, kann ich Ihnen auch berichten. Eros Ramazzotti live zu sehen, auch immer ein Erlebnis. Buongiorno Bambino, jetzt für Sie auf Radio Wien.

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0: Ja, auch am Teller. Da schauen wir jetzt einmal, was es eigentlich so für typische Festtagsspeisen gibt zu Ferragosto. Da gibt es ja durchaus regionale Unterschiede. Was das anbetrifft, ist Ivan Mascia absolut ein Experte. In Wien betreibt er das Il Tavoliere im 15. Bezirk. Seine Mutter Sizilianerin, er selbst geboren in Apulien.
2: 15. Jede Familie macht ein Picknick, wenn in Berge am See oder am Meer. Und alles Region in Italien hat seine traditionellen Speisen zum Ferragosto. In Umbrien haben wir Gnocchi al Sugo mit Entenragù. In Toskana haben wir für Ferragosto die gebackene Tauben. Und diese Taube wird gefüllt mit Finocchione. Finocchione ist eine Salami mit Fenchelsamen. In Piemonte haben wir la Margherita di Stresa, das ist eine süße Nackspeise. Und in Apulien wir haben den Galletto Ripieno, das ist eine gefüllte Hühnchen mit Eier, Salsiccia, das ist unsere apuliesische Würst, Pfeffer, Petersil, Knoblauch und Käse. Und zum Schluss in Sizilien, in die Stadt von meiner Mutter, haben wir Ugello di Meluna. Das ist ein Eis, das ist Wassermelon ausgesiebt und dann gekocht mit Zucker und Mehl und nachdem wird es für 3-4 Stunden in Fritzer gelassen und danach haben wir frische und lecker Eis.
0: Köstlich.
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0: Viva la Mamma, Edoardo Benato, hören Sie auch bei uns auf Radio Wien am Samstag, am Feiertag. Marie Himmelfahrt zu Ferragosto. Wir spielen den ganzen Tag und auch morgen noch nur italienische Musik. Lucia Dalla auch gleich bei uns. Aber jetzt schauen wir mal zum Sport und Philipp Barzak, schönen Nachmittag.
1: In der Fußball-Bundesliga spielt heute Lustenau gegen den WRC und Sturm Graz gegen Altach. Einen schönen Nachmittag. Morgen spielen dann die Wiener Austria in Hartberg und Rapid zu Hause gegen den GAK. In der zweiten Liga der FAC gegen Amstetten und Austria Wien 2 gegen Austria Salzburg. Paris Saint-Germain verpflichtet WM-Helden Ferran Torres. Er wechselt für 50 Millionen von Barcelona nach Frankreich. Die Beachvolleyballer Pristauz und Waller scheiden im Viertelfinale gegen Frankreich mit 1:2 aus. Bei der Leichtathletik-EM in Birmingham verpassen die Frauen Sprintstaffel den Finaleinzug um nur einen Platz. Am Ende werden sie Neunte. Im Tennis WTA-1000-Turnier in Cincinnati scheiden Lili Tager und Sinje Kraus nach der ersten Runde aus. Morgen Nachmittag steigt dann Anastasia Potapova als letzte Österreicherin ins Turnier ein.

N. Im Reitsport hat Felicita Simoncic gestern in Aachen ein gutes WM-Debüt der Dressur gegeben. Die erst 21-jährige Wienerin hatte einen fast fehlerfreien Ritt, der mit 70% Punkten belohnt wurde. Simoncic wird am Ende 26. Und nachdem heute Vormittag alle neun Österreicher bei der Schwimm-EM im Paris

0: Innenstadt kühlt es nur noch auf 22 Grad, aber am Stadtrand im Westen auf bis zu 14 Grad. Und die Hitze steigert sich morgen am Sonntag auf bis zu 37 Grad. Für ein paar Stunden scheint die Sonne, vor allem am Vormittag. Am Nachmittag treffen dann einige Wolken ein. Es bleibt aber trocken. Der Wind dreht auf West und wird teilweise kräftig. Und wir schauen auf die Straßen mit der besten Verkehrsinformation der Stadt. Kurzer Blick, Sie kommen überall gut voran. Gute Fahrt.
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0: ausgepackt. Das Auto ist schon voll bepackt und vielleicht machen Sie sich schon langsam auf Richtung Urlaub, Richtung Italien. Es ist schön, dass wir Sie mit italienischer Musik heute begleiten dürfen in Ihren Urlaub, den ganzen Tag schon heute. Am Feiertag zur Mariahimmelfahrt zu Ferragosto in Italien spielen wir heute nur italienische Musik, auch morgen am Sonntag, den ganzen Tag über. Und wir freuen uns sehr, dass Ihnen unser Programm so gut gefällt. Danke, dass Sie so zahlreich dazu auch angerufen haben, uns Mails geschickt haben. Auch der Erich hat angerufen.
1: Wir wollen nur gratulieren. Wir sind hier in Salzburg und bei uns geht eine große Ferragosto-Party ab und es wird nur Radio Wien gespielt.
0: Oh.
1: Und das ist eine wunderbare Idee. Und dazu gratulieren wir herzlich. Es ist eine unglaublich tolle Stimmung hier bei uns im Garten, bei den Nachbarn. Da findet die Party statt und ihr seid Mittelpunkt. Und das finde ich ganz toll. Und da haben wir doch, das muss ich Ihnen sagen.
0: Das ist sehr, sehr lieb von Ihnen, lieber Erich. Bitte ganz, ganz liebe Grüße auch an alle Partygäste zu Ferragosto, die mit Ihnen feiern. Liebe Grüße nach Salzburg. Ja, italienische Hits liefern natürlich weiterhin auf Radio Wien.

0: die schönsten Italo-Hits hören Sie heute bei uns. Und auch morgen. Ferragosto feiern wir gemeinsam mit Italien.
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0: 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Schönen Nachmittag, Elisabeth.
2: Schönen Nachmittag, Lela.
0: Runde um Runde drehen, die Motoren aufheulen lassen und Huborgien und das bis in die Nachtstunden. Damit sorgen sogenannte Autoposer für Unmut.
2: Ja, und die Polizei, die reagiert jetzt mit regelmäßigen Schwerpunktkontrollen. So auch wieder am Abend gestern und in der Nacht auf heute. Es hagelte 44 Anzeigen und 21 Organmandate. Alles dazu sehen Sie bei uns in Wien heute.
0: Ja, und täglich kommen ja neue Meldungen über Brände, zuletzt wieder im Föhrnwald in Niederösterreich.
2: Ja, das Feuer dort, das ist laut Feuerwehr unter Kontrolle. Ein Ende des Einsatzes ist aber noch nicht in Sicht. Und auch bei uns in Wien ist es extrem trocken durch die anhaltende Hitze. Und auch bei uns hat es in diesem Sommer bisher schon einige Brände gegeben. Wie groß ist denn die aktuelle Waldbrandgefahr in Wien? Dazu ist Christian Feiler von der Berufsfeuerwehr Wien bei uns im Studio.
0: In Wien heute ab 19 Uhr in ORF 2 mit Elisabeth Vogel.
2: Auf Wiedersehen.

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1: Samstagabend auf Radio Wien. Es ist 18 Uhr im Nachrichtenstudio für Sie, Doris Manola. Guten Abend.
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10: Wieder Aktion scharf gegen Autoposer-Szene in der Innenstadt. Tausende Haushalte sind in Wien noch immer ohne Smart Meter. Das Wiener Wetter wird morgen noch heißer. Die Polizei hat gestern Abend wieder eine Schwerpunktkontrolle gegen die sogenannte Autoposer-Szene in der Wiener City durchgeführt. Es gab 44 Anzeigen und 21 Organmandate. Katharina Pawlowski berichtet.
11: Mit ihren Luxuskarossen rauben die Autoposer jedes Wochenende den Anrainern in der Innenstadt den Schlaf. Sie lassen die Motoren aufheulen, die Reifen quietschen. Es gibt Huborgien bis nach Mitternacht. Die Polizei macht regelmäßig Schwerpunktaktionen, so wie jene gestern Abend auf der Roten Turmstraße. Markus Lang vom Stadtpolizeikommando Innere Stadt ist von der Wirkung der Kontrollen überzeugt.
12: Kein Mensch ist interessiert daran, sich mehrfach einer Polizeikontrolle zu unterziehen, und dementsprechend ist natürlich auch ein Verdrängungseffekt bemerkbar.
11: Gestern gab es 44 Anzeigen und 21 Organmandate, unter anderem wegen Lärmerregung, Geschwindigkeitsübertretungen, Alkohol und Suchtgift oder auch wegen Fahrzeugmängel. Für die Bewohner sind die Planquadrate allein zu wenig. Sie fordern ein Nachtfahrverbot in der City, ausgenommen nur Anrainer, Taxis, Busse und Einsatzfahrzeuge.
10: Von Brand aus ist zwar noch keine Rede, aber das Feuer im Föhrenwald in St. Egiden in Niederösterreich ist weiter unter Kontrolle. Die Feuerwehr samt Sonderdienst ist mit den Nachlöscharbeiten weit fortgeschritten. Jetzt geht es vor allem um das Aufspüren von Glutnestern. Alte Stromzähler müssen gegen sogenannte Smart Meter ausgetauscht werden. Doch im Versorgungsgebiet der Wiener Netze gibt es weiterhin tausende Haushalte mit alten Zählern. Der Tausch

0: zu den neuen Geräten ist gesetzlich vorgeschrieben. Mehr von Benjamin Steiger.
1: Zwar haben bereits 95% der Haushalte den Wechsel zum Smart Meter erfolgreich vollzogen, rund 37.000 alte Stromzähler stehen aber seit April noch zum Austausch an. Bei den alten Geräten läuft die Eichfrist ab und sie entsprechen deshalb bald nicht mehr den gesetzlichen Vorgaben. Smart Meter ermöglichen die digitale Ablese des Stromverbrauchs, deshalb müssen Kundinnen und Kunden dann keine extra Ablesetermine vor Ort mehr einhalten. Aber nicht alle wollten oder konnten bis jetzt ihre Stromzähler tauschen. 150 Fälle etwa liegen derzeit bei einer Anwaltskanzlei, weil die Wiener Netze gesetzlich verpflichtet sind zu klagen. Man setzt trotzdem auf Dialog, heißt es von den Wiener Netzen, und fordert Kundinnen und Kunden dazu auf, möglichst rasch einen Termin für den Zählertausch zu vereinbaren.
0: Und wie vor kurzem bekannt wurde, haben Sicherheitskräfte in Syrien heute einen in Wien verurteilten Ex-Polizeichef festgenommen. Das Landesgericht Wien hatte den Mann im Juli der Folter und weiterer schwerer Straftaten an 21 Zivilisten für schuldig befunden. Trotzdem ist er auf freiem Fuß geblieben und im Anschluss an die Urteilsverkündung nach Syrien zurückgekehrt. Nun werden rechtliche Schritte gegen den Mann eingeleitet. Das waren die Nachrichten, damit zum Wiener Wetter und Lela Madavian.
2: Um 34 Grad messen wir. Am Abend ist es sonnig und heiß, dazu teilweise windig. Der Wind legt sich allmählich und die Nacht verläuft sternenklar. In der Innenstadt kühlt es dann nur noch auf 22 Grad ab, am Stadtrand im Westen auf bis zu 14 Grad. Die Hitze steigert sich morgen am Sonntag auf bis zu 37 Grad. Für ein paar Stunden scheint die Sonne, vor allem am Vormittag. Am Nachmittag treffen einige Wolken ein, es bleibt aber trocken. Der Wind dreht auf West und wird teilweise kräftig. Wetterumschwung gibt es dann übermorgen Montag. 18.03 Uhr, das ist Radio Wien mit der besten Verkehrsinformation der Stadt. In Wien kommen Sie gut voran. Eine Meldung vom öffentlichen Verkehr habe ich für Sie. Bei den ÖBB ist die Franz-Josefs-Bahn zwischen Eggenburg und Sigmundsherberg unterbrochen wegen einer defekten Zuggarnitur. Es fahren ersatzweise Busse.
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2: Ja, schönen Feiertag wünsche ich, Maria Himmelfahrt. Bei uns, Ferragosto in Italien, wird natürlich ganz groß gefeiert und wir feiern mit, schon den ganzen Tag über mit den feinsten Italo-Hits, auch morgen am Sonntag. Das ganze Wochenende steht im Zeichen der schönsten italienischen Songs. Und auch jetzt am Samstagabend hören wir nicht nur die schönsten Italo-Hits, sondern wir schauen auch, was es Neues vom Sport gibt. Und wir schauen zurück zur Radio Wien Notte Italiana. Gestern Abend ist gefeiert worden mit italienischen Hits. Live von Vabene mit unserem Chris Lachmuth, unserem Tanzmeister hier auf Radio Wien. Es ist gefeiert worden im Salettl am Campus in Wien. Und wie es war, das hören Sie in dieser Stunde. Und jetzt Adriano Celentano mit Azzurro. Schönen Abend.

0: wir feiern mit einfach guter italienischer Musik. Gleich geht's damit weiter. Inzwischen schauen wir mal zum Sport und zwar zur Fußball-Bundesliga. Da spielt Rapid morgen zu Hause gegen den GAK und die Austria auswärts in Hartberg. Nach dem Aufstieg ins Conference League Playoff zeigt sich bei der Austria eine Ergebnisdiskrepanz zwischen Liga und Europacup. In der Liga ist man noch punktelos, im Europacup hat man Erfolgserlebnisse, Austria-Verteidiger Reinhold Raftl.
1: Ja, man muss ja ehrlich sagen, dieser Fußball international ist ja ganz anderer wie bei uns in der Liga. Also da wird Fußball gespielt, bei uns wird eher zweite Bälle. Ja, das wird uns am Sonntag wieder erwarten, deswegen müssen wir unser Spiel wieder adaptieren, weil da ist es nichts mit schön Fußball spielen. Da heißt es, die Zweikämpfe gewinnen und ja, sie voll reinhauen, 90 Minuten alles geben und dann möglichst 3 Punkte machen.
0: Morgen ab 17 Uhr Hartberg gegen Austria und Rapid gegen den GAK live auf Radio Wien.

0: Der 15. August. 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
1: Ja, und wir feiern mit den schönsten Italo-Hits heute und auch morgen. Da gibt es nochmal einen Nachschlag. Und wir haben gestern schon mit dem Feiern begonnen mit Ihnen. Und zwar bei der Radio Wien Notte Italiana im Salettl am Campus Wien im alten AKH. Sollten Sie es verpasst haben, kein Problem. Wir schauen kurz zurück. Begonnen haben wir um 18 Uhr. Um Mitternacht war dann auch noch ordentlich was los. Und ein paar Impressionen hat uns Alex Jockel mitgebracht.
2: Sie sind aber gut gelaunt, habe ich gerade gesehen.
3: Nein, ich bin nicht
2: Sie sind
3: gut
2: ja ganz
3: gelaunt.
2: Aufgeregt. Wie geht's Ihnen? Wie freut's Ihnen?
3: Na, super.
4: Ja. Schöner Abend.
2: Ich habe Sie gesehen, Sie haben aber jetzt länger getanzt, oder?
3: Was haben wir getanzt?
2: Sie haben jetzt länger getanzt.
3: Nein, nicht? Der erste Tanz.
2: Wirklich, dann habe ich mich verschaut.
3: Mein Mann ist ein bisschen älter
2: und ich auch. Ja, was
4: für eine Treffer.
2: Kommen die italienischen Klänge bei Ihnen an?
4: Richtig, genau, ja, sehr.
3: Ja, wir waren sehr oft in Italien, es war super. Okay. In Grado.
2: Oh, Grado ist ja wunderbar, das ist ja mehr oder weniger Wien am Meer, oder?
3: Ja, wir waren auch am Meer.
2: Haben Sie noch was vor heute? War das der letzte Tanz für heute?
4: Nein, das war nicht der letzte Tanz. Geht noch weiter.
3: Ich hoffe, mein Mann schafft das.
2: Aber sicher, der ist fit. Sie schauen schon drauf.
4: Ja, genau.
2: Alles Liebe.
4: Ja, danke.
2: Ciao. Die Kellner und Kellnerinnen haben viel zu tun. Eine Dame, die da richtig rennt. Aber Sie spüren auch schon die italienischen Vibes, oder?
5: Voll,
2: ich habe gesehen, Sie sind ein bisschen so am Mitschunkeln. Wie geht's Ihnen?
5: Mir geht's super.
2: Viel los auf der Station?
5: Es ist ein bisschen schwerer durchzukommen, aber...
2: Ja, weil so viele Leute da sind. Wie sind die Leute?
5: Super nett. Fast alle.
2: Eigentlich alle, oder?
5: Alle sind
2: zeig's
5: super.
2: Zeig's mal den, der nett ist, ich rede mit ihm.
5: Schmeißen Sie ihn raus auch.
2: Sicher. ja, wie ist es so zu arbeiten bei so einer Veranstaltung?
5: Angenehm, super. Ein bisschen warm, aber sonst...
2: Toll machen Sie das.
5: Dankeschön. Dankeschön.
2: Ein wahnsinnig schöner Abend, sehr beschwingt, italienische Musik, italienisches Essen, Getränke und viele, viele Menschen, die das italienische Lebensgefühl feiern. Alex Jockel für Radio Wien von der Notte Italiana.
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2: Schönen Samstagabend mit Radio Wien, schönen Feiertagsabend. Maria Himmelfahrt. Ferragosto feiern wir mit Italien zusammen, mit einfach guter Musik aus Italien. Da geht es auch gleich weiter. Zuerst schauen wir aber noch zum Wetter. Ja, das ist noch immer heiß. 33, 34 Grad messen wir. Teilweise ist es heute Abend windig, der Wind lebt.

0: und wird teilweise kräftig. 18.32 Uhr, Radio Wien mit der besten Verkehrsinformation der Stadt. In Wien kommen Sie gut voran. Eine Meldung vom öffentlichen Verkehr habe ich für Sie. Bei den ÖBB ist die Franz-Josefs-Bahn zwischen Eggenburg und Sigmundsherberg unterbrochen wegen einer defekten Zuggarnitur. Es fahren Ersatzbusse.
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0: Die besten italienischen Hits hören Sie heute zu Ferragosto bei uns auf Radio Wien. Maria Himmelfahrt, Feiertag bei uns, Ferragosto in Italien. Wir feiern mit. Auch morgen gibt es den ganzen Tag über die feinsten Italo-Hits für Sie zu hören. Und wir schauen natürlich auch zum Sport und da schauen wir ja auch bei diesen Temperaturen zu den Skisprung-Landesmeisterschaften. Wolfgang Watzak ist da der Clubobmann der Wiener Stadtadler, leitet den Skisprung-Club schon seit Februar 2025 und heute sind die Stadtadlerinnen und Stadtadler nach Oberösterreich gereist für die bereits vierte Landesmeisterschaft Wien Air.
1: Insgesamt 100 Skisprung-begeisterte Mädchen und Burschen im Alter von 6 bis 14 Jahren haben heute wiederum bei der Wien Air, der Wiener Landesmeisterschaft im Nachwuchsskispringen, teilgenommen. Leider nicht in Wien, sondern in oberösterreichischen Höhnhardt. Auf den dortigen 15, 30 und 55 Meter Schanzen haben sie die Besten des Landes und darüber hinaus gekürt. Mit dabei waren Springerinnen und Springer aus Vorarlberg, Tirol, Salzburg, Oberösterreich, Kärnten, Bayern, Ungarn und natürlich aus Wien. Und sie haben tolle Leistungen gezeigt und ihre Besten gekürt.
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0: einfach Spaß, oder? Ich meine, Made in Italy, das ist Radio Wien am Samstagabend zu Ferragosto. Und wir freuen uns sehr, dass Ihnen unser Programm so gut gefällt.
1: Ja, hallo, hier ist die Christine aus Wien. Und ich wollte nur sagen, dass ich mich heute besonders über diese Musik freue, weil mein Mann und ich, wir hatten jahrelang eine Motorjacht in Italien, in San Giorgio liegen und waren dadurch natürlich sehr häufig in Italien und haben auch von dort natürlich Turns unternommen. Das wollte ich nur kurz loswerden.
0: Ja, danke schön, Christine, für den Anruf und für diese schöne Erinnerung. Die italienischen Hits dazu liefern wir Ihnen weiter natürlich an diesem Samstagabend. Hier ist Alice.

0: Das ist der Samstagabend auf Radio Wien. Es ist 19 Uhr im Nachrichtenstudio für Sie, Doris Manola.
1: Guten Abend.
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3: Millionenfund in Belgien. Bauarbeiter finden kiloweise Gold. Frau in Traschepark in Liesing angegriffen. Das Wiener Wetter wird morgen noch heißer. Millionenfund in Belgien. Bauarbeiter haben in einem Keller 49 Goldbarren und Dutzende Münzen in den Wänden gefunden. Mehr von Moritz Strobel.
4: Eigentlich wollten sie nur neue Abwasserleitungen legen. Dann haben die Bauarbeiter aber Gold im Wert von rund 9 Millionen Euro aus den Kellerwänden einer Wohltätigkeitsorganisation geholt. Wem das Gold gehört, ist noch nicht klar. Die belgische Polizei hat es vorerst in einen Hochsicherheitstresor bringen lassen. Außerdem ruft sie die Bevölkerung auf, nicht auf der Baustelle auf Schatzsuche zu gehen. Die rechtmäßigen Besitzerinnen oder Besitzer des Goldes haben jetzt 5 Jahre Zeit, um sich zu melden. Sonst wird es zwischen den Bauarbeitern und der Wohltätigkeitsorganisation aufgeteilt.
3: Die Wiener Polizei hat gestern Abend wieder eine Schwerpunktkontrolle gegen die sogenannte Autoposer-Szene in der Wiener Innenstadt durchgeführt. Es gab 44 Anzeigen und 21 Organmandate. Anrainer beschweren sich seit einiger Zeit über den nächtlichen Lärm. Unterstützung kommt auch vom Bezirksvorsteher Markus Fiedl von der ÖVP. Er will alle Maßnahmen bis hin zu einem Nachtfahrverbot prüfen lassen. Eine 25-jährige Frau ist gestern am frühen Abend im Traschepark in Liesing von einem Mann, der nur mit einer kurzen Hose bekleidet war, von hinten attackiert worden. Die Frau konnte sich wehren, der Mann wurde wenig später festgenommen. Katharina Pawlowski berichtet.
5: Die Frau kommt gestern gegen 18.30 Uhr gerade vom Einkaufen und nimmt den Heimweg durch den Traschepark. Plötzlich stößt sie der 39-Jährige zu Boden, würgt sie und will ihr die Kleidung vom Körper reißen. Die 25-Jährige ruft laut um Hilfe und schlägt mit ihrem Handy gegen die Stirn des Angreifers. So gelingt ihr laut Polizei die Flucht. Sie alarmiert sofort die Exekutive. Die schafft es kurz darauf, den Verdächtigen im Bereich des Parks festzunehmen. Der Mann ist bei seiner Festnahme aggressiv und unkooperativ. Einen Polizisten schlägt er mit der Faust ins Gesicht. Er wird unter anderem wegen des Verdachts der geschlechtlichen Nötigung und der schweren Körperverletzung angezeigt und in eine Justizanstalt gebracht. Die Frau wird leicht verletzt und von einem Rettungsdienst notfallmedizinisch versorgt.
3: Und ein 16-Jähriger auf der Flucht vor der Polizei hat gestern Nachmittag in Döbling mit seinem E-Scooter eine Fußgängerin gerammt und verletzt. Wenig später ist der Jugendliche selbst gestürzt und hat sich dabei schwer verletzt. Das waren die Nachrichten, damit zum Wiener Wetter und Lela Madavian.
6: Um 33 Grad messen wir an diesem Samstagabend. Ja, der bleibt sonnig und heiß, dazu ist es teilweise windig. Der Wind legt sich allmählich und die Nacht, die verläuft dann sternenklar. In der Innenstadt kühlt es nur noch auf 22 Grad ab, am Stadtrand im Westen auf bis zu 14 Grad. Die Hitze steigert sich morgen am Sonntag auf bis zu 37 Grad. Für ein paar Stunden scheint die Sonne, vor allem am Vormittag. Am Nachmittag treffen einige Wolken ein. Es bleibt aber trocken. Der Wind dreht auf West und wird teilweise kräftig. 19.03 Uhr, das ist Radio Wien mit der besten Verkehrsinformation der Stadt. In Wien kommen Sie nach wie vor gut voran. Eine Meldung vom öffentlichen Verkehr wie für Sie. Bei den ÖBB ist die Franz-Josefs-Bahn zwischen Eggenburg und Sigmundsherberg wieder in Betrieb. Die defekte Zuggarnitur ist entfernt. Gute Fahrt.
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6: Ja, den ganzen Tag über spielen wir schon italienische Musik für Sie. Wir feiern mit Italien Ferragosto, heute am Feiertag zur Maria Himmelfahrt. Und circa in einer Stunde geht es dann auch los mit italienischer Musik, präsentiert von Hans Krankl als der Nachtfalke. Da wird er auch seine italienischen Perlen aus seiner Plattensammlung bei uns präsentieren. Bis dahin freuen wir uns auf Musik von Zucchero beispielsweise. Tiziano Ferro wird auch zu hören sein in der nächsten halben Stunde. Und Umberto Tozzi ist Gloria. Schönen Abend.

0: Ferro mit Perdono hören Sie am Samstagabend hier bei uns auf Radio Wien. Wir feiern gemeinsam an diesem Feiertag zur Marienhimmelfahrt Ferragosto mit Ihnen gemeinsam. Wir feiern Italien und die italienische Musik. Alan Sorrenti hören Sie auch gleich bei uns. Inzwischen schauen wir auch, was es Neues im Sport gibt. Ja, mitten im Hochsommer ist Österreichs Skiteam beim Training und reist ab heute gestaffelt zum Überseetraining nach Argentinien und Chile. Der Reihe nach werden alle Weltcup-Gruppen in Südamerika ihre Schneefahrten absolvieren, um für den jeweiligen Saisonauftakt in Sölden im Oktober oder in Levi im November oder in Beaver Creek im Dezember bereit zu sein. Beim ÖSV Damenteam gibt es mit dem Niederösterreicher Hannes Zöchling als Nachfolger von Roland Assinger einen neuen Cheftrainer und Peter Brunner stellt ihn und seine Arbeitsauffassung näher vor.
1: Der 46-Jährige hat zuvor bereits 14 Jahre als Trainer im ÖSV gearbeitet. Seit April ist er als Nachfolger von Roland Assinger auf neuen Wegen als Chef unterwegs.
2: Immer der Mann im Hintergrund gewesen, die Arbeitsbiene unter Anführungszeichen. Wie ich dazugekommen bin, 2010 war die Schildmalis in der Mannschaft, wo ich dazugekommen bin. Und die hat da im ersten Jahr, ich glaube, 7 von 9 Slalomrennen gewonnen.
1: Als Betreuer der Riesentorlaufgruppe blickt Zöchling 2021 stolz mit Katharina Liensberger auf Doppelgold im Slalom und Parallel-Riesentorlauf bei der WM 2021 in Cortina. Zu beiden kehrt er im Sommer 2026 zurück. Ein Sommer, bei dem die große Hitze in Europa ein neuer Gegner ist.
2: Es ist eine Riesenherausforderung, wie man die Sommer überbrücken kann, bewältigen kann. Es ist aber schon auch in der Vergangenheit oder die letzten Jahre in diese Richtung gegangen, dass man einfach das Frühjahr ein bisschen mehr nutzt, im Frühjahr rein länger noch Ski fährt.
1: Jetzt steuert der Neue mit seinen Teams in den kommenden Wochen die Gletscher in Südamerika an.
2: Aktuell ist es so, dass zum Beispiel in Chile, die haben einen recht guten Winter, die haben sehr, sehr viel Schnee bekommen die letzten Wochen. Über das Training in Übersee wird man nicht herumkommen.
1: Die Ziele des ehemaligen Landeskaderläufers sind klar. Österreichs Damen sollen mehr als nur eine Podestfahrerin pro Disziplin bekommen.
2: Es liegt aus meiner Sicht daran, dass wir die Konstanz reinbringen, gemeinsam mit dem Trainerteam, dann permanent ein Podium performen kann.

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1: Im Föhrnwald in St. Egiden am Steinfeld ist der Waldbrand wieder unter Kontrolle. Die Situation ist aber keineswegs entspannt, sagt die Feuerwehr. Der Waldbrand ist gestern ausgebrochen. Die Feuerwehr hat bei einem Großeinsatz mit 800 Mitgliedern und 11 Hubschraubern verhindert, dass sich der Brand ausbreitet. Von dem Brand sind rund 64 Hektar Fläche betroffen. Die 250 Bewohner der Gemeinde Neusiedl am Steinfeld mussten gestern in Sicherheit gebracht werden. Am Abend konnten sie aber wieder zurück nach Hause. Der Grund für den Brand ist noch unklar. Ungarn geht mit außergewöhnlichen Maßnahmen gegen die Trockenheit vor. Um den Wasserstand der Donau zu heben, werden 2 große Schiffe kontrolliert versenkt. Der Wasserstand soll so um rund 20 Zentimeter steigen. Das Wasser in der Donau wird dafür gebraucht, das Atomkraftwerk Pogst zu kühlen. Ohne Kühlung kann das Atomkraftwerk nicht laufen und damit auch keinen Strom produzieren. In Indonesien sind mindestens 38 Menschen bei einem Erdbeben gestorben. 13 weitere sind verletzt worden. Das Beben vor der Insel Flores hatte eine Stärke von 7,7. Nach dem Beben haben die Behörden eine Tsunami-Warnung ausgegeben. Die Behörden haben also mit großen Flutwellen gerechnet. Wenig später wurde die Warnung aber wieder zurückgezogen. In Polen ist am heutigen katholischen Feiertag Maria Himmelfahrt eine große Marienstatue eingeweiht worden. Sie ist insgesamt 55 Meter hoch. Damit ist sie die größte Marienstatue von ganz Europa. Die Statue steht in dem kleinen Dorf Konotopje. Das Dorf liegt knapp 200 Kilometer von der Hauptstadt Warschau entfernt. Ein sehr reicher Mann hat den Bau der Riesenstatue mit seinem Geld bezahlt. Das waren die Nachrichten in einfacher Sprache, präsentiert von Rosanna Zara.
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2: Schönen Samstagabend. Feiertag Ferragosto. In Italien, wir feiern auch mit den schönsten italienischen Hits, gleich von Jovanotti und Lucio Dalla. Davor schauen wir aber noch zu diesem heißen Wetter, 32 Grad messen wir immer noch, dazu ist es teilweise windig. Der Wind, der legt sich allmählich und die Nacht, die verläuft dann sternenklar. In der Innenstadt kühlt es nur noch auf 22 Grad ab, am Stadtrand im Westen auf bis zu 14 Grad. Noch heißer wird es morgen am Sonntag. Bis zu 37 Grad bekommen wir. Für ein paar Stunden scheint die Sonne, vor allem am Vormittag. Am Nachmittag treffen einige Wolken ein. Es bleibt aber trocken. Der Wind dreht auf West.

0: Marie Himmelfahrt und Ferragosto auf Radio Wien. Wir feiern mit Italien, mit den schönsten italienischen Hits heute schon den ganzen Tag über. Und wir schauen jetzt am Samstagabend auch zum Sport, zum Fußball. Zweite Liga, das Spiel FAC Wien gegen Amstetten ist unentschieden ausgegangen, 2:2. Und der Wiener Ex-Teamspieler Andy Weimann gewinnt bei seinem Debüt in der vierten englischen Liga für Cheltenham Town 2:1 gegen Rotherham. Ja, und in der Fußball-Bundesliga spielt die Austria morgen in Hartberg und Rapid zu Hause gegen den GAK. In der letzten Saison hat Rapid gegen den GAK nicht gewinnen können. Die Hütteldorfer rotieren angesichts der Doppelbelastung Europacup-Liga in der Aufstellung und Verteidiger Jannes Horn wäre für morgen ausgeruht.
1: Ja, mir geht es sehr gut. Natürlich, die Rotation spricht dann dafür, dass man sehr, sehr frisch ist und sehr, sehr frisch ins Spiel reingeht. Wir sind bereit für Sonntag. Wir wollen unsere Siegesserie fortsetzen. Wir wurden heute darauf vorbereitet, was der GRK anbietet, wo sie vielleicht ihre Problemzonen haben. Wir haben viel Selbstvertrauen aktuell durch die Ergebnisse und ja, das wollen wir einfach mit ins Heimspiel nehmen.
0: Ab 19 Uhr morgen Rapid gegen den GRK, ab 17 Uhr Hartberg gegen Austria. 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

0: Die Hits von Eros Ramazzotti hören Sie natürlich auch heute zu Ferragosto bei uns auf Radio Wien. Wir haben schon den ganzen Tag über nur italienische Musik gespielt.
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0: Ja, heute am Feiertag, Maria Himmelfahrt, feiern wir mit Italien gemeinsam Ferragosto, den großen Feiertag in Italien. Haben schon mit Ihnen Erinnerungen ausgetauscht. Danke, dass Sie so zahlreich angerufen haben, uns tolle Mails geschickt haben und danke, dass Ihnen unser Programm gefällt. Der Samstagabend mit der italienischen Musik ist noch lange nicht vorbei, denn auch er wird italienische Musik aus seiner persönlichen Plattensammlung präsentieren. Hans Krankl als Nachtfalke.
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0: Mhm, kurz nach 20 Uhr geht's los. Und mehr italienische Musik gibt's dann auch morgen am Sonntag wieder. Da freue ich mich, wenn wir uns wieder hören, ab 14 Uhr. Ich bin Lela Madavian. Schönen Abend noch.
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1: Am Mikrofon begrüßt Sie Cornelia Krebs. Die US-Ratingagentur Moody's bestätigt ihre Bonitätseinschätzung für Österreich. Sie lässt die Kreditwürdigkeit der Republik mit der zweithöchsten Bewertung unverändert. Ebenso bleibt der Ausblick negativ. Mehr von Volker Obermeier.
2: Österreich bleibt für die Ratingagentur wirtschaftlich gut sowie breit aufgestellt. Es gäbe jedoch ein schwaches Wachstum und die Kosten der Alterung der Bevölkerung könnten die Tragfähigkeit der öffentlichen Finanzen gefährden. Moody's wertet den Konsolidierungskurs positiv. Die Budgetmaßnahmen würden aber nicht ausreichen, um die Staatsverschuldungsquote zu stabilisieren. Der Anstieg könnte jedoch geringer ausfallen als vor einem Jahr angenommen. Das Finanzministerium sieht sich in seinem Kurs grundsätzlich bestätigt. Die Situation bleibe angespannt. Man werde, wie es schriftlich heißt, am glaubwürdigen Plan der schrittweisen Budgetsanierung festhalten. Insgesamt prüfen 5 Ratingagenturen die Kreditwürdigkeit der Republik. Seit Juni hat Österreich nun bei allen die zweitbeste Bewertung.
1: Befürchtungen eines neuen Ansturms auf die spanische Nordafrika-Exklave Ceuta haben sich bis jetzt nicht erfüllt. Trotz Aufrufen in sozialen Netzwerken zu einer Wiederholung des massenhaften Grenzübertritts für heute, war die Lage an der Grenze und in der Exklave den ganzen Tag über verhältnismäßig ruhig. 111 Menschen wurden bei dem Versuch, die Grenze zu überwinden, festgenommen. Die meisten von ihnen stammten aus Subsahara-Afrika. Der Handels- und Schiffsverkehr im Hafen der jemenitischen Stadt Mokka ist eingestellt worden. Dies sei nötig geworden, nachdem der Hafen in den vergangenen Tagen bei Angriffen der vom Iran unterstützten Houthis von mehr als 25 Raketen getroffen worden sei, hieß es heute seitens des Hafendirektors. Bei den Angriffen seien 7 Menschen ums Leben gekommen und Schäden in Höhe von schätzungsweise 16 Millionen US-Dollar entstanden. Eine Polterrunde aus Kärnten ist nicht wie geplant auf Mallorca gelandet, sondern auf der Polizeiinspektion Klagenfurt-Annabichl. Der Pilot hat zuerst 2 Mitgliedern, dann allen den Mitflug ab Klagenfurt verweigert. Einige Männer haben daraufhin die einschreitenden Polizisten attackiert und einen Beamten verletzt. Die Folge war mehr als eine Stunde Verspätung für die anderen Fluggäste. Birgit Rumpf-Puckelsheim berichtet.
3: Die 7 Männer und eine Frau fallen schon bei der Gepäckskontrolle auf. Der Pilot ist es dann, der 2 Betrunkenen aus Sicherheitsgründen den Mitflug verweigert. Das führt zu einer heftigen Diskussion mit den Flugbegleitern. Die rufen die Polizei, sagt Marianne Dionisio, stellvertretende Leiterin des Polizeiposten Annabichl.
4: Die wurden dann von unseren Kollegen vom Flieger weggeleitet.
3: Auf dem Flugfeld zeigen sich dann weitere Männer gegen die Polizisten aggressiv.
4: Leider muss ich ja sagen, ist auch ein Kollege verletzt worden.
3: Der Vorfall könnte für die Polterrunde noch teuer werden. Ryanair hat zuletzt angekündigt, von randalierenden Passagieren mindestens 590 Euro Strafe zu kassieren.
1: Das waren die Nachrichten mit Cornelia Krebs. Zum Wetter.
5: Einzelne Schauer und Gewitter sind jetzt am Abend im westlichen Bergland dabei. Meist ist es aber ein sonniger und sehr warmer Sommerabend. Nach Sonnenuntergang beruhigt sich das Wetter langsam und es kühlt kräftig ab. Die Tiefstwerte 10 Grad in manchen Alpentälern und stellenweise im Norden bis 22 Grad im östlichen Flachland. Morgen am Sonntag wird es noch einmal sehr heiß. Die Temperaturen erreichen 24 bis 34, im Osten bis zu 37 Grad. Dazu wechseln Sonnenschein und Wolken. Ab Mittag sind im Bergland ein paar kräftige Schauer oder Gewitter möglich. So viel zum Wetter von Georg Brack.
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Hier ist Hans Krankl, der Nachtfalke auf Radio Wien 89,9 und 95,3 Megahertz. Ich präsentiere Ihnen diesmal ausnahmsweise nicht unbedingt nur Musik für die dunklen Stunden und Musik für zu Hause gebliebene und für Nachtschwärmer, sondern vor allem Klänge, die unter der italienischen Sonne entstanden sind. Und damit Buonasera und Benvenuto zu diesem Nachtfalke-Spezial. Ausnahmsweise am heutigen Samstag und punktgenau zum heutigen Ferragosto, dem großen Feiertag unserer südlichen Nachbarn. Für den Auftakt dieser August-Ausgabe sorgt jetzt ein wahrer Tausendsasser der italienischen Musikszene, dessen Name allerdings in unseren Breiten kaum bekannt ist. Als Künstler nennt sich Rosalino Gelamare ganz einfach Ron. 1953 in einem kleinen Dorf in der Lombardei geboren, zückt der Kantatore und Produzent seine Feder zunächst für viele prominente Landsleute. Mit dem Stück Occhi di Ragazza schreibt er für Gianni Morandi einen Riesenhit und kreiert vor allem auch für und mit Lucio Dalla zahlreiche Stücke. Spätestens selbst als Sänger ist Rosalino Gelamare seit 1996 ein Musikheld seiner Heimat. Da hat er als Ron Italiens berühmtes Festival Sanremo gewonnen. Zusammen mit Sängerskollegin und Schauspielerin Tosca an seiner Seite und diesem Liebeslied. Vorrei incontrarti fra 100 anni. Ich würde dich gern in 100 Jahren wiedersehen.

Es sind ein paar der größten Namen der italienischen Musikszene, die dieses Nachtfalke-Spezial zum heutigen Ferragosto schmücken. Und damit blättern wir zurück in die 60er Jahre, als bei unserem Nachbarn ein absoluter Stern aufgegangen ist. Der Stern des unvergessenen Lucio Battisti, einem der größten Sänger und Liedermacher aller Zeiten. Geboren 1943 in einem 2000-Seelen-Nest 100 Kilometer entfernt von Rom, hat Battisti als Künstler immer auf zwei Hochzeiten getanzt und auch zwischen den Stühlen. Lucio Battisti hat zwar von Beginn an kommerzielle Unterhaltungsmusik gemacht, ist aber in Folge, begleitet von seiner ebenso brüchigen Stimme, inhaltlich und klanglich experimentierfreudig geworden. Aber so weit kommt es im folgenden Stück erst gar nicht, denn das stammt aus dem nach ihm benannten LP-Debüt anno 1968. Lucio Battisti mit La mia canzone per Maria.

Die zwei Seniore, die uns jetzt die Ehre geben, haben in dieser heutigen Sendung schon kurz Erwähnung gefunden. Jetzt sind Gianni Morandi und Lucio Dalla selbst an der Reihe. Die beiden hat eine tiefe persönliche und über Jahrzehnte währende Freundschaft miteinander verbunden, bis zum Tod von Lucio Dalla im Jahr 2012. Als musikalischer Höhepunkt dieser gegenseitigen Sympathie und auch des gegenseitigen Respekts haben die beiden Fußballfans und Anhänger des FC Bologna anno 1988 ein gemeinsames Albumprojekt realisiert. Herausgekommen ist die damals auch in einer europäischen Version veröffentlichte LP Dalla Morandi, aus dem jetzt ein großartiges Stück Musik zu hören ist. Mit Gedanken an das Herzblatt beim Betrachten des Himmels. Gianni Morandi und Lucio Dalla, Il Cielo.

0: Sie hören ein Nachtfalke-Spezial zum heutigen Ferragosto, dem italienischen Feiertag, mit außergewöhnlichen Klängen, präsentiert von außergewöhnlichen Persönlichkeiten. Und dazu zählt auch mein nächster und leider ebenfalls bereits verstorbener Gast, dem man in seiner Heimatstadt Neapel bereits eine Straße gewidmet hat, die Via Pino Daniele Musicista. Giuseppe Daniele, so sein eigentlicher Name, ist seit frühester Kindheit vom Blues fasziniert gewesen. Und immer wieder hat der Songschreiber und Gitarrist mit internationalen Blues- und Jazzmusikern zusammengearbeitet. Von Aldi Meola über die Formation Yellow Jackets bis hin zu Eric Clapton. Ganz am Anfang seiner Karriere, da hat sich Pino Daniele mit bluesigen Klängen allerdings noch deutlich zurückgehalten und klanglich mehr den Romantiker in ihm spielen lassen. Wie zum Beispiel auf seinem allerersten Studioalbum, der LP Terra Mia, aus dem wir jetzt das Titelstück hören.
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0: Hand in Hand mit dem gerade gehörten Pino Daniele geht der nächste Gast. Sein Name Enzo Avidabile. Denn schon mit 20 hat er ebenfalls aus Napoli stammende Rockmusiker Saxophon für Pino Daniele gespielt, bevor er 1982 selbst in seine Solokarriere gestartet ist. Und diese hat bis dato fast 20 Studioalben hervorgebracht. Und wenn auch Enzo Avidabile in unserem Breiten kaum bekannt ist, ist er jetzt 71-jährige Singer-Songwriter und Instrumentalist, aber dennoch ein interessanter Künstler geblieben und stets offen für Inspiration. Inspiration, die sich Avidabile auch durch seine vielen Gemeinschaftsprojekte mit Landsleuten und internationalen Größen geholt hat. Etwa mit Kameruns unvergessener Saxophonlegende Manu Dibango, aber auch mit Edoardo Benato, Giovanotti und mit seinem Rockkollegen Ligabue. Zu hören sind die beiden jetzt mit dem 2022 präsentierten Stück über Erlösung und Halt in einer unsicheren Welt. Salva mi, auf Deutsch rette mich. Enzo Avidabile, featuring Ligabue. Salva mi.
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0: Der folgende Signore zählt seit den 90er Jahren zu den erfolgreichsten Pop-Acts bei unseren südlichen Nachbarn. Am Stadtrand von Mailand aufgewachsen hat der Cantatore, Gitarrist und Schlagzeuger Biagio Antonacci zunächst in der Musikszene der norditalienischen Metropole erste Erfahrungen gesammelt, bevor er 1988 in der Newcomer-Kategorie beim großen Festival Sanremo an den Start gegangen ist. Doch dieser Versuch ist ebenso erfolglos geblieben wie auch ein paar weitere. Trotzdem hat es Antonacci damals zu einem Plattenvertrag geschafft. 1992 dann der Durchbruch mit dem Werk Liberty Me und in Folge mit weiteren grandiosen Alben, ausverkauften Tourneen und Projekten, zum Beispiel mit Laura Pausini, ist es mit der Popularität von Biagio Antonacci steil nach oben gegangen. Heuer geht der Milanese erneut auf Konzertreise und stellt auch ein neues Album in Aussicht. Für diese Sendung hat der Nachtfalk einen Titel aus dem Jahr 2017 ausgesucht. In Mezzo al Mondo, Biagio Antonacci.
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Ciao. In diesem Nachtfalke-Spezial zum heutigen Ferragosto, dem Festtag des heiligen Augustus, den die katholische Kirche als Maria Himmelfahrt feiert, geht es jetzt um den wohl populärsten Weltmusiker der italienischen Szene. Tatsächlich hat Lorenzo Cherubini, der unter seinem Künstlerpseudonym Giovanotti weltberühmt geworden ist, schon vieles ausprobiert. Nicht zuletzt ist der gebürtige Römer vor allem durch seine Reisen zum musikalischen Weltbürger geworden. Gänge aus den unterschiedlichsten Gegenden Afrikas hat Giovanotti genauso in seine eigenen Kreationen einfließen lassen, wie auch Elemente aus Lateinamerika und der Karibik. Für sein 2019 entstandenes Konzeptwerk Lorenzo sulla Luna, auf Deutsch Lorenzo auf dem Mond, hat sich der Singer-Songwriter und Rapper, den New Yorker Starproduzenten Rick Rubin, an seine Seite geholt. Entstanden ist, wie der Plattentitel andeutet, ein Album mit Liedern, bei dem der Mond der rote Leitfaden ist. Giovanotti mit einem Stück namens Vollmond, das sich um die Einsamkeit, Selbstreflexion und unerreichbare Liebe dreht. La Luna Piena.

0: Sobald die Rede vom Musiker Italiener ist, kommen zumindest gedanklich automatisch Romantik und Liebe ins Spiel. Irgendwie scheint es so, als ob die Liebe eine italienische Erfindung ist. Sie ist jedenfalls auch zum Thema der beiden folgenden Stimmen geworden, die sich bei dieser Gelegenheit als Duo präsentieren. Die aus dem sizilianischen Palermo stammenden Giusy Ferreri und Tiziano Ferro. Für uns singen die zwei ein 2008 entstandenes Lied über die Bedingungslosigkeit der Liebe. Giusy Ferreri und Tiziano Ferro. L'amore e basta. Die Liebe und sonst nichts.
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Die, auch in dieser Sendung, immer wieder thematisierte Liebe in Verbindung von Romantik kann auch mit einem Augenzwinkern betrachtet werden. Und genau das übernimmt jetzt Italiens berühmteste Rockstimme. Im folgenden Stück, übrigens ihrer ersten Nummer 1 Single, persifliert Gianna Nannini nämlich nicht nur die Klischees rund um die romantischen Beziehungen, sondern auch die typische Bildsprache in Liebesromanen. Es geht aber ebenso um Streitereien und Stimmungsschwankungen von Paaren, die sobald die ersten Probleme auftauchen, sofort ihre Welt in düsteren Farben ausmalen. Im Jahr 1984 von der Conditor-Tochter aus Siena, in diesem Klassiker verpackt. Gianna Nannini und Foto Romanza.

Bühne frei jetzt für einen Mann, der in Italien, und das kann man durchaus so sagen, längst unter Denkmalschutz steht. Er war der gezähmte Widerspenstige auf der Kinoleinwand und ist im Jänner stolze 88 Jahre alt geworden. Adriano Celentano, und das ist die gute Nachricht. Er freut sich nach wie vor bester Gesundheit und ist Gott sei Dank auch noch immer mit seinem typischen Humor gesegnet. Das beweist auch eine kurze Botschaft, die der gebürtige Mailänder im Februar vom Stapel gelassen hat. Zu seinem körperlichen Zustand hat Celentano nämlich gemeint: Potrei anche peggiorare, ma no ve lo garantisco. Ich könnte mich sogar noch verschlechtern, aber ich garantiere es euch nicht. Ein garantiert großartiges Lied gibt es von Adriano Nazionale jetzt in dieser Sendung. Es stammt aus dem Jahr 1963. Damals hat der Sänger unter dem Titel New Orleans seine vierte LP veröffentlicht. Und darauf ist dieses sentimental-romantische Stück enthalten über eine verloren gegangene Liebe. 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

mehr in den 60ern auf die italienische Szene unüberhörbar abgefärbt. So sind Rock'n'Roll und andere angloamerikanische Stilrichtungen von den Azzurri förmlich aufgesaugt worden. Auch von einem gewissen Enrico Spriccoli, der sich als Sänger den international klingenden Künstlernamen Jimmy Fontana zugelegt hat. Zunächst ein leidenschaftlicher Jazzer, hat sich der 2013 verstorbene Römer infolge seiner Karriere mehr und mehr der Popmusik gewidmet. Berühmt geworden ist Jimmy Fontana 1965 mit der Hymne Il Mondo. Für diese Sendung habe ich allerdings eine andere Perle ausgesucht, nämlich eine buchstäblich märchenhafte Version des Tom Jones-Klassikers Delilah. Jimmy Fontana mit La Nostra Favola.

Der italienische Elvis beehrt jetzt diese August-Ausgabe des Nachtfalken zum heutigen Ferragosto. Der italienische Elvis, diese Bezeichnung gehört dem mittlerweile 81-jährigen Bobby Solo. 1945 unter seinem eigentlichen Namen Roberto Satti in Rom geboren, steht Bobby Solo komplett im Bann des Rock'n'Roll. Seine sonore Stimme steht aber auch in Verbindung mit großen Balladen wie zum Beispiel das legendäre Una Lacrima sul Viso. Gleichzeitig bedeutet das Lied für ihn auch den Durchbruch. Passiert ist das 1964 übrigens beim berühmten Festival Sanremo, das er in Folge gleich zweimal gewonnen hat. Zuerst 1965 und dann noch einmal 1969, wo er mit diesem Klassiker erfolgreich war. Bobby Solo mit Zingara.

Mit einer Oscar-gekürten Filmmusik-Ikone geht diese wunderbare italienische Stunde zu Ende. Für das Finale sorgt jetzt der unvergessene Ennio Morricone. Erst durch seine Klänge, die der gebürtige Römer für nicht weniger als 500 Soundtracks kreiert hat, sind viele Filme und Dokumentationen erst so richtig zu spannenden und bewegenden Ereignissen geworden. Darunter auch zahlreiche Streifen unter der Regie von Landsmann Sergio Leone. Und damit Kultfilme wie »Es war einmal in Amerika«, »Spiel mir das Lied vom Tod« sowie natürlich auch eine Reihe an Italo-Western mit Clint Eastwood. Mit Ennio Morricones unverwechselbaren, nun genau 60 Jahre alten Titelthema von einem dieser Klassiker, nämlich »Il buono, il brutto, il cattivo«, der bei uns unter dem Titel »Zwei glorreiche Halunken« gelaufen ist, verabschiede ich mich für heute. Das war Hans Krankl, der Nachtfalke auf Radio Wien 89,9 und 95,3 MHz. Buonanotte Vienna, gute Nacht Wien, wo immer Sie sind.

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1: Am Mikrofon begrüßt Sie Cornelia Krebs. Der überwiegend heiße Sommer heuer hat auch den heimischen Gletschern spürbar zugesetzt. An die 5 bis 10 Zentimeter schmelzen pro Hitzetag ab, zum Beispiel am Schmiedinger Kies am Kitzsteinhorn. Hanna Schilcher mit den Details.
2: Das Schmiedinger Kies am Kitzsteinhorn könnte in 15 Jahren verschwunden sein, denn der graue Gletscher schmilzt auch heuer wieder im Rekordtempo, schildert Geomorphologe Ingo Hartmeier von GeoResearch.
3: Als Faustregel sagt man, dass er in so einem heißen Jahr wie heuer ca. 2 Meter an Mächtigkeit verliert. Ich vermute, dass es heuer sogar ein bisschen mehr sein wird. Das ist natürlich nicht völlig gleich verteilt über den Gletscher im unteren Bereich. Also am Gletscherende verliert er wesentlich mehr, in den oberen Bereich verliert er etwas weniger.
2: Um die Sicherheit am Kitzsteinhorn langfristig gewährleisten zu können, wird auch der Permafrost gemessen. Das passiert in Bohrlöchern, die bis zu 40 Meter in den Berg hineinragen, so Hartmeier.
3: Ja, wir beobachten natürlich über die letzten Jahre schon ein Ansteigen der Felstemperaturen und ein Ansteigen der sommerlichen Auftaumächtigkeit im Permafrost. Also wir beobachten, dass in jedem Sommer die ersten 4 Meter der Oberfläche auftauen. Und in einem Sommer wie heuer, der sehr, sehr heiß ist, messen wir dann natürlich neue Rekordwerte. Also wir sind über den 4 Metern mittlerweile drüber.
2: Noch ist keine Abkühlung in den Alpen absehbar. Der Permafrost könnte in der nächsten Hitzewelle also weiter auftauen.
1: Vor dem Hintergrund des russischen Angriffskriegs gegen das Nachbarland Ukraine hat Polen den Tag der Armee mit einer großen Militärparade begangen. Im Stadtzentrum von Warschau marschierten an die 2000 Soldaten auf. Zudem wurden viele Fahrzeuge mit Militärtechnik gezeigt. Die Parade erstreckte sich über mehrere Kilometer. Immer am 15. August wird in Polen an die Schlacht bei Warschau im Jahr 1920 erinnert. Der junge polnische Staat konnte damals die sowjetische Rote Armee überraschend zurückschlagen. Mehrere Tage nach einem schweren Fährunglück in Simbabwe haben die Einsatzkräfte 22 weitere Leichen geborgen. Die Zahl der Todesopfer stieg damit auf insgesamt 68, wie die Polizei heute mitteilte. Die überfüllte Fähre war am Dienstag auf dem Kariba-See gekentert. 77 Menschen wurden nach Angaben der Einsatzkräfte gerettet. Örtlichen Medien zufolge kenterte die Fähre wegen starken Wellengangs. Überlebende berichteten, sie hätten den Kapitän zum Umkehren aufgefordert. Eine erfreuliche Meldung gibt es vom Sport. Österreichs Herren gewinnen Gold bei der Faustball-EM in Dänemark. Philipp Watzak.
4: Seit 2010 warten die Österreicher auf einen Titel und jetzt 16 Jahre später holen sie zum bereits 6. Mal EM-Gold.
5: Also ich kann es gar nicht in Worte fassen, ich nehme die Plakette im Namen der Mannschaft an. Es war ein unglaubliches Spiel, es war 10, war das das letzte Mal.
4: Sagt Man of the Match Marcel Wiesinger. Die Österreicher gewinnen in 4 Sätzen und entthronen den Rekordmeister Deutschland nach 5 Titeln in Folge.
1: Das waren die Nachrichten mit Cornelia Krebs. Und jetzt zum Wetter.
6: Die Nacht verläuft bald überall trocken und verbreitet klar. Die Regenschauer in Tirol und Vorarlberg klingen in den nächsten Stunden ab. Bis in der Früh sinken die Temperaturen meist auf 22 bis 14 Grad. Morgen am Sonntag scheint zeitweise die Sonne, es ziehen aber auch Wolken durch und die bringen ein paar Regenschauer und teils heftige Gewitter. Die meisten davon im Bergland, höchstens einzelne im Flach- und Hügelland. Die Temperaturen sind sehr unterschiedlich morgen und reichen von höchstens 24 Grad im Außerfern bis zu 37 Grad im Raum Wien. So viel zum Wetter von Georg Brack.
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1: Mikrofon begrüßt Sie Cornelia Krebs. Das Defizit der österreichischen Gesundheitskasse wird heuer deutlich geringer ausfallen als zu Beginn des Jahres befürchtet. Die Prognose hat sich vor allem durch die Krankenversicherungsbeiträge der Pensionisten und Pensionistinnen verbessert. Der Beitragssatz ist vergangenes Jahr im Zuge der Budgetkonsolidierung von 5,1 auf 6% erhöht worden. Stefan Kappacher.
2: Das Minus der ÖGK wird heuer bei einem Gesamtbudget von 23 Milliarden 152 Millionen Euro betragen. Im Februar lag die Prognose noch beim dreifachen Betrag. ÖGK-Obmann Andreas Hus nennt den höheren Beitrag der Älteren als wesentlichen Grund.
3: Es ist eine Entspannung eingetreten. Ich muss mich da bei den Pensionistinnen und Pensionisten bedanken, dass sie hier auch entsprechend beigetragen haben. Aber es wird trotzdem notwendig sein, bei den kommenden Finanzausgleichsverhandlungen über zusätzliche Mittel für den Ausbau der Versorgung zu verhandeln.
2: Denn die finanzielle Lage der Kasse bleibe angespannt. Das Defizit werde nächstes Jahr leicht und 2028 dann auf 380 Millionen Euro steigen. Geplante Leistungsverbesserungen zur Verkürzung von Wartezeiten wie Facharztzentren und weitere Primärversorgungszentren seien da noch gar nicht eingepreist, so Hus.
1: Jener syrische Ex-Polizeichef, der in Wien wegen Folter verurteilt wurde, ist jetzt in Syrien verhaftet worden. Der syrische Geheimdienst nahm den Mann bei einer Operation gegen den Terrorismus fest. Paul Sihosch.
4: Mossad Abu R. wurde in Wien wegen Folter und schweren Straftaten an 21 Zivilisten für schuldig befunden. Er blieb trotzdem auf freiem Fuß. Das Oberlandesgericht Wien hatte einer Haftbeschwerde stattgegeben und eine angenommene Fluchtgefahr verneint. Er hat sich danach nach Syrien abgesetzt. Dort soll der Mann heute festgenommen worden sein, wie die Nachrichtenagentur Sana Angaben des syrischen Geheimdienstes zitiert. Sicherheitskräfte sollen er im Rahmen einer Operation gegen Personen, die in Terrorismusfälle verwickelt sind, festgenommen haben. Nun würden rechtliche Schritte gegen den syrischen Ex-Polizeichef eingeleitet. Ob es einen Auslieferungsantrag geben wird, ist offen. Im Landesgericht Wien war am Abend niemand erreichbar.
1: Auch etwa zwei Monate nach Unterzeichnung des Rahmenabkommens zwischen Teheran und Washington scheint ein Ende des Irankriegs in weiter Ferne. Statt wie geplant Fortschritte in der Frage des iranischen Atomprogramms zu erzielen, provozierte US-Präsident Donald Trump gestern mit der Ankündigung einer Übernahme der Straße von Hormus. Der Iran weist die Pläne zurück und stellt die Wiederaufnahme von Verhandlungen mit den USA jetzt offen in Frage. Im Kampf gegen die Trockenheit versenkt Ungarn jetzt Schiffe in der Donau. Damit will die ungarische Regierung den Wasserpegel heben und die Kühlung des Atomkraftwerks Paks sicherstellen. Moritz Strobel.
5: Das Atomkraftwerk Paks, das von der Donau gekühlt wird, produziert ungefähr 40% des ungarischen Strombedarfs. Aktuell läuft es wegen des historisch niedrigen Donaupegels aber nur mehr stark eingeschränkt. Zwei versenkte Lastkähne, jeder 80 Meter lang, sollen den Pegel der Donau jetzt um ungefähr 20 Zentimeter anheben und so die Stromproduktion vorerst sicherstellen. Langfristig will Ungarn die Donau bei Paks mit Geröll aufschütten, um den Wasserpegel um etwa einen Meter zu erhöhen.
1: Nun zum Wichtigsten vom Sport. Sturm Graz feiert in der Fußball-Bundesliga den ersten Heimsieg dieser Saison. Philipp Watzak, die Steirer gewinnen gegen Altach mit 1:0.
6: Und der Aufsteiger Austria Lustenau gewinnt heute gegen den WAC mit 2:1, Doppelpack von Antonio Verinac. Paris Saint-Germain verpflichtet WM-Helden Ferran Torres. Er wechselt für 50 Millionen von Barcelona nach Frankreich. Die Beachvolleyballer Pristauz und Waller scheiden bei der EM in Polen im Viertelfinale gegen Frankreich mit 1:2 aus. Österreichs Faustballer gewinnen das EM-Finale gegen Titelverteidiger Deutschland. Es ist der erste EM-Titel seit 2010. Im Tennis WTA 1000-Turnier in Cincinnati scheiden Lilly Tager und Sinja Kraus nach der ersten Runde aus. Morgen Nachmittag steigt Anastasia Potapova als letzte Österreicherin ins Turnier ein. Die österreichischen Eishockeyfrauen drohen dem heimischen Verband mit einem Boykott. Kapitänin Anna Meixner denkt sogar über einen Verzicht der AWM im November nach. Sie vermissen Respekt und Wertschätzung. Und morgen ist Christian Giefing bei der Schwimm-EM in Paris über 400 Meter Kraul nochmal im Einsatz. Ebenso gehen die österreichische Staffel und die Paraschwimmerinnen und Schwimmer an den Start.
1: Das waren die Nachrichten mit Cornelia Krebs. Zum Wetter.
7: In Tirol und Vorarlberg gehen jetzt noch ein paar Regenschauer nieder. In der zweiten Nachthälfte ist es aber überall trocken. Die Temperaturen sinken auf 22 bis 14 Grad. Bis auf 10 Grad kühlt es in manchen Alpentälern sowie stellenweise im Wald- und Mühlviertel ab. Morgen am Sonntag gibt es dann eine Mischung aus Sonne und Wolken. Die bringen speziell am Nachmittag ein paar Regenschauer und Gewitter im Bergland. Im Osten legt die Hitze außerdem noch einmal zu auf bis zu 37 Grad. Meist hat es aber zwischen 26 und 33 Grad. So viel zum Wetter von Georg Brack.
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0: Am Mikrofon begrüßt sie Cornelia Krebs. Die venezolanische Regierung hat 131 politische Gefangene freigelassen. Dieser Schritt gilt als erstes Ergebnis eines Dialogs zwischen Regierung und Opposition, der vor 10 Tagen gestartet wurde. Die Opposition wird von den USA unterstützt, die ja Anfang des Jahres den autoritär regierenden venezolanischen Präsidenten Nicolas Maduro entführt und in den USA inhaftiert haben. Christian Lininger berichtet.
1: Freiheit, ruft eine Gruppe von politischen Gefangenen, die gerade aus dem El Rodeo-Gefängnis in der venezolanischen Stadt Guatire freigelassen wurde. Jetzt hoffen wir, dass alle unsere Kameraden, die noch in den Zellen sitzen, auch herauskommen, so einer der Freigelassenen. Laut Zählung einer lokalen Menschenrechtsgruppe gibt es in Venezuela nun noch 260 politische Gefangene. US-Außenminister Marco Rubio bezeichnete die heutigen Haftentlassungen als entscheidenden Schritt im Versöhnungsprozess des Landes. Rubio koordiniert diesen Prozess. Eine erste Verhandlungsrunde zwischen Regierung und Opposition hat es in den letzten 10 Tagen gegeben. Die Opposition hofft, dass der Dialog letztlich zu freien Wahlen und einem Abdanken des jetzigen Regimes führen wird. Viel wird aber wohl davon abhängen, wie weit die USA bereit sind, die venezolanische Regierung unter Übergangspräsidentin Delcy Rodríguez unter Druck zu setzen.
0: Genau heute vor 5 Jahren haben die radikal-islamischen Taliban in Afghanistan die Macht zurückerobert. Die USA sind damals überstürzt abgezogen. Seitdem regieren die Taliban mit eiserner Faust, vor allem gegen Frauen und Mädchen. Teresa Kulovic.
2: August 2021. Innerhalb weniger Wochen schaffen es die Taliban, Afghanistan wieder unter ihre Kontrolle zu bringen. Am 15. August nehmen sie Kabul ein, nachdem die USA überstürzt das Land verlassen haben. Seitdem hat sich vieles verändert, vor allem für die knapp 22 Millionen Frauen und Mädchen im Land. Frauen dürfen de facto nichts mehr ohne männliches Familienmitglied außerhalb der eigenen 4 Wände machen. Zugang zu Bildung und Arbeitsplätzen ist ihnen prinzipiell verwehrt, in der Öffentlichkeit zu sprechen verboten. Jeden Zentimeter des Körpers zu verhüllen hingegen ein Muss. Rechte in der Ehe sind kaum vorhanden. Gleichstellung zwischen Mann und Frau gibt es sowieso nicht. Die Taliban sehen all das nicht so dramatisch. Frauen könnten all ihre Rechte wahrnehmen, heißt es da. Von diesen Rechten ist allerdings nicht mehr viel übrig.
0: Ein Waldbrand im belgischen Naturschutzgebiet Hohes Venn nahe der deutschen Grenze hat sich heute weiter ausgebreitet. Die Flammen haben nach Behördenangaben bereits mehr als 2700 Hektar Wald verwüstet. Nur etwa 50 Kilometer entfernt vom Waldbrandgebiet in der deutschen Eifel bei Hürtgenwald. Die Behörden ordneten die Evakuierung mehrerer Ortschaften an. Auch im Südwesten Frankreichs und auf dem Balkan kämpfen die Einsatzkräfte weiter gegen Waldbrände. Das waren die Nachrichten mit Cornelia Krebs. Zum Wetter.
3: Teilweise klar geht es durch die Nacht. Die Schauer in Vorarlberg und Tirol klingen langsam ab und die Temperaturen sinken meist auf 22 bis 14 Grad. Der morgige Sonntag bringt viele Wolken, nur mal zeitweise Sonne und vor allem am Nachmittag ein paar Regenschauer und Gewitter im Bergland. Im Flach- und Hügelland wird es höchstens vereinzelt kurz nass. Die Temperaturen erreichen morgen meist 26 bis 33 Grad. Speziell im Wiener Becken und im Weinviertel wird es aber brütend heiß bei bis zu 37 Grad. So viel zum Wetter. Von Georg Brack.
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5: Das klingt ja nach Italien.

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1: Sonntag, der 16. August. Am Mikrofon begrüßt Sie Cornelia Krebs. Zwei Wochen nach dem Massenandrang von Migranten in die spanische Exklave Ceuta sind im Norden Marokkos fast 300 Migranten festgenommen worden. Die meisten von ihnen seien Bürger aus Ländern südlich der Sahara. Sie seien gestern nahe der Grenze zu Ceuta von marokkanischen Sicherheitskräften abgefangen worden, berichten Medien. Ein neuerlicher befürchteter Ansturm auf die Exklave blieb aber aus.

0: In Kolumbien hat die Armee ein Drogenlabor zerstört und mehr als 1,8 Tonnen Kokain sichergestellt. Dies teilten der neue Präsident Abelardo de la Espreia und das kolumbianische Verteidigungsministerium mit. De la Espreia bezeichnete den Einsatz als schweren Schlag gegen den Drogenhandel und ordnete die Produktionsstätte der linksgerichteten Rebellengruppe ELN der Nationalen Befreiungsarmee zu, der größten noch aktiven Guerilla-Organisation im Land. Der Tropensturm Lala hat sich unmittelbar vor Hawaii zu einem Hurrikan verstärkt und sorgt auf der größten Insel der Inselgruppe, auf Big Island, bereits für Überschwemmungen, Stromausfälle und Straßensperren. Der aktuelle Kurs führt das Zentrum von Lala voraussichtlich südlich an den übrigen Hauptinseln vorbei. Für heute rechnen die Meteorologen damit, dass Lala westwärts weiterzieht und sich abschwächt. Der überwiegend heiße Sommer heuer hat auch den heimischen Gletschern spürbar zugesetzt. Etwa 5 bis 10 Zentimeter schmelzen pro Hitzetag ab, zum Beispiel am Schmiedinger Kies am Kitzsteinhorn. Hanna Schilcher mit den Details.
1: Das Schmiedinger Kies am Kitzsteinhorn könnte in 15 Jahren verschwunden sein, denn der graue Gletscher schmilzt auch heuer wieder im Rekordtempo, schildert Geomorphologe Ingo Hartmeier von GeoResearch.
2: Als Faustregel sagt man, dass er in so einem heißen Jahr wie heuer ca. 2 Meter an Mächtigkeit verliert. Ich vermute, dass es heuer sogar ein bisschen mehr sein wird. Das ist natürlich nicht völlig gleich verteilt über den Gletscher im unteren Bereich. Also am Gletscherende verliert er wesentlich mehr, in den oberen Bereich verliert er etwas weniger.
1: Um die Sicherheit am Kitzsteinhorn langfristig gewährleisten zu können, wird auch der Permafrost gemessen. Das passiert in Bohrlöchern, die bis zu 40 Meter in den Berg hineinragen, so Hartmeier.
2: Ja, wir beobachten natürlich über die letzten Jahre schon ein Ansteigen der Felstemperaturen und ein Ansteigen der sommerlichen Auftaumächtigkeit im Permafrost. Also wir beobachten, dass in jedem Sommer die ersten 4 Meter der Oberfläche auftauen. Und in einem Sommer wie heuer, der sehr, sehr heiß ist, messen wir dann natürlich neue Rekordwerte. Also wir sind über den 4 Metern mittlerweile drüber.
1: Noch ist keine Abkühlung in den Alpen absehbar. Der Permafrost könnte in der nächsten Hitzewelle also weiter auftauen.
0: Zum Sport noch. In der Fußball-Bundesliga gewinnt Sturm Graz nach einer verhaltenen ersten Hälfte gegen Altach mit 1:0. Christian Prattes.
3: Sturm sieht in der ersten Hälfte zu, wie sich Altach Chance um Chance erspielt und steigt erst in der zweiten Hälfte in den Grazer Fußballring. Während Altach mittlerweile schwimmt, wird Sidi Chatter von Sturmcoach Fabio Ingolic eingewechselt und der trifft dann auch prompt zweimal. Das erste Tor aberkannt durch den Videoschiedsrichter, allerdings der zweite Treffer, beinahe ein Abklatsch des ersten, nur ohne Strafraumfoul. Der Grazer, der zählt dann auch nach einer Ecke von Simon Seidel. Köpft Chatter zum 1:0-Sieg für die Grazer ein, am Ende auch verdient.
0: Das waren die Nachrichten mit Cornelia Krebs. Zum Wetter.
4: Die zweite Nachthälfte verläuft trocken und teilweise recht frisch. Die Tiefstwerte etwa 10 Grad in manchen Alpentälern bis 22 Grad im östlichen Flachland. Und hier im Osten wird es heute noch einmal brütend heiß bei bis zu 37 Grad. Meist hat es heute sommerliche 25 bis 34 Grad. Dazu wechseln sonnige Stunden mit dichten Wolkenfeldern und die bringen speziell in den Alpen am Nachmittag ein paar mitunter kräftige Regenschauer und Gewitter. Außerdem kommt im Tagesverlauf lebhafter Westwind auf. So viel zum Wetter von Georg Brack.
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1: Am Mikrofon ist Rainer Hons, es ist 1 Uhr. Geparkte Autos können bei Hitze zu Gefahrenzonen werden. Feuerwehren warnen vor den Folgen von zu hohen Temperaturen in Fahrzeugen. Mitgeführte Alltagsgestände könnten zu brennen beginnen oder explodieren, berichtet Peter Obermüller.
2: Innerhalb von 30 Minuten erhitzt sich das Fahrzeuginnere an Sonnentagen auf 50 Grad. So klingt es, wenn eine Dose Deo-Spray explodiert. Alexander Rappold, Gefahrgutexperte in der Salzburger Landesfeuerwehrschule.
3: So eine Dose ist auf 50 Grad ausgelegt und mehr kann so eine Dose eben aufgrund der Bauform dieses Aluminiums nicht aushalten.
2: Auch Laptops, Akkus, Handys, Tablets, Powerbanks oder E-Zigaretten seien Gefahrenquellen im überhitzten Auto.
3: Extrem gefährlich, da diese Gerätschaften für solche Temperaturen nicht ausgelegt sind. Wenn man solche gefährlichen Gegenstände mitführt im Fahrzeug, wäre es am besten, sie dort zu lagern, wo es eher kühl ist, sprich hinterm Rücksitz oder im Kofferraum.
2: Deo-Spray-Dosen können explodieren, Desinfektionsmittel sich entzünden und Lithium-Ionen-Akkus in Brand geraten.
3: Natürlich am allerbesten gar nicht mitnehmen, wenn es nicht sein muss.
2: Empfiehlt der Experte der Salzburger Feuerwehren.
1: In Kolumbien hat die Armee ein Drogenlabor zerstört und mehr als 1,8 Tonnen Kokain

0: Koks beschlagnahmt. Der neue Präsident Abelardo de la Espriella spricht von einem schweren Schlag gegen den Drogenhandel. Er hatte den Kampf gegen Drogenbanden zum großen Wahlkampfthema gemacht. Kolumbien ist kürzlich auch Donald Trumps Anti-Drogenbündnis The Shield of the Americas beigetreten. Und Streit im österreichischen Eishockeyverband. Einige Teamspielerinnen wollen die erstmalige Teilnahme bei der A-Weltmeisterschaft im November boykottieren. Die Teamspielerinnen vermissen vom Verband Respekt und fühlen sich teilweise schikaniert, berichtet Wolfgang Eichinger.
1: Genug ist genug. Unter dieser Führung und diesen Bedingungen werden wir nicht mehr für Österreich spielen, wird Kapitänin Anna Meixner in einer Aussendung der Sportgewerkschaft zitiert. Während es im Männernationalteam Taggeld für jeden Spieler gibt, sei dies bei den Frauen nicht der Fall, ist einer der Kritikpunkte. Als Teamkleidung sollen die Frauen Bestände der Männer bekommen, dazu schlechte Unterkünfte bei Teamaktivitäten und es seien auch drei langjährige wichtige Betreuer aus dem Team entfernt worden. Das sind weitere Vorwürfe. Der österreichische Eishockeyverband reagiert in einer Aussendung. Der Verband nehme die Anliegen der Spielerinnen sehr ernst und arbeitet seit Monaten mit Nachdruck an guten Lösungen. Ab 2027 trete ein neues Vergütungs- und Entschädigungsmodell für alle drei Senioren-Nationalteams in Kraft. Das sei bereits fixiert und den Spielerinnen kommuniziert worden. Zu einzelnen Personalentscheidungen äußert sich der Verband nicht öffentlich. Eine sachliche und respektvolle Klärung sei dem Verband wichtiger als eine über die Medien ausgetragene Debatte, so der österreichische Eishockeyverband.
0: Und jetzt zum Wetter mit Nathalie Auer.
2: Frisch starten wir vielerorts in den Sonntag bei Temperaturen unter 20 Grad. Tagsüber gibt es bei den Temperaturen dann Riesenunterschiede. Während es zum Beispiel im Außerfern 26 Grad werden, erwarten uns im Wiener Becken extrem heiße 37 Grad. Dazu gibt es heute eine Mischung aus Sonnenschein und einigen Wolken. Auch ein paar Regenschauer und Gewitter sind am Nachmittag und Abend dabei, und zwar vor allem im Bergland. Hier kann es stellenweise auch zu Unwettern kommen, durch intensiven Regen oder Sturmböen.
3: Ferragosto war gestern.
4: Wir bleiben aber auch heute musikalisch noch ganz in Italien.

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1: Am Mikrofon ist Rainer Hons, es ist 2 Uhr. Der syrische Ex-Polizeichef, der in Österreich wegen Folter verurteilt worden und dann geflohen war, ist jetzt in Syrien verhaftet worden. Der syrische Geheimdienst hat den Mann bei einer Antiterroroperation festgenommen, berichtet Paul Sihorsch.
2: Mossad Abu Er wurde in Wien wegen Folter und schweren Straftaten an 21 Zivilisten für schuldig befunden. Er blieb trotzdem auf freiem Fuß. Das Oberlandesgericht Wien hatte einer Haftbeschwerde stattgegeben und eine angenommene Fluchtgefahr verneint. Er hat sich danach nach Syrien abgesetzt. Dort soll der Mann festgenommen worden sein, wie die Nachrichtenagentur SANA Angaben des syrischen Geheimdienstes zitiert. Sicherheitskräfte sollen er im Rahmen einer Operation gegen Personen, die in Terrorismusfälle verwickelt sind, festgenommen haben. Nun würden rechtliche Schritte gegen den syrischen Ex-Polizeichef eingeleitet.
1: Die für den Weinbau hochgefährliche Krankheit goldgelbe Vergilbung ist in Niederösterreich nachgewiesen worden. Befallene Rebstöcke sterben ab. Eine direkte Bekämpfung der Krankheit ist nicht möglich. Übertragen wird sie von der amerikanischen Rebzikade und die ist jetzt auch schon in Wien gefunden worden, berichtet Hubert Kickinger.
3: Das nur ca. 5 mm lange Insekt ist in einem Weingarten in Stammersdorf gefunden worden. Die Krankheit selbst ist aber in Wien noch nicht nachgewiesen. Doch das dürfte nur mehr eine Frage der Zeit sein, sagt Elmar Feigl von der Wiener Landwirtschaftskammer.
4: Es hängt sicherlich jetzt auch von der Bekämpfung in Niederösterreich ab. Aber grundsätzlich rechnen wir schon damit, dass in den nächsten 1-2 Jahren die Rebzikade auch in Wien wirklich angekommen ist.
3: Die Winzer sind angewiesen, sowohl Funde als auch Verdachtsfälle zu melden. Die Kammer ist im Austausch mit der Stadt.
4: Hier werden bereits Entwürfe aufgearbeitet von Verordnungen, um hier wirklich gut vorbereitet zu sein.
3: Die Verordnungen schreiben den Winzern dann vor, wie sie gegen die amerikanische Rebzikade